0: Allgemein Waffenruhe überzeugen. Trump hatte zuvor die Ablösung des ukrainischen Präsidenten gefordert. Aus Washington, Jan-Christoph Freibert.
1: Zum Fußball. Der SC Freiburg ist neuer Tabellenführer in der Bundesliga. Gegen Schalke 04 haben die Freiburger 2:1 gewonnen. Im Rhein-Derby hat der 1. FC Köln mit 2:1 gewonnen. Gladbach bleibt damit auch nach 5 Spielen punktlos.

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2: Derzeit liegen uns keine Meldungen vor. Allen unterwegs eine gute Fahrt. 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

0: Es ist 3 Uhr.
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2: Ich bin Dirk Zeitler. US-Präsident Trump hat verkündet, dass die Ukraine und Russland künftig auf Angriffe ihrer Energieanlagen verzichten. Es ist allerdings nicht Trumps erste Ankündigung dieser Art.
3: Erst vor rund 4 Wochen hatte Trump behauptet, Moskau und Kiew würden die Angriffe auf die Energiesektoren einstellen. Doch die angebliche Vereinbarung hielt keine 24 Stunden. Und auch diesmal scheint am Versprechen nicht viel dran zu sein. Selenskyj sagte kurz darauf, er wisse gar nichts von der Einigung. Aber der Ukrainer verspricht, wenn Putin seine Angriffe auf Energieanlagen stoppt, will Selenskyj dem Beispiel folgen. Selenskyj bietet außerdem an, Neuwahlen abzuhalten, sollte Trump Putin von einer 60-tägigen allgemeinen Waffenruhe überzeugen. Trump hatte zuvor die Ablösung des ukrainischen Präsidenten gefordert. Aus Washington, Jan-Christoph Freibert.
2: Die CDU kämpft nach 3 krachend verlorenen Landtagswahlen und Umfragewerten unter 20% um ihre Glaubwürdigkeit. Bei einer Führungsklausur in Berlin sucht die Partei nach einem Weg aus einer der schwersten Krisen ihrer Geschichte. Generalsekretärin Hoppermann dämpfte gleich zu Beginn die Erwartungen. Die Klausur sei nicht die eine Wunderwaffe, sondern der Beginn eines Prozesses. Es gehe darum, Vertrauen zurückzugewinnen. In Mecklenburg-Vorpommern stehen die Zeichen auf Rot-Rot-Grün. Rund 3 Wochen nach der Landtagswahl wollen SPD, Linke und Grüne heute mit Koalitionsverhandlungen beginnen.
4: Bei der Wahl war die AfD stärkste Kraft geworden, hatte alleine aber keine Mehrheit geschafft. Eine rot-rot-grüne Koalition hätte eine hauchdünne. Die Grünen betonten bei einem Parteitag, alle 3 möglichen Koalitionspartner seien sehr klar beim Thema Rechtsextremismus. Eine Zusammenarbeit mit der AfD werde es nicht geben. Viel Zeit bleibt nicht, das Dreierbündnis zu schmieden. Nächste Woche tritt der Landtag zu seiner konstituierenden Sitzung zusammen. Danach bleiben 4 Wochen Zeit, um den Ministerpräsidenten oder die Ministerpräsidentin zu wählen. Aber dem Koalitionsvertrag sollen vorher noch Parteitage zustimmen. Ursula Winkler, Nachrichtenredaktion.
2: Zum Fußball. Der SC Freiburg ist neuer Tabellenführer in der Bundesliga. Gegen Schalke 04 haben die Freiburger 2:1 gewonnen. Im Rhein-Derby hatte erst FC Köln mit 2:1 gewonnen. Gladbach bleibt damit auch nach 5 Spielen punktlos und steht als Tabellenletzter da.
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1: Derzeit liegen uns keine Meldungen vor. Allen unterwegs eine gute Fahrt. 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

0: ist 4 Uhr.
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2: Ich bin Dirk Zeitler. Die CDU kämpft nach 3 krachend verlorenen Landtagswahlen und Umfragewerten unter 20% um ihre Glaubwürdigkeit. Bei einer Führungsklausur in Berlin sucht die Partei nach einem Weg aus einer der schwersten Krisen ihrer Geschichte. Generalsekretärin Hoppermann dämpfte gleich zu Beginn die Erwartungen. Die Klausur sei nicht die eine Wunderwaffe, sondern der Beginn eines Prozesses. Es gehe darum, Vertrauen zurückzugewinnen. Beim Thema Rente hakt es in der Koalition. SPD-Fraktionschef Mirch hatte eine Idee, um die Blockade zu lösen. Er schlägt im Interview mit der Zeit vor, vor einem Kabinettsbeschluss auch die Fraktionen und Länderregierungschefs einzubinden.
3: Kann ein großer Rentengipfel den Knoten lösen? Der Streit dreht sich im Kern um das Ende der abschlagsfreien Rente nach 45 Beitragsjahren. Experten empfehlen die Abschaffung, Teile der SPD sind dagegen. Den Vorwurf der Blockade weist Fraktionschef Miersch aber zurück. Auch innerhalb der CDU gäbe es eine Riesendiskussion über die Rente, sagte er und verwies auf Ministerpräsidenten der Union, die auch für eine Beibehaltung sind. Unionsfraktionsvize Winkel hält nichts von einer Extrarunde. Die Regierung und der Koalitionsausschuss hätten sich schon darauf geeinigt, die Kommissionsempfehlungen als Gesamtpaket umzusetzen, sagte er. Ursula Winkler, Nachrichtenredaktion.
2: Sie stehen am Pantheon, Kurven am Kolosseum vorbei und verstopfen die engen Straßen von Rom. Scharen von Golfkarts kutschieren Urlauber durch die historische Innenstadt. Doch der Trend sorgt für Ärger.
4: Ohrenbetäubendes Gehupe hier wieder mal, zuckelt ein Golfkart Richtung Vatikan und hält bei jedem Fotomotiv. Die Touris freut's und die Taxifahrer hier, die wettern. Die Dinger machen uns das Geschäft kaputt. Hunderte solcher Mini-Gefährte sind hier unterwegs. Einige Fahrer haben nicht mal einen Führerschein. Und die Behörden hier, die wollen das Chaos nun regeln, eventuell sogar wie in Florenz. Dort ist die Innenstadt schon für Golfkarts tabu. Aus Rom, Claudia Wächter.
2: Zum Fußball. Der SC Freiburg ist neuer Tabellenführer in der Bundesliga. Gegen Schalke 04 haben die Freiburger 2:1 gewonnen. Im Rhein-Derby hat der erste FC Köln gegen Gladbach mit 2:1 gewonnen. Gladbach bleibt damit auch nach 5 Spielen punktlos und steht als Tabellenletzter da.
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5: Derzeit liegen uns keine Meldungen vor. Allen unterwegs eine gute Fahrt. 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
2: Ich bin Dirk Zeitler. Die CDU kämpft nach 3 krachend verlorenen Landtagswahlen und Umfragewerten unter 20% um ihre Glaubwürdigkeit. Bei einer Führungsklausur in Berlin sucht die Partei nach einem Weg aus einer der schwersten Krisen ihrer Geschichte. Generalsekretärin Hoppermann dämpfte gleich zu Beginn die Erwartungen. Die Klausur sei nicht die eine Wunderwaffe, sondern der Beginn eines Prozesses. Es gehe darum, Vertrauen zurückzugewinnen. US-Präsident Trump hat verkündet, dass die Ukraine und Russland künftig auf Angriffe ihrer Energieanlagen verzichten. Es ist allerdings nicht Trumps erste Ankündigung dieser Art.
3: Erst vor rund 4 Wochen hatte Trump behauptet, Moskau und Kiew würden die Angriffe auf die Energiesektoren einstellen. Doch die angebliche Vereinbarung hielt keine 24 Stunden. Und auch diesmal scheint am Versprechen nicht viel dran zu sein. Selenskyj sagte kurz darauf, er wisse gar nichts von der Einigung. Aber der Ukrainer verspricht, wenn Putin seine Angriffe auf Energieanlagen stoppt, will Selenskyj dem Beispiel folgen. Selenskyj bietet außerdem an, Neuwahlen abzuhalten, sollte Trump Putin von einer 60-tägigen allgemeinen Waffenruhe überzeugen. Trump hatte zuvor die Ablösung des ukrainischen Präsidenten gefordert. Aus Washington, Jan-Christoph Freibert.
2: Papst Leo muss operiert werden. Das 71 Jahre alte Oberhaupt der katholischen Kirche gab bei seinem Sonntagsgebet bekannt, dass bei ihm ein Knoten in der Lunge entdeckt worden sei, der sich im Anfangsstadium befinde.
4: Leo wirkte ruhig und gefasst, sagte. Die Ärzte haben mir zu einer OP geraten, um den Knoten zu entfernen. Der Eingriff soll in den kommenden Tagen über die Bühne gehen. Weitere Einzelheiten nannte er nicht und viele Gläubige hier auf dem Petersplatz mussten erst einmal die Luft anhalten, waren völlig überrascht. Leo schien immer fit, er spielt Tennis, hat sogar ein eigenes Fitnessstudio hier in seinem Apartment und eigentlich steht für den kommenden Monat eine Reise nach Südamerika auf seinem Programm. Aus Rom, Claudia Wächter.
2: Zum Fußball. Der SC Freiburg ist neuer Tabellenführer in der Bundesliga. Gegen Schalke 04 haben die Freiburger 2:1 gewonnen. Im Rhein-Derby hat der erste FC Köln gegen Gladbach mit 2:1 gewonnen. Gladbach bleibt damit auch nach 5 Spielen punktlos und steht als Tabellenführer.

0: Die gute Laune Morning Show reitet in eine neue Woche. Ich habe keine Ahnung. Es muss Montag sein. Datum habe ich noch nicht auf dem Schirm.
1: Was haben wir denn? Der 12. Oktober.
0: 12. Oktober schon wieder. In den Donau-Treff im Nachrichtenstudios. Paolo Percocco.
2: Buongiorno.

0: Ja, du wirst es noch, oder du erlebst es ja im Moment.
1: Ja, das stimmt allerdings. Dein Sohn im Hahn hat gespielt, gell?
0: Richtig.
1: Und ist schon geil, gell?
0: Ja, bei den Bambinis. So toll. Also der ist so on fire für Fußball. 5 Jahre und voll dabei.
1: So soll es doch sein. Richtig. Hauptsache, die machen was ihnen Spaß macht.
0: Ganz genau.
1: Perfekt. Und bei dir, Easy, du hattest verkaufsoffene... Musikabend war es.
2: Ja. Also es war Nightcrawl in Kempten und da waren halt verschiedene Bands oder DJs oder sowas. Das war richtig cool. Es gab auch einen Partybus, der war auch richtig gut. Der ist da die verschiedenen Locations abgefahren. Also es war richtig lustig, cool. Ja. War wieder was los in Kempten. Schön.
0: Endlich mal wieder.
2: Ja, ist echt schön, wenn man wieder abends da was los ist.
1: In Memmingen, da war ich zum Beispiel mit der Family Samstag dann, ist Jahrmarkt.
2: Ich hab's gesehen.
1: Da war auch einiges los.
2: Ja. Das ist immer cool.
1: Absolut. Nicht ganz so viel los, wie ich gedacht habe für den ersten Tag. Mhm. Weil Samstagabend war der Scheiterhaufen da. Und war aber schön. Also ich mag es, wenn es nicht ganz so bumsvoll ist.
2: Ja, das stimmt.
1: Das ist, und das Wetter hat gehalten, war trocken, aber eben nicht so, dass die Leute gesagt haben, gehen wir dann vielleicht eher am Sonntag oder die nächste Woche.
2: Hat es bei euch am Samstag gehalten?
1: Erst hat es geregnet, aber abends war es dann, ich glaube um 16 Uhr haben wir noch geschrieben, sollen wir bei dem Wetter wirklich, aber dann hat es tatsächlich ein bisschen aufgemacht und die Sonne ist rausgekommen. Und es war okay.
2: Ja, bei uns hat es immer mal wieder so ein bisschen, aber ich glaube abends ging es dann auch.
1: Ja.
2: War okay, ja, ist halt Herbst, gell?
1: Eben drum und man merkt es an den Frühwerten, es ist schon ein bisschen frisch dann.
0: Und am Laub im Garten.
1: Das stimmt, das geht jetzt ratzefatze. Es hat brutal lang gedauert, aber jetzt geht die Laubbläserzeit wieder los. Mhm. Um Gottes Willen.
2: Ich habe jetzt auch am Mittwoch einen Termin zum Reifenwechsel ausgemacht.
1: Den muss ich noch machen.
2: Ja.
1: Bei dir, Paolo, hast du schon einen?
0: Ja, ich habe doch erzählt,
1: Platten. Ja,
0: Allwetterreifen.
1: Ja. Auch nicht schlecht. Oder muss ich? Ich muss die Reifen wechseln an mehreren Autos tatsächlich.
2: Ja, vom Nebelhorn gab es ja schon den ersten Schnee.
1: Ja, da fahre ich jetzt mit dem Auto nicht so oft.
2: Aufs Nebelhorn, wieso?
1: Ich
2: fahre da schon mal.
1: Ach, du fährst zum Skifahren, du fährst immer hoch und dann mit dem Ski runter, oder was?
0: Heißt das jetzt eigentlich Schneehorn?
1: Nein. Nein.
2: Nee.
1: Ich glaube nicht. Sollen wir lieber erstmal einen Kaffee trinken zum Reinkommen? Oder einen Tee halt?
2: Ja, hervorragende Idee. Und für euch gibt es jetzt Clock Clock mit Adoya. Und danach Katy Perry, Watch It Burn.

0: Wunderschönen guten Morgen, 5 Keep on Moving in der Gute Laune Morning Show. Am Montag, es ist der 12. Oktober, 4:15.
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2: Hallo, ich bin Anja Kieser von den evangelischen Kirchen. Das Konzert ist aus, wenn ich es sage. Versehen mit einem Zeigefinger nach oben. So kommentiert auf Instagram die Lateinlehrerin von Apache 207 das Konzert, zu dem sie von ihrem Ex-Schüler mal wieder eingeladen war. Anscheinend lädt der Musiker häufiger seine ehemaligen Lehrer und Lehrerinnen ein. Finde ich klasse. Die Lateinlehrerin hat anscheinend auch Humor. Ich hatte zum größten Teil auch Klasselehrer. Es waren die, die einen ermutigt haben, die im Unterricht die Fäden in der Hand hielten und dennoch so frei waren, auf die Stimmung, die Fragen, die Nöte einzugehen, die gerade in der Klasse dran waren. Ein fettes Lob hier mal an meinen Grundschullehrer, Manfred Erdl. Er war immer fröhlich und hat nie einen vorgeführt, weil er vielleicht noch nicht gut genug lesen oder rechnen konnte. Lehrer wurde auch Jesus oft von seinen Freunden genannt, weil sie sich was abschauen wollten von ihm, wie er die Welt und die Menschen sieht, wie er mit ihnen umgeht. Lehrer sind Vorbilder. Und gute Lehrer bleiben in Erinnerung ein Leben lang.
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3: So, gleich für euch mit dabei Rasmus.

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1: Gibt's gleich wieder für euch. Jetzt haben wir es aber erstmal kurz vor 5:30. Schönen guten Morgen.
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1: Ja, da merkt man, es ist schon Herbst, ganz schön kalt heute Nacht auch. Wir starten rein in die neue Woche noch mit einigen Wolken, örtlich auch Nebel. Nach und nach setzt sich dann aber die Sonne durch, das heißt aus 3 bis 9 Grad am Morgen werden später dann so 13 bis 16 Grad. Mit einem recht freundlichen Sonne-Wolken-Mix geht's durch den Tag. Heute Nacht, da wird es dann richtig kalt, bei minus 2 bis plus 5 Grad ist dann stellenweise auch mit Bodenfrost zu rechnen.
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3: Da hab ich aktuell nix. Null. Niente, nada, gute Fahrt.
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3: Und es ist auch blitzerfrei. Falls ihr irgendwas seht, dann einfach eine WhatsApp schicken. 01520 242 und 4 mal die 3.
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3: Am Montag, 12. Oktober, rein in eine neue Woche.
1: Yay!
3: Habe ich mich jetzt gerade über diesen Energieausbruch gewundert.
1: Ich versuche meinem Körper vorzutäuschen, dass ich schon wach und fit bin.
3: Oh ja,
1: vielleicht funktioniert. Fake it till you make it.
3: Heiliger Bimbam, da hast was vor dir.
1: Ja.
3: Aber vielleicht hilft dir gleich der Blick in die Sterne. Ja? Wenn du siehst, boah, das wird eine Wahnsinnswoche.
1: Oh ja, das wäre schön.
3: Unfassbar.
1: Aha.
3: Drehst du durch, Lottogewinne am laufenden Meter,
1: ach, das wäre
3: Glück und so weiter.
1: Aber da müsst ihr ja erstmal spielen dafür.
3: Ja, das stimmt natürlich. Aber vielleicht ist es was anderes.
1: Ja.
3: Vielleicht findest du irgendwo am Boden ein Glückslos und gewinnst 8,3 Milliarden Euro.
1: Vierblättriges Kleeblatt.
3: Da tust du um die Jahreszeit auch ein bisschen schwer. Das, also hier und da gibt es bestimmt noch welche, aber da ist...
1: Oder eine magische Haselnuss.
3: Das ist durchaus, das liegt ja auch im Bereich des Möglichen.
1: Also die drei Haselnüsse.
3: Drei Haselnüsse, ja. Ja, für Aschenbrödel.
1: Das wäre toll.
3: Ja, schauen wir doch ganz einfach mal. Wir werden es gleich erfahren. Im Blick in die Sterne, jeden Montag um 17:45 bei uns. Vielleicht erfährst du aber auch, dass du besser jetzt wieder heimfährst.
1: Ja, super. Ja, aber dann musst du fahren, ich komme ja, also... Ja,
3: darum hoffe ich, dass das da drin steht, dass du heim musst, damit ich dich fahren kann.
1: Okay, schauen wir mal.
3: Super.

0: John Farnham, You're the Voice in der Gute Laune Morning Show. Wunderschönen guten Morgen am Montag, 12. Oktober, 5.43 Uhr.
1: Hello, hello, hello. Rein in die neue Woche. Mhm. Aber lohnt sich das Aufstehen tatsächlich? Das ist ja immer um diese Uhrzeit am Montag die Frage, so gegen 5:45. Wie findest du, war der Start bisher?
0: In den Tag rein?
1: Ja.
0: Müde, verschlafen, kalt?
1: Ja. Kann ich alles bestätigen.
0: Ansonsten ganz arg kneten. Man macht's halt, gell?
1: Kann ich alles bestätigen.
0: Ja.
1: Aber jetzt gucken wir mal, was Sirius so sagt, was Polaris zum Beispiel
0: sagt.
1: Sirius, der hellste Stern am Nachthimmel, der im Sternbild großer Hund leuchtet, sehe ich hier gerade.
0: Mich erinnert es eher an Harry Potter.
1: Echt? Achso, ja klar, logisch.
0: Ja.
1: Ich gucke gerade, was noch für Vega gibt es auch noch. Vega ist ein sehr heller, bläulicher

0: Stern, im Sternbild Leier.
1: Im Sternbild Leier.
0: Gott, die alte Leier, hey, guck mal.
1: Und gibt's auch einen pinken Stern? Wahrscheinlich nicht.
0: Pink Josius.
1: Im Sternbild. Der wäre mir schon aufgefallen.
0: Im Sternbild des kleinen Ozelot. Komm, jetzt guck mal schnell, was die Sterne sagen, ob sich's aufstehen überhaupt lohnt.
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3: Gerade bringt Uranus etwas Unruhe in gewohnte Abläufe. Er steht für Veränderung und Überraschungen und macht Lust darauf, eingefahrene Wege auch mal zu verlassen. Nicht jeder Plan muss deshalb über Bord geworfen werden, aber ein bisschen Improvisation kann in den nächsten Tagen erstaunlich gut funktionieren. Merkur hilft dabei, trotz neuer Ideen den Überblick zu behalten. Gedanken lassen sich leichter sortieren. Und manches Problem zeigt plötzlich eine Lösung, die vorher gar nicht auf dem Zettel stand. Veränderung muss nicht immer groß sein. In den kommenden Tagen könnte schon ein kleiner Schritt aus der Routine für frischen

0: live für euch fest, Boy. Wave. Und dazu Ray Dalton, Got That High. 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
0: Da gibt's gleich wieder für euch. Es ist kurz vor 6.
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0: Schönen guten Morgen am Montag, 12. Oktober.
1: Es ist 6 Uhr.
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4: Behingen geht in die Stichwahl und Jubel bei den Ulmer Fußballern. Ich bin Paolo Percocco, guten Morgen. Wahlkrimi in Ehingen. Tobias Huber hat den Sieg bei der OB-Wahl hauchdünn verpasst. Mit 49,6% muss er jetzt in die Stichwahl gegen Martin Krämer. Der holte 30%. Auffällig, nicht mal jeder Zweite ist wählen gegangen. Die Wahlbeteiligung lag bei 47,1%. Das sagt der scheidende Ehinger Oberbürgermeister Alexander Baumann dazu.
5: Ich glaube, das ist zum Ausdruck gekommen, dass ich mit einer Wahlbeteiligung von unter 50% bei einer so wichtigen Wahl nicht zufrieden bin. Das ist meine persönliche Ansicht und deshalb habe ich das auch heute gesagt und hoffe damit, noch ein paar Bürgerinnen und Bürger mehr zu erreichen, damit sie in 2 Wochen dann auch tatsächlich zum Wählen gehen.
4: Die Stichwahl findet am 25. Oktober statt. Trump verkündet eine Waffenruhe in der Ukraine, aber die Bomben fallen weiter. Der US-Präsident will, dass beide Seiten keine Energieanlagen mehr angreifen. Vor allem die ukrainischen Angriffe auf russische Ölraffinerien sind ihm ein Dorn im Auge. Die macht Trump für hohe Dieselpreise mitverantwortlich. Aber laut Kiew greift Russland weiter an und Moskau hat die angebliche Waffenruhe bisher auch nicht bestätigt. Die NATO probt den Atomkrieg und Deutschland macht mit. 3 deutsche Tornado-Kampfjets werden dafür nach Norditalien geschickt. Da trainiert die NATO ab morgen, wie sie sich im Ernstfall mit Atomwaffen verteidigen würde. Echte Atomwaffen kommen dabei nicht zum Einsatz. An der schon lange geplanten Übung beteiligen sich insgesamt 17 NATO-Staaten. Jubel bei den Ulmer Fußballern, Frust bei den Basketballern. Ratiopharm Ulm verliert in Vechta mit 92-97 nach Verlängerung. Besser läuft's beim SSV Ulm. Die Spatzen feiern mit einem 1-0 gegen Frankfurt 2 ihren ersten Saisonsieg. Und das direkt beim Debüt von Trainer Alois Schwarz. Siegtorschütze Steffen Meurer nach dem Spiel.
6: Unbeschreiblich. Wir haben uns das jetzt auch mal verdient über all die Wochen. Ich glaube, wir haben oft geführt, haben es aber nie über die Ziellinie gebracht. Heute ist es uns gelungen, endlich die 3 Punkte hier zu behalten. Aber ich glaube, wir haben jetzt so stark verteidigt, alle 11 Mann oder alle, die auch reinkamen. Und ja, das wird dann belohnt, endlich.
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7: Ja, ganz schön frisch der Start rein in die neue Woche. Aktuell jetzt am Morgen so zwischen 3 und 9 Grad. Dazu haben wir einige Wolken. Örtlich hängt auch der Nebel heute Morgen wieder drin. Nach und nach setzt sich dann aber die Sonne durch. Da gehen auch die Temperaturen noch rauf. Später am Nachmittag 13 bis 16 Grad. Dazu haben wir einen recht freundlichen Sonne-Wolken-Mix.
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0: Um kurz nach 6 ist noch nichts los auf den Straßen. Gute Fahrt.
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0: Aktuell haben wir hier keinen Blitzer stehen. Ja? Aber falls ihr was seht auf dem Weg zur Arbeit, dann einfach her damit. 015202 und 4x3 einfach eine WhatsApp schicken. Vielleicht sogar als Sprachnachricht.
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1: Wunderschönen guten Morgen.
2: Morgen.
1: Hallöle.
2: Alles klar bei dir?
3: Morgen. Ja, ich komme gerade in den Stimmbruch.
2: Ah, ja.
3: Hat ein bisschen länger

0: langsam, sagt man ja so.
1: Ja, ja.
0: Und jetzt will sie wissen, ob Mädels das auch passiert.
1: Ja, mit Sicherheit. Also ich dachte nicht, dass ich schon immer so ein... Ich glaube, ich war früher heller mit der Stimme.
2: Ich kann ich jetzt tatsächlich nicht behaupten. Da war ich zu spät dran, dich kennenzulernen.
1: Aber
2: das hätte ich gewusst, dass die Ulrike
1: Kinder sprechen
2: irgendwann die
1: doch generell
2: sind.
1: Höher, oder?
2: Ich kann es dir nicht sagen. Ich weiß nicht, vielleicht hörst du dich gerade so an wie mit 4.
1: Atta, atta.
2: Nein, nicht inhaltlich. Obwohl, weißt du, manchmal...
1: Ich glaube, ich habe mich mit 4 auch schon gebildeter ausgedrückt.
2: Wenn ich so unsere Gespräche bei der Fahrgemeinschaft anhöre, dann könnte man manchmal meinen...
1: Da wird es passen.
2: Es geht rückwärts.
1: Ich glaube trotzdem, ich habe früher mich heller unterhalten von der Stimmlage her.
2: Wir werden sehen die Antwort vom Schlaumeier. Gleich um 10 nach 6.
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0: wenn die Stimme bricht, dann weiß ich nicht.
1: Er weiß einfach alles.
2: Markus Oesterle ist der Donau 3 FM Schlaumeier. 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
0: 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Die gute Laune Morning Show. Es ist 12 nach 6 an diesem Montag.
3: Ich schau gerade, wie tief ich komme. Ich glaube, das Tiefste ist so. Das ist schon tief.
0: Das ist wohl tief.
3: Das klingt eher nach Rülpsen, was du
0: oder was anderes. Ich kann mich halt nicht mehr dran erinnern, wie das war damals.
3: Ja. Ja,
0: Ulrike aus Ulm, die kann sich erinnern, beziehungsweise die kann es aktiv gerade sehen, weil ihr Sohn, der ist gerade im Stimmbruch, ja. Und jetzt wird sie gern wissen, ob das den Mädels auch passiert.
3: Ich glaube schon.
0: Bei Easy ist es gerade passiert anscheinend.
3: Genau, ich rede jetzt.
0: Wir schauen mal.
1: Man merkt's an der Stimme, wenn ein Junge
4: zum Mann wird.
1: Erst klingt er noch wie Mickey Maus, dann plötzlich ganz tief wie ein Sänger. Am Ende hört sich's manchmal krächzend an wie eine Krähe. Darüber lachen immer viele Mädchen, aber auch sie erleben den Stimmbruch, ob sie wollen oder nicht. Bei Jungen verändert sich die Stimme allerdings viel stärker als bei Mädchen. Etwa eine Oktave tiefer, also doppelt so viel. Deshalb heißt es eigentlich auch Stimmwechsel statt Stimmbruch. Denn es geht nichts kaputt, es ist einfach nur ein ganz normaler Teil des Erwachsenwerdens. Typisch für diesen Stimmwechsel ist es Kieksen, also wenn die Stimme plötzlich springt oder bricht. Das passiert, weil sich die Stimmbänder schnell verändern und der Körper erst lernen muss, sie neu zu steuern. Aber warum passiert das jetzt überhaupt alles? Das Hormon Testosteron ist der Auslöser dafür. Es sorgt dafür, dass der Kehlkopf wächst und die Stimmbänder länger werden. Auch Mädchen haben Testosteron, allerdings viel weniger. Deshalb verändert sich ihre Stimme nicht so stark. Die Stimmbänder von Mädels wachsen nur ein kleines bisschen. Darum haben Mädchen beim Stimmwechsel auch meist weniger Probleme. Häufig merken die gar nicht, dass ihre Stimme sich verändert. Nur in seltenen Fällen wird die Stimme bei Mädchen überbelastet oder dauerhaft geschädigt. Normalerweise wird die Stimme bei Mädchen einfach etwas tiefer und erwachsener, ganz ohne Schwierigkeiten. Wenn es aber doch Probleme gibt, kann ein Arzt helfen. Und für alle Mädchen, die ihre kindliche Stimme behalten wollen, der Stimmwechsel, der kommt trotzdem. Ganz, ganz sicher.
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0: Fingertips in der gute Laune Morning Show bei Donau 3 FM. Schön Start rein in den Montag auf den Straßen. Aktuell nichts los. Was macht das Wetter, Easy?
1: Sehr, sehr kalt heute Morgen. Also packt euch jetzt noch warm an, wenn es für euch schon rausgeht. Die Temperaturen 3 bis 9 Grad. Da geht es heute aber noch rauf auf 13 bis 16 Grad. Hier und da heute Morgen Wolken, örtlich auch Nebel. Aber danach setzt sich dann die Sonne durch. Ein freundlicher Sonne-Wolken-Mix.
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0: Montagmorgen, kurz vor 6:30.
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2: Schönen guten Morgen am Montag.
3: Es ist 6:30.
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5: Ehingen geht in die Stichwahl und Jubel bei den Ulmer Fußballern. Ich bin Paolo Pacocco, guten Morgen. Wahlkrimi in Ehingen. Tobias Huber hat den Sieg bei der OB-Wahl hauchdünn verpasst. Mit 49,6% muss er jetzt in die Stichwahl gegen Martin Krämer. Der holte 30%. Auffällig, nicht mal jeder Zweite ist wählen gegangen. Die Wahlbeteiligung lag bei 47,1%. Und das sagt der scheidende Ehinger Oberbürgermeister Alexander Baumann dazu.
6: Ich glaube, das ist zum Ausdruck gekommen, dass ich mit einer Wahlbeteiligung von unter 50% bei einer so wichtigen Wahl nicht zufrieden bin. Das ist meine persönliche Ansicht und deshalb habe ich das auch gesagt und hoffe damit, noch ein paar Bürgerinnen und Bürger mehr zu erreichen, damit sie in 2 Wochen dann auch tatsächlich zum Wählen gehen.
5: Die Stichwahl findet am 25. Oktober statt. Trump verkündet eine Waffenruhe in der Ukraine, aber die Bomben fallen weiter. Der US-Präsident will, dass beide Seiten keine Energieanlagen mehr angreifen. Vor allem die ukrainischen Angriffe auf russische Ölraffinerien sind ihm ein Dorn im Auge. Die macht Trump für hohe Dieselpreise mitverantwortlich. Aber laut Kiew greift Russland weiter an und Moskau hat die angebliche Waffenruhe bisher auch nicht bestätigt. Die NATO probt den Atomkrieg und Deutschland macht mit. Die drei deutsche Tornado-Kampfjets werden dafür nach Norditalien geschickt. Da trainiert die NATO ab morgen, wie sie sich im Ernstfall mit Atomwaffen verteidigen würde. Echte Atomwaffen kommen dabei nicht zum Einsatz. An der schon lange geplanten Übung beteiligen sich insgesamt 17 NATO-Staaten. Jubel bei den Ulmer Fußballern, Frust bei den Ulmer Basketballern. Ratiopharm Ulm verliert in Vechta mit 92-97 nach Verlängerung. Viel besser läuft's beim SSV Ulm. Die Spatzen feiern mit einem 1-0 gegen Frankfurt 2 ihren ersten Saisonsieg. Und das direkt beim Debüt von Trainer Alois Schwarz. Siegtorschütze Steffen Meuer nach dem Spiel.
7: Unbeschreiblich. Wir haben uns das jetzt auch mal verdient über all die Wochen. Ich glaube, wir haben oft geführt, haben es aber nie über die Ziellinie gebracht. Heute ist es uns gelungen, endlich die 3 Punkte hier zu behalten. Aber ich glaube, wir haben heute so stark verteidigt, alle 11 Mann oder alle, die auch reinkamen. Und ja, das wird dann belohnt, endlich.
5: Mehr Nachrichten in einer halben Stunde und jederzeit auf donau3fm.de.
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8: Noch sehr, sehr frisch jetzt am Morgen zwischen 3 und 9 Grad. Die Frühwerte, örtlich auch noch Nebel, heute Morgen einige Wolken. Dann im Tagesverlauf setzt sich aber nach und nach die Sonne durch und entsprechend wird es auch wärmer. 13 bis 16 Grad sind drin bei einem recht freundlichen Sonne-Wolken-Mix.
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2: Kurz nach 6:30, nichts los auf den Straßen, klar. Fühlt sich ein bisschen, weil Berufsverkehr, aber sonst nichts.
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2: Ein aktueller Superblitzer steht in Langenau in der Lange Straße, kurz vor der Leonardskirche. Da sind 30 erlaubt.
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2: Barbara Schöneberger steht seit vielen Jahren, ich würde sogar Jahrzehnten fast, vor der Kamera und gehört längst zu den bekanntesten Moderatorinnen Deutschlands.
8: Trotzdem taucht jetzt ihr Name auf einer Liste auf der man ihren Namen wohl kaum erwarten würde. Ja. Was dahinter steckt, das hört ihr gleich bei uns um 6:50.
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0: Hit aus den 80ern, Camouflage und The Great Commandment in der guten Laune Morning Show bei Donut FM. Montag haben wir es, 6:35, Barbara Schöneberger, die kennt man ja seit Jahren aus den großen Shows, aber jetzt sorgt sie als Newcomerin für Aufregung. 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
3: Freunde der gepflegten Unterhaltung. Barbara Schöneberger ist ja schon seit wahnsinnig vielen Jahren im Showgeschäft, moderiert große Fernsehabende.
4: Hallo Köln, was geht? Wir feiern heute richtig fett. Ihr seht super aus.
3: Und jetzt kann ausgerechnet sie einen Preis als Neuling gewinnen. Ja, tatsächlich. Bei den Video Day Awards ist sie nämlich in der Kategorie Newcomer nominiert. So viel Berufserfahrung muss man als Anfängerin auch erstmal mitbringen. Zumindest auf YouTube ist sie tatsächlich noch relativ neu. Ende April hat sie nämlich ihren eigenen Kanal gestartet. Der heißt Barbara Schöneberger wird's nicht.
5: Herzlich willkommen bei YouTube. Ja, keiner hat danach gefragt und ich habe trotzdem einen YouTube-Kanal gemacht.
3: Da zeigt sie ihren Alltag und nimmt die Zuschauer so ein bisschen mit hinter die Kulissen. Für den Einstieg hat sie am 3. September schon beim YouTube-Festival in Berlin einen Newcomer Award bekommen.
5: Ich habe einen Preis bekommen und zwar den Newcomer-Preis als, ich glaube, älteste Newcomerin bei YouTube.
3: Jetzt ist also der nächste Anfängerpreis drin. Bei den Video Days steht sie mit 9 weiteren Kandidaten zur Wahl. Da entscheidet dann das Publikum online. In den anderen Kategorien wählt eine Jury mit mehr als 50 Fachleuten die Gewinner. Verliehen werden die Preise am 29. Oktober im Kölner E-Werk.
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0: Rico Santos in der Gute Laune Morning Show bei Donau 3 Firma. Why don't you stay? 11 Minuten sind es noch bis 7 auf den Straßen aktuell. Ja, normaler Verkehr.
1: Morgens braucht es das Wetter noch ein bisschen, da ist es noch recht kalt hier und der Nebel, aber im Tagesverlauf wird es recht freundlich. Sonne, Wolken im Mix, 13 bis 16 Grad.
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0: 6% und trotzdem reicht's nicht. Paolo Percocco von den Donau-3-FM-Nachrichten. In Ehingen fällt die Entscheidung um den neuen Oberbürgermeister erst in 2 Wochen.
1: Ganz genau, da geht's dann in die Stichwahl. Wer gegen wen, das hören wir gleich in den Donau-3-FM-Nachrichten.
0: Es ist 7:15.
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1: Schönen Montagmorgen, 12. Oktober.
2: Es ist 7 Uhr.
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4: Ehingen geht in die Stichwahl und Jubel bei den Ulmer Fußballern. Ich bin Paolo Percoco, guten Morgen. Das war ein Wahlkrimi in Ehingen. Tobias Huber hat den Sieg bei der OB-Wahl hauchdünn verpasst. Mit 49,6% muss er jetzt in die Stichwahl gegen Martin Krämer. Der holte 30%. Auffällig, nicht mal jeder Zweite ist wählen gegangen. Die Wahlbeteiligung lag bei 47,1%. Und das sagt der scheidende Ehinger Oberbürgermeister Alexander Baumann dazu.
5: Ich glaube, das ist zum Ausdruck gekommen, dass ich mit einer Wahlbeteiligung von unter 50% bei einer so wichtigen Wahl nicht zufrieden bin. Das ist meine persönliche Ansicht und deshalb habe ich das auch gesagt und hoffe damit, noch ein paar Bürgerinnen und Bürger mehr zu erreichen, damit sie in 2 Wochen dann auch tatsächlich zum Wählen gehen.
4: Die Stichwahl findet am 25. Oktober statt. Donald Trump verkündet eine Waffenruhe in der Ukraine, aber die Bomben fallen weiter. Der US-Präsident will, dass beide Seiten keine Energieanlagen mehr angreifen. Vor allem die ukrainischen Angriffe auf russische Ölraffinerien sind ihm ein Dorn im Auge. Die macht Trump für hohe Dieselpreise mitverantwortlich. Aber laut Kiew greift Russland weiter an und Moskau hat die angebliche Waffenruhe bisher auch nicht bestätigt. Die NATO probt den Atomkrieg und Deutschland macht mit. 3 deutsche Tornado-Kampfjets werden dafür nach Norditalien geschickt. Da trainiert die NATO ab morgen, wie sie sich im Ernstfall mit Atomwaffen verteidigen würde. Echte Atomwaffen kommen dabei nicht zum Einsatz. An der schon lange geplanten Übung beteiligen sich insgesamt 17 NATO-Staaten. Jubel bei den Ulmer Fußballern, Frust bei den Basketballern. Ratiopharm Ulm verliert in Vechta mit 92-97 nach Verlängerung. Besser läuft's beim SSV Ulm. Die Spatzen feiern mit einem 1-0 gegen Frankfurt 2 ihren ersten Saisonsieg. Und das direkt beim Debüt von Trainer Alois Schwarz. Siegtorschütze Steffen Meuer über den neuen Trainer.
6: Die Trainingswoche war sehr, sehr gut. Wir haben viel 11 gegen 11 gespielt, um Abläufe reinzubekommen mit dem Ball und gegen den Ball. Und ja, es hat heute natürlich perfekt funktioniert. Ja, ich glaube, der hat uns schon einen sehr, sehr guten Plan mit an die Hand gegeben. Aber im Spiel hat er natürlich immer noch mal gecoacht. Dann kriegt man das natürlich mit. Und ja, das war dann sehr erfolgreich heute.
4: Mehr Nachrichten in einer halben Stunde und jederzeit auf donau3fm.de.
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7: Ja, da ist es heute Morgen doch noch frisch. Die Frühwerte in Schwaben zwischen 3 und 9 Grad hier und da auch noch mit Nebel. Ein paar Wölkchen können auch noch im Himmel sein. Aber im Tagesverlauf wird es besser. Die Sonne setzt sich nämlich durch. 13 bis 16 Grad in Kombi mit so ein paar Wolken. Aber doch ein recht freundlicher Mix heute.
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1: Um kurz nach 7 haben wir ganz normalen Berufsverkehr. Nichts Aktuelles. Schau ich nochmal. Nö, das läuft noch.
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1: Mit einem Superblitzer in Langenau, Lange Straße vor der Leonardskirche. Der steht noch, blitzt in der 30er-Zone.
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1: Ulm und Neu-Ulm gehören ja irgendwie dann doch zusammen, ja? Ab Januar wird die Beziehung dann sogar noch enger, zumindest beim Busfahren. Ulms Oberbürgermeister Martin Ansbacher freut sich schon drauf.
9: Für uns ist wichtig, dass wir durch dieses neue Nahverkehrsnetz die beiden Städte Ulm und Neu-Ulm noch enger miteinander verbinden.
7: Ja, wie dieses Netz genau verbunden wird und ab wann es da losgeht, das alles hört er gleich bei uns um 10 nach 7.

0: Ulm. Was verändert sich denn jetzt ab dem 1. Januar im ÖPNV?
1: Also sehr augenscheinlich ist die Neuordnung entlang unserer Ostachse, das heißt im Bereich Offenhausen, Pohl, Bollerfingen und Steinheim. Da hatten wir bisher sehr, sehr viele unterschiedliche Linien mit unterschiedlichen Linienführungen. Und in Zukunft haben wir eine gebündelte Linie 3, die im 10-Minuten-Takt bis Bollerfingen und zwischen Bollerfingen und Steinheim dann im 20-Minuten-Takt quasi die Ostachse erschließt.
2: Was haben wir denn dafür alles umgebaut?
1: Also in Neum haben wir rund 20 komplett neu gebaute Haltestellen, kann man sagen. Die sind dabei barrierefrei ausgebaut. Wir haben wo immer möglich auch versucht, Synergien zu nutzen. Das heißt, wenn es Baumaßnahmen gab ohnehin, dann haben wir gleich auch die Haltestelle mit hergestellt. Und in Summe sind wir da aber im Bereich, wenn man es vergleicht mit dem normalen Jahressold. Und jetzt haben wir auf einen Schlag eben die 20 direkt ausgebaut, um das neue Liniennetz in Betrieb nehmen zu können.
0: Ja, klingt auf jeden Fall nach vielen Baumaßnahmen. Ulms OB Martin Ansbacher, wie viele Fördergelder bekommt denn die Doppelstadt für das neue Liniennetz?
3: Also 3 Millionen bekommen wir für den Ausbau jetzt der Infrastrukturmaßnahmen. Insgesamt bekommen wir 43 Millionen Euro für den Ausbau der Ladestruktur. Also über 100 Millionen Euro fließen insgesamt für den Ausbau sowohl in Fahrzeuge als auch Ladeinfrastruktur in die beiden Städte und vor allen Dingen natürlich in die SWU. Das heißt also, man merkt schon, Geld fließt, aber das ist wirklich, jeder Euro ist da gut angelegt, weil es die Mobilität einfach verändert.
2: Ja, und wie das Ganze unsere Mobilität in der Doppelstadt verändert, das dürfen wir dann ab dem 1. Januar persönlich miterleben. Alle Änderungen und das neue Liniennetz gibt es für euch zum Nachlesen natürlich auch auf donau3fm.de.
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0: Ja, ja, wir Schwaben sind ja bekanntlich gute Sparer. Donau 3 FM. Die gute Laune Morning Show, 11 nach 7 am Montag. Und wenn wir schon sparen, dann bitte auch beim Warten auf den Bus. Genau das ist eines der Ziele des neuen Busnetzes in Ulm und Neu-Ulm.
1: Jasmin Eble von der Stadt Neu.

0: Ja, es ist gesäßkalt heute Morgen. Die gute Laune Morning Show bei Don und Röfe. 7:45, aber das ist halt der Herbst. Und trotzdem, es sieht ganz gut aus, wenn man da rausschaut.
1: Ja, das stimmt. Aktuell bei 4 Grad doch recht frisch in Schwaben. Zieht euch warm an in der Früh, wenn es rausgeht. Die Temperaturen gehen heute aber noch hoch auf 13 bis 16 Grad. Dazu setzt sich immer mehr die Sonne durch. Wir haben heute einen recht freundlichen Sonne-Wolken-Mix bei maximal 13 bis 16 Grad.
0: Guck mal nur kurz aufs Donauriff im Verkehrsradar. Mir zeigt es gerade an, Europastraße, wenn ihr reinfahrt, da hat es natürlich schon sauber in Neu-Ulm mittlerweile ein bisschen Berufsverkehr. Dann haben wir A7, die Baustelle Richtung Füssenreute zwischen Nersingen und Dreikirchen. Die Städten auch schon ein bisschen Stau, da verliert er aktuell 15 Minuten. Dann bitte aufpassen auf der A8 Richtung Stuttgart. Ausfahrt Märklingen, ein defekter LKW auf dem Verzögerungsstreifen. Und die B10, wenn ihr Richtung Stuttgart unterwegs seid, zwischen Ebersbach und Reichenbach-Hochdorf, da hat es leider gekracht. Aktuell ist die Unfallstelle ungesichert, fahrt da vorsichtig. Da sind nach dem Unfall natürlich Personen auf der Fahrbahn.
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1: Lost Frequencies.
0: Are you with me?
1: Genau, Are You With Me?
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1: Schönen Montagmorgen, gleich vor euch Brian Adams. Run to you. Und die 21 Pilots auch mit dabei mit Stressed Out.
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1: Kriegt ihr gleich wieder nach den Donau 3 FM Nachrichten. Es ist kurz vor 7:30.
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1: Schönen guten Morgen am Montag, 12. Oktober.
4: Es ist 7:30.
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9: Stichwahl in Ehingen und Biberach im Lauffieber. Ich bin Paolo Percocco, guten Morgen. In Ehingen geht die Oberbürgermeisterwahl in die Verlängerung. Tobias Huber hat den Sieg ganz knapp verpasst. Er holte 49,6% der Stimmen. Jetzt muss er in die Stichwahl gegen Martin Krämer. Der kam auf 30%. Wie die beiden in die Stichwahl gehen und was der scheidende OB Baumann zur Wahlbeteiligung sagt, das hört ihr gleich um 7:50 bei Andi und Easy. Drei Landtagswahlen, drei Niederlagen, die CDU steckt tief in der Krise. Heute endet eine zweitägige Krisensitzung in Berlin. Kanzler Merz und die Parteispitze suchen nach einem Ausweg. Die CDU will sich wieder stärker um die Alltagssorgen der Menschen kümmern, etwa um die hohen Lebenshaltungskosten. Am Nachmittag will Merz die Ergebnisse vorstellen. Sorge um den Papst. Leo XIV. Muss operiert werden. Bei dem 71-Jährigen haben Ärzte

0: einen Knoten in der Lunge entdeckt. Donau3FM-Reporterin Claudia Wächter aus Rom. Das hat der Papst beim Sonntagsgebet selbst bekannt gegeben.
1: Leo wirkte ruhig und gefasst, sagte, die Ärzte haben mir zu einer OP geraten, um den Knoten zu entfernen. Der Eingriff soll in den kommenden Tagen über die Bühne gehen. Weitere Einzelheiten nannte er nicht und viele Gläubige hier auf dem Petersplatz mussten erst einmal die Luft anhalten, waren völlig überrascht. Leo schien immer fit, er spielt Tennis, hat sogar ein eigenes Fitnessstudio hier in seinem Apartment und eigentlich steht für den kommenden Monat eine Reise nach Südamerika auf seinem Programm.
0: Biberach ist im Lauffieber. Der Genießerlauf am kommenden Sonntag ist komplett ausgebucht mit 1600 Teilnehmern, so viele wie noch nie. OB Zeidler gibt um 11 Uhr den ersten Startschuss auf dem Marktplatz und jeder gelaufene Kilometer bringt 1 Euro für den guten Zweck. Wer nicht mitläuft, kann an der Strecke mit anfeuern. Alle Infos zum 9. Genießerlauf findet ihr auf donau3fm.de und da gibt es jederzeit auch mehr Nachrichten.
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3: Das sieht doch schon ganz ordentlich aus, würde ich sagen. Hier und da kann es noch ein bisschen neblig sein. Es fühlt sich noch nicht so ordentlich an. Sehr, sehr kalt heute Morgen. Die Frühwerte 3 bis 9 Grad. Aber das wird wärmer, 13 bis 16 Grad heute in der Spitze. Und dazu setzt sich die Sonne dann auch noch schön durch. Wir haben heute einen recht freundlichen Sonne-Wolken-Mix.
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5: Aktuelle Meldung für die A8. Wenn ihr Richtung Stuttgart unterwegs seid, Ausfahrt Märklingen, Gefahr durch einen defekten LKW auf dem Verzögerungsstreifen. Und die B10 in Richtung Stuttgart zwischen Ebersbach und Reichenbach-Hochdorf. Da hat es aktuell immer noch eine ungesicherte Unfallstelle. Fahrt da bitte dementsprechend vorsichtig. Ansonsten haben wir ein bisschen Verzögerung. Natürlich wieder Neu-Ulm auf der Europastraße. Da verliert ihr reinwärts aktuell 13 Minuten und auf der A7 Richtung Füssenreuth zwischen der Anschlussstelle Nersingen und Hittistetten, da staut sich's auch schon ordentlich in der Baustelle. Knappe 20 Minuten Wartezeit.
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5: Da haben wir einen in Langenau, einen Superblitzer auf der Lange Straße vor der Leonardskirche. Da sind 30 erlaubt. Falls ihr auch noch einen sehen solltet, dann einfach kurz mal durchklingeln auf der 08490 400 oder eine WhatsApp schicken. 01520 242 und 4x die 3.
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6: Meine Amtszeit geht noch bis zum 21. Dezember und bis zu diesem Tag wird volle Kanne gearbeitet.
5: Ja, sagt der scheidende Ehinger Oberbürgermeister Alexander Baumann. Wer sein Nachfolger wird, ist noch offen.
3: Ja, nach dem Wahlkrimi von gestern Abend müssen Tobias Huber und Martin Krämer in die Stichwahl. Wie beide jetzt weitermachen wollen, das sagen sie uns gleich um 10 nach halb 8.
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0: 43,6% und trotzdem reicht's nicht. In Ehingen fällt die Entscheidung um den neuen Oberbürgermeister erst in 2 Wochen. Gute Laune Morning Show, 7:45 am Montag. Tobias Huber, der Ehinger Sozialbürgermeister, hat am Sonntag die absolute Mehrheit hauchdünn verpasst. Ja, wie geht er jetzt in die Stichwahl?
1: Mein Ziel wird sein, das Ganze weiterhin authentisch zu machen. Ich bin Tobias Huber und ich möchte das als Person Tobias Huber auch weiterhin so machen, wie ich das bisher gemacht habe. Mit Bürgerinnen und Bürgern ins Gespräch gehen, für mich und für meine Ideen zu werben und mich auch diesen Gesprächen dann auch zu stellen. Da freue ich mich jetzt dann auch auf die nächsten 2 Wochen, die bestimmt nochmals intensiv und auch aufregend werden.
2: Ja, sein Gegner ist Martin Krämer, Bürgermeister von Obermarchtal. Er hat 30% der Stimmen geholt und liegt damit deutlich hinter Huber. Wie schaut er jetzt auf die entscheidende 2. Runde?
3: Es war für mich wichtig, mit den Bürgerinnen und Bürgern ins Gespräch zu kommen, auf Augenhöhe zu kommunizieren. Ich war jetzt das 15. Mal auf dem Wochenmarkt und jetzt mache ich die 17 noch voll. Das war mir einfach wichtig, früh zu starten, früh anzufangen, mit der Bürgerschaft ins Gespräch zu kommen, auf Augenhöhe zu kommunizieren und das werde ich die nächsten 2 Wochen auch so weitermachen. Also ich habe schon ein bisschen was im Petto und das werde ich die nächsten 2 Wochen dann zeigen.
0: Ja, und dann fällt noch eine Zahl auf. 47,1% der Wahlberechtigten haben ihre Stimme abgegeben. Also nicht einmal jeder Zweite. Was sagt der scheidende Oberbürgermeister Alexander Baumann dazu?
4: Ich glaube, das ist zum Ausdruck gekommen, dass ich mit einer Wahlbeteiligung von unter 50% bei einer so wichtigen Wahl nicht zufrieden bin. Das ist meine persönliche Ansicht und deshalb habe ich das auch gesagt und hoffe damit, noch ein paar Bürgerinnen und Bürger mehr zu erreichen, damit sie in 2 Wochen dann auch tatsächlich zum Wählen gehen.
2: Ja, am 25. Oktober ist hier die Stichwahl in Ehingen. Wer dann die meisten Stimmen holt, der wird neuer Oberbürgermeister. Alle Infos findet ihr auch nochmal zum Nachlesen auf donau3fm.de.
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0: Mr. Know-It-All, Teddy Swims in der Gute-Laune-Morning-Show bei Donau 3 FM. Das lässt sich gut an. Der Blick nach draußen. Gott sei Dank sieht man nicht, wie kalt das ist.
1: Das stimmt, ja. Der Schein drückt nämlich ein bisschen. Aktuell schon noch ziemlich kalt. Die Frühwerte 3 bis 9 Grad. Es geht aber noch rauf. 13 bis 16 Grad heute in der Spitze. Dazu haben wir einen recht freundlichen Mix. Jetzt morgens vor allem noch viel Sonne, dann ein paar Wolken. Die sind aber harmlos.
0: Ja, da haben wir schon ziemliche Verzögerung. Heute Morgen auf der B10 reinwärts auf der Europastraße in Neu-Ulm zwischen Brandstätter See und Neu-Ulm. Da hat es 5 Kilometer Stau. Ja, ein bisschen mehr als 20 Minuten. Länger müsst ihr da auf jeden Fall rechnen. Außerdem wieder die A7 Richtung Füssenreute zwischen Nersingen und Hittistetten an der Baustelle. Da sind es ja, ebenfalls ein bisschen mehr als 20 Minuten. Und einen neuen Blitzer haben wir, glaube ich, gerade reinbekommen. Blitzeranhänger in Ulm, Mehringen, Alte Straße. Da sind 30 erlaubt.
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0: Und jetzt habe ich gerade noch mal geschaut, wer nächste Woche bei uns zu Gast ist. Und da freue ich mich. Pünktlich zum Herbstbeginn, kann man ja sagen, reden wir mit der Starköchin Cornelia Poletto. Vielleicht auch über das ein oder andere Rezept. Ich könnte mir vorstellen, Steinpilze und Kürbis und Ziegenkäse und vielleicht auch ein bisschen Pasta.
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3: Rekord in Biberach. Paolo Percoco von den Donau 3 FM Nachrichten und zwar beim Genießerlauf.
4: Ja, und der ist am kommenden Sonntag. Und welcher Rekord da jetzt schon gebrochen ist, das hören wir gleich in den Donau 3 FM Nachrichten.
3: Und jetzt haben wir es kurz vor 8.
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3: Schönen Montagmorgen.
1: Es ist 8 Uhr.
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4: Stichwahl in Ehingen und Biberach im Lauffieber. Ich bin Paolo Percoco, guten Morgen. Ganz knapp am Wahlsieg vorbei. In Ehingen hat Sozialbürgermeister Tobias Huber bei der OB-Wahl am Sonntag 49,6% der Stimmen geholt. Für den Sieg hat das aber nicht gereicht. In 2 Wochen muss er deshalb in die Stichwahl gegen den Zweitplatzierten Martin Krämer. Wie hat Tobias Huber den Wahlabend denn erlebt?
12: Es ist eine enorme Dankbarkeit den Wählerinnen und Wählern.

0: Wählern gegenüber, die mir heute das Vertrauen ausgesprochen haben, mir ihre Stimme auch gegeben haben. Und dieses Vertrauen, mit dem möchte ich jetzt mit Demut und auch mit Fleiß umgehen. Nochmals die nächsten 2 Wochen für mich, für meine Positionen und für meine Ideen für unsere Stadt werben und mich dann in 2 Wochen der Stichwahl auch stellen.
1: Alle Infos zur Stichwahl auf donau3fm.de. 3 Landtagswahlen, 3 Niederlagen, die CDU steckt tief in der Krise. Heute endet eine 2-tägige Krisensitzung in Berlin. Kanzler Merz und die Parteispitze suchen nach einem Ausweg. Die CDU will sich wieder stärker um die Alltagssorgen der Menschen kümmern, etwa um die hohen Lebenshaltungskosten. Am Nachmittag will Merz die Ergebnisse vorstellen. Sorge um den Papst. Leo XIV. Muss operiert werden. Bei dem 71-Jährigen haben Ärzte einen Knoten in der Lunge entdeckt. Donau 3FM-Reporterin Claudia Wächter aus Rom. Das hat der Papst beim Sonntagsgebet selbst bekannt gegeben.
2: Leo wirkte ruhig und gefasst, sagte. Die Ärzte haben mir zu einer OP geraten, um den Knoten zu entfernen. Der Eingriff soll in den kommenden Tagen über die Bühne gehen. Weitere Einzelheiten nannte er nicht und viele Gläubige hier auf dem Petersplatz mussten erst einmal die Luft anhalten, waren völlig überrascht. Leo schien immer fit, er spielt Tennis, hat sogar ein eigenes Fitnessstudio hier in seinem Apartment und eigentlich steht für den kommenden Monat eine Reise nach Südamerika auf seinem Programm.
1: Biberach ist im Lauffieber. Der Genießerlauf am kommenden Sonntag ist komplett ausgebucht mit 1600 Teilnehmern, so viele wie noch nie. OB Zeidler gibt um 11 Uhr den ersten Startschuss auf dem Marktplatz und jeder gelaufene Kilometer bringt 1 Euro für den guten Zweck. Wer nicht mitläuft, kann an der Strecke anfeuern. Alle Infos zum 9. Biberacher Genießerlauf findet ihr auf donau3fm.de und da gibt's jederzeit auch mehr Nachrichten.
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5: Ja, Sonnenbrille ganz gut, wenn man sie dabei hat, aber es ist trotzdem noch kalt heute Morgen, 3 bis 9 Grad die Frühwerte. Das geht aber heute noch nach oben, 13 bis 16 Grad in der Spitze. Dazu gibt's ordentlich Sonne, wenn dann auch später im Mix mit ein paar Wolken. Ist aber heute recht freundlich, heute Nacht. Da wird es dann richtig kalt, minus 2 bis plus 5 Grad stellenweise gibt's Bodenfrost.
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6: So, mächtig was los heute Morgen. Neu-Ulm-Europastraße, also B10 zwischen Brandstätter See und, ja, halt reinwärts. Im Prinzip die ganze Strecke. Rechnet damit knapp 1/2 Stunde Verzögerung aktuell. Und dazu mittlerweile leider Gottes auch normal auf der Baustelle A7 Richtung Füssenreute zwischen Nersingen und Dreieckittistetten. Da ist es auch 1/2 Stunde in etwa, die ihr länger einplanen müsst.
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6: Ein Superblitzer in Ulm-Mehringen auf der alten Straße, da sind 30 erlaubt. Und in Langenau, lange Straße vor der Leonhardskirche, da sind 30 erlaubt.
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6: So, wann wart ihr das letzte Mal mit euren Freunden so richtig beim Feiern? Ja, wir haben für euch den perfekten Anlass, um mal wieder gemeinsam loszuziehen.
8: Wir lassen richtig die Sau raus, fühlen uns richtig gut.
5: Ach, schön. Ja, und wer gerade Single ist, könnte an diesem Abend übrigens gleich doppelt auf seine Kosten kommen. Welchen Termin ihr euch schon mal in eurem Kalender vormerken dürft und was euch da dann so erwartet, das alles gleich um 10 nach 8.

0: Tag. Es ist 7:55. 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

0: das zieht sich immer noch ziemlich. Die gute Laune Morning Show bei Donau FM um 8:45 auf der B10 Europastraße, wenn ihr reinwärts fahrt von Nersingen rein. Ja, müsst ihr mit ungefähr 20 Minuten Zeitverlust rechnen. Beim Wetter verlieren wir außer Temperatur nicht viel.
1: Kalt, aber schön. Es geht heute noch rauf auf 13 bis 16 Grad. Dazu gibt es einen recht freundlichen Sonne-Wolken-Mix.
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1: Schönen guten Morgen am Montag, kurz vor 8:30.
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1: Schönen guten Morgen am Montag. Wir gucken mal schnell, was los ist vor eurer Haustür.
0: Es ist 8:30.
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8: Stichwahl in Ehingen und Bärbel Baas tritt zurück. Ich bin Paolo Percocco, guten Morgen. Ganz knapp am Wahlsieg vorbei. In Ehingen hat Sozialbürgermeister Tobias Huber bei der OB-Wahl am Sonntag 49,6% der Stimmen geholt. Für den Sieg hat das aber nicht gereicht. In zwei Wochen muss er deshalb in die Stichwahl.

0: Wahl gegen den Zweitplatzierten Martin Krämer. Und wie hat Krämer den Wahlabend erlebt?
1: Es geht in die Stichwahl. Ich freue mich drauf, in die Stichwahl zu gehen. Ich bedanke mich tatsächlich bei denen, die beim Wählen waren. Es waren knapp 50% der Bürgerinnen und Bürger. Ich finde, es ist ein gutes Ergebnis und ich freue mich auf die 2 Wochen.
0: Alles zur Stichwahl auf donau3fm.de. Politischer Paukenschlag in Berlin. Bundesarbeitsministerin Bärbel Baas tritt zurück und gibt auch den SPD-Vorsitz ab. Als Grund nennt die Politikerin den Tod ihrer Stieftochter. Sie brauche jetzt Zeit, um zu trauern. Außerdem kritisiert sie die öffentlichen Angriffe auf ihre Person, auch aus der Union. Wer ihre Ämter übernimmt, ist noch offen. Sorge um den Papst. Leo XIV. Muss operiert werden. Bei dem 71-Jährigen haben Ärzte einen Knoten in der Lunge entdeckt. Donau 3FM-Reporterin Claudia Wächter aus Rom. Das hat der Papst beim Sonntagsgebet selbst bekannt gegeben.
2: Leo wirkte ruhig und gefasst, sagte. Die Ärzte haben mir zu einer OP geraten, um den Knoten zu entfernen. Der Eingriff soll in den kommenden Tagen über die Bühne gehen. Weitere Einzelheiten nannte er nicht und viele Gläubige hier auf dem Petersplatz mussten erst einmal die Luft anhalten, waren völlig überrascht. Leo schien immer fit, er spielt Tennis, hat sogar ein eigenes Fitnessstudio hier in seinem Apartment und eigentlich steht für den kommenden Monat eine Reise nach Südamerika auf seinem Programm.
0: Biberach ist im Lauffieber. Der Genießerlauf am kommenden Sonntag ist komplett ausgebucht mit 1600 Teilnehmern, so viele wie noch nie. OB Zeidler gibt um 11 Uhr den Startschuss auf dem Marktplatz und jeder gelaufene Kilometer bringt 1 Euro für den guten Zweck. Wer nicht mitläuft, kann an der Strecke anfeuern. Alle Infos zum 9. Biberacher Genießerlauf findet ihr auf donau3fm.de und da gibt's jederzeit auch mehr Nachrichten.
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4: Oh, es ist echt kalt heute Morgen, aber schon echt schön. Also die Sonne kommt schon ganz gut durch. Die Temperaturen gehen noch ein bisschen weiter nach oben. 13 bis 16 Grad heute in der Spitze. Dazu ein recht freundlicher Mix. Jetzt gerade noch viel Sonne, aber da kommen schon so ein paar Wolken noch mit dazu. Aber wie gesagt, alles recht freundlich.
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6: Um kurz nach 8:30 wird es Gott sei Dank ein bisschen weniger auf der B10 Europastraße reinwärts, wenn ihr von Nersingen fahrt Richtung Neu-Ulm. Da kurz nach dem Bratenstädter See, ja, Höhe Breitenhof, stockt es nur ein bisschen, aber wesentlich weniger als wir schon hatten und auch wesentlich weniger ist es geworden auf der A7 Richtung Fürstenreute ab Nersingen bis hin die Städtner Höhe der Baustelle.
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6: Neuer mobiler Blitzer steht in Biberach in der Riedlinger Straße, Höhe Haus am Giegelberg, aus einem grauen Caddy raus. Dazu ein Superblitzer in Langenau, Lange Straße vor der Leonardskirche, 30 erlaubt. Und in Ulm-Mehringen steht einer auf der Alten Straße, auch da sind 30 erlaubt.
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6: Letzte Woche war Oma Rosa in Burgau unterwegs. Michael aus Blaustein-Arneck hat das richtig erkannt und dürfte sich am Freitag über eine Original-Donau 3FM Schwabentasse freuen.
7: Alles klar, Foxy. Ich bedanke mich recht herzlich. Dankeschön und euch einen schönen Tag und bitte macht weiter so.
4: Ja, danke schön, Michael. Der hat sich auf jeden Fall gefreut. Mhm. Ihr dürft euch natürlich auch noch freuen, denn auch in dieser Woche besteht wieder die Möglichkeit auf eine Original-Donau 3FM Schwabentasse. Wie es funktioniert, wie ihr mitmachen könnt und den ersten... Ja, wir haben heute Montag. Den ersten Tipp von Oma Rosa gibt's gleich um 9:10.

0: Loud Morning Show, 8:45 am Montag. Mal schauen, ob ihr draufkommt. Wo denn Oma Rosa in dieser Woche ist? Sie ist ja wie jede Woche in einer anderen schwäbischen Ortschaft unterwegs.
1: Und wie jede Woche habt ihr natürlich wieder die Möglichkeit auf eine Original-Donut-Reife im Schwabentasse. Ist ganz einfach. Ihr erratet einfach, wo die Oma Rosa ist, schickt uns dann euren Tipp per WhatsApp 015202424 mal die 3. Und wenn ihr dann richtig liegt und wir euch zurückrufen am Freitag, dann gehört zu euch die Schwabentasse. Richtig. Jetzt schauen wir erstmal, Oma Rosa hat ja wieder Tipps. Schauen wir mal, wo sie in dieser Woche so rumhupft.
0: Genau. Wobei sie, glaube ich, aktuell noch nicht direkt im Ort selber ist, oder?
2: Ich bin gerade ganz in der Nähe von dem gesuchten Ort auf einem Feldweg unterwegs. Ja, wir, ich habe ja noch gar keinen Bulldog gesehen. Ah. Und da haben wir gleich neben mir befindet sich ein großer Koppel. Jetzt hört einmal, also hört einmal zu, was für Geräusche die da machen.
0: Eindeutig ein Ozelot.
1: Ozelot.
0: Für mich sind es immer Ozelot. Aber ich glaube, man hat es erkannt, oder was das für
1: ein Tier ist. Ja, also bitte. Ja. Das war ein Schwein.
0: Ja. Das war unsere Sparschweine. Jawohl. Nein, ich glaube nicht. Oh. Falls ihr schon wisst, wo in der Nähe sich aufhalten, dann einfach eine WhatsApp schicken. 015202424 mal die 3.
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0: das sieht doch gut aus. Aktuell auf den Straßen hat sich's beruhigt. Ein bisschen Stau sehe ich gerade auf der B10. Und zwar nicht von Nersingen rein, sondern diesmal, wenn ihr Neu-Ulm Mitte runterfahrt von der B28, dann vor der Ratiopharm Arena. Da staut sich's aktuell. Das Wetter, da staut sich aktuell nichts außer die Temperaturen.
1: Nee, ganz so kalt ist es noch nicht, dass ich mit den Zähnen klappern muss. Aber es ist schon kalt, oder? Die Temperatur geht heute noch ein bisschen rauf. Nachmittags sind 13 bis 16 Grad drin. Es wird ein insgesamt recht schöner Tag heute. Viel Sonne, ein paar Wolken kommen noch mit dazu, aber alles recht freundlich.
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0: Hallo Morning Show bei Donau 3 FM. Schönen Montagmorgen, kurz vor 9.
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0: Schönen Montagmorgen.
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16: Klare Sache in Mittelbiberach und Bärbel Baas tritt zurück. Ich bin Paolo Percocco, guten Tag. Klarer Wahlsieg in Mittelbiberach. Bürgermeister Florian Hähnle bleibt weitere 8 Jahre im Amt. Der 43-Jährige hat bei der Wahl am Sonntag gut 76% der Stimmen geholt. Seine Herausforderin Janina Massute kam auf rund 22%. Etwas über die Hälfte der Wahlberechtigten hat abgestimmt. Für Hähnle ist es die zweite Amtszeit in Mittelbiberach im Kreis Biberach. Politischer Paukenschlag in Berlin. Bundesarbeitsministerin Bärbel Baas tritt zurück und gibt auch den SPD-Vorsitz ab. Donau 3 FM-Reporter Thomas

0: Gasbremse. Als Grund nennt sie den Tod ihrer Stieftochter.
1: Sie bringe momentan nicht die Kraft auf, ihre Ämter weiter auszuführen, sagt Baas. Auch aus der Union kamen zuletzt Vorwürfe, die Ministerin würde ihren Gesetzentwurf zur Rentenreform verschleppen, obwohl viele vom Trauerfall in ihrer Familie wussten. Die Angriffe gegen sie in den letzten Tagen ihrer Trauer waren unanständig, sagt der SPD-Chef Klingbeil. Der muss entscheiden, ob er in dieser Phase die SPD alleine führen will oder sich eine neue Co-Chefin sucht.
0: Die Erbschaftssteuer steht auf dem Prüfstand. Heute verhandelt das Bundesverfassungsgericht über die Regeln fürs Erben. Bayern hält Teile davon für verfassungswidrig. Finanzminister Klingbeil sieht auf jeden Fall auch Reformbedarf. Donau3FM-Reporter Ronny Thorow, was sagt Klingbeil genau?
2: Millionen und Milliarden schwere Vermögen werden in Deutschland oft nahezu steuerfrei vererbt. Das sei nicht gerecht, so Finanzminister Klingbeil. Es dürfe für das eigene Vorankommen im Leben nicht entscheidend sein, in welches Elternhaus man geboren worden sei. Klingbeil will eine Reform und sieht da wirtschaftsweise Unternehmer und Teile der Union hinter sich. Er will aber eine Entscheidung des Bundesverfassungsgerichtes abwarten. Bayern will in Karlsruhe ab heute klären lassen, ob der Bund allein die Erbschaftssteuer einheitlich regeln darf. Bayerns Ministerpräsident Söder plädiert für regionale Regelungen.
0: Wer rettet die Krone? Im kleinen Lautertal, das frühere Ausflugslokal in Blaustein-Lautern, steht jetzt zum Verkauf. Für knapp 500.000 Euro. Seit rund 3 Jahren ist die Gaststätte geschlossen. Einen neuen Pächter haben die Besitzer offenbar nicht gefunden. Jetzt hoffen sie auf einen Käufer, der wieder Leben in die Krone bringt. Alle Infos dazu auf donau3fm.de und da gibt's jederzeit auch mehr Nachrichten.
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5: Oh, es ist schön. Oh, ist das schön. Ich werde hier gerade richtig schön von der Seite, von der Sonne angestrahlt durchs Fenster.
6: Das tut auch temperaturtechnisch gut.
5: Ja, ich finde es gerade auch ganz angenehm. Merkt man auch, es geht heute noch nach oben mit der Sonne, 13 bis 16 Grad. Es wird ein freundlicher Tag, ein paar Wolken kommen im Tagesverlauf noch mit dazu, aber die sind harmlos, das heißt ein freundlicher Sonne-Wolken-Mix.
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6: Um kurz nach 9 hat sich alles wieder beruhigt, bis auf die B10 Europastraße. Und zwar reinwärts, also von Neu-Ulm Mitte Richtung Ratiopharm Arena. Und natürlich auch dementsprechend auf der B28 und der B30, wenn ihr von Biberach runterfahrt auf die B28 ab dem Dreieck in Neu-Ulm. Da stockt's schon, weil, und da haben wir eine WhatsApp bekommen vom Marc, weil der Grünstreifen auf der Europastraße vor der Ratiopharm Arena, dieser Mittelstreifen, gerade gepflegt wird. Ja, halt mal ein Auge drauf und sagen euch, wenn sich's wieder beruhigt hat.
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6: In Biberach ein Mobiler in der Riedlinger Straße, Höhe Haus am Giegelberg, ein grauer Caddy. Superblitzer in Beimerstetten auf der Breitinger Straße von Breitingen kommend kurz nach dem Netto. 50 erlaubt und noch einer in Mehringen auf der Alten Straße. Da sind 30 erlaubt.
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6: Neue Woche, neues Glück. Natürlich werden wir auch in dieser Woche wieder in ganz Schwaben unterwegs sein und unsere prall gefüllten Sparschweine verstecken.
7: Ja, jetzt geht's los. Scheinchen hat sich gut versteckt.
5: Ja, am Ende hat Lisa das Sparschwein in Laichingen aber doch gefunden, obwohl es so gut versteckt war, und hat sich dann über 150 Euro freuen dürfen. Wer sich da noch freuen durfte und wie auch ihr noch die Chance auf so ein schönes Schweinchen habt, das alles gleich um 9:15.

0: So, wir starten rein in die dritte Woche.
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0: Die gute Laune Morning Show um 8:15 am Montag. Das Prinzip bleibt einfach. Wir verstecken für euch Montag bis Freitag jeden Tag ein prall gefülltes Sparschwein in Schwabin. Dazu geben wir euch Tipps im Donau 3FM Programm und auf den Donau 3FM Social Media Kanälen. Und ihr könnt dann einfach losziehen und nach dem Schweinchen suchen.
3: Ja, wer es dann als Erster oder als Erste findet, darf es natürlich auch behalten. Am Freitag durfte sich in Laichingen die liebe Lisa freuen. Danach waren wir dann noch in Westerheim und da haben wir Besuch bekommen von der Sabine.
4: Ich suchte Schweinchen.
0: Ah, okay. Und wir stehen, kennst du das Gebäude?
4: Ja, das ist die Loretto-Kapelle.
0: Dann sind wir, glaube ich, hier richtig. Und natürlich haben wir irgendwo hier ein Schweinchen versteckt. Im Moment bist du noch allein.
4: Okay.
0: Mach dich auf die Suche. Irgendwo in der Nähe der Kapelle ist es versteckt.
4: Alles klar.
0: Jetzt, ja, guck mal, wir haben extra aus Ästen einen Pfeil hier hingebaut, der direkt auf das Schwein da ist. Aber du hast es mit dem Fuß quasi aufgeblättert, aufgedeckt.
4: Ja, genau.
0: Ja, du hast das Schwein und jetzt wollen wir natürlich wissen, was drin ist.
4: Guck mal.
0: Das ist ja auch im Radio gehört, dass man den Hintern wegdreht. Ja,
4: das habe ich gehört, genau. 200.
0: 200 Euro?
4: Ja,
0: für
4: super,
0: dich?
4: Super.
0: Weißt du, was du damit machst?
4: Ich habe mir E-Bike gekauft.
0: Okay.
4: Und da kommt es jetzt eigentlich ganz recht, zum mir ein bisschen auffüllen.
0: Da hat man die Kohle wieder ein bisschen.
4: Genau.
0: Herin. Super. Ja? Dann viel Spaß damit.
4: Dankeschön.
0: Bis dann. Ciao.
4: Und euch noch einen schönen Tag.
0: Ja, danke.
4: Und macht
0: dir
4: weiter
0: auch
4: so.
0: Ja, wenn es im wahren Leben auch so einfach wäre. Hintern aufdrehen und Geld rausholen.
3: Genau.
0: Ja, natürlich habt ihr auch heute wieder die Chance drauf, ein Sparschwein mit fetter Geldfüllung zu finden. Hört einfach fleißig ins Donau 3FM Programm.
3: Wir geben euch natürlich dann die Tipps, wann und wo sich das Suchen lohnt. Und wie gesagt, der Blick in unsere Social Media Kanäle lohnt sich immer, weil da gibt es auch nochmal Tipps. Wir drücken euch ganz kurz fest die Daumen.
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4: Schönen guten Morgen am Montag. Die gute Laune Morning Show bei Donau 3 FM um kurz vor 9:30.
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4: Schönen Montagmorgen.
3: Es ist 9:30.
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15: Klare Sache in Mittelbiberach und Bärbel Baas tritt zurück. Ich bin Paolo Percocco, guten Tag. Klarer Wahlsieg in Mittelbiberach. Bürgermeister Florian Hähnle bleibt weitere 8 Jahre im Amt. Der 43-Jährige hat bei der Wahl am Sonntag gut 76% der Stimmen geholt. Seine Herausforderin Janina Massute kam auf rund 22%. Etwas über die Hälfte der Wahlberechtigten hat abgestimmt. Für Hähnle ist es die zweite Amtszeit in Mittelbiberach im Kreis Biberach. Politischer Paukenschlag in Berlin. Bundesarbeitsministerin Bärbel Baas tritt zurück und gibt auch den SPD-Vorsitz ab. Donau 3 FM-Reporter Thomas Bremser. Als Grund nennt sie den Tod ihrer Stieftochter.
16: Sie bringe momentan nicht die Kraft auf, ihre Ämter weiter auszuführen, sagt Baas. Auch aus der Union kamen zuletzt Vorwürfe, die Ministerin würde ihren Gesetzentwurf zur Rentenreform verschleppen, obwohl viele vom Trauerfall in ihrer Familie wussten. Die Angriffe gegen sie in den letzten Tagen ihrer Trauer waren unanständig, sagte SPD-Chef Klingbeil. Der muss entscheiden, ob er in dieser Phase die SPD alleine führen will oder sich eine neue Co-Chefin sucht.
15: Die Erbschaftssteuer steht auf dem Prüfstand. Heute verhandelt das Bundesverfassungsgericht über die Regeln fürs Erben. Bayern hält Teile davon für verfassungswidrig. Finanzminister Klingbeil sieht auf jeden Fall auch Reformbedarf. Donau 3 FM-Reporter Ronny Thorau, was sagt Klingbeil genau?
17: Millionen und Milliarden schwere Vermögen werden in Deutschland oft nahezu steuerfrei vererbt. Das sei nicht gerecht, so Finanzminister Klingbeil. Es dürfe für das eigene Vorankommen im Leben nicht entscheidend sein, in welches Elternhaus man geboren worden sei. Klingbeil will eine Reform und sieht da wirtschaftsweise Unternehmer und Teile der Union hinter sich. Er will aber eine Entscheidung des Bundesverfassungsgerichtes abwarten. Bayern will in Karlsruhe ab heute klären lassen, ob

0: der Bund allein die Erbschaftssteuer einheitlich regeln darf. Bayerns Minister plädiert für regionale Regelungen.
1: Wer rettet die Krone? Im kleinen Lautertal, das frühere Ausflugslokal in Blaustein-Lautern, steht jetzt zum Verkauf. Für knapp 500.000 Euro. Seit rund 3 Jahren ist die Gaststätte geschlossen. Einen neuen Pächter haben die Besitzer offenbar nicht gefunden. Jetzt hoffen sie auf einen Käufer, der wieder Leben in die Krone bringt. Alle Infos dazu auf donau3fm.de und da gibt's jederzeit auch mehr Nachrichten.
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3: Das ist heute wirklich ein schöner Tag. Die Sonne kommt raus, dadurch geht es auch temperaturentechnisch noch ein bisschen nach oben. Heute sind maximal 13 bis 16 Grad drin. Dazu aber einen freundlichen Sonne-Wolken-Mix.
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5: Kurz nach 9:30 hat sich alles beruhigt. Gute Fahrt.
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5: Super Blitzer auf der B30 Richtung Ulm in der Fahrt nach der Ausfahrt Erbach. In Beimerstetten haben wir auch einen in der Breitinger Straße. Von Breitingen kommend, kurz nach dem Netto, 50 sind erlaubt. Und mobil noch in Biberach, Riedlinger Straße, Höhe Haus am Giegelberg, aus einem grauen Caddy raus.
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0: Are you with me? Er ist auf jeden Fall bis us jetzt. Da kommt er auch schon rein.
1: Guten Tag.
0: Wunderschönen guten Morgen, Peter Miller.
1: Der Montag sei mit euch.
2: Und, und mit deinem Montag.
1: Aber richtig. So, ich habe mal wieder einen Knoten hier in der Röhre.
0: Mensch, das in der Röhre.
2: Warte mal kurz.
0: Man darf doch nicht, Kabel. Man muss da Obacht geben bei der Formulierung immer.
2: Was machst du denn, Herr Kabel Miller?
0: Hast du einen Knoten drin.
1: Jetzt. So, jetzt sind wir. Ich höre euch. Guten Tag.
0: Wie war das Wochenende, Herr Miller?
1: Sehr anstrengend. Meine Hände tun weh.
2: Was hast du gemacht?
1: Ich habe drei Tage lang Schlagzeug gespielt und heute Abend geht's weiter. Großes Probenwochenende.
2: Schlagzeug?
1: Schlagzeug.
2: Cool.
1: Und es gab am Sonntag Kuchen mit Schlagsahne.
2: Wobei von Schlagsahne wird es mir immer schlecht tatsächlich.
0: Und unter der Woche gibt es die Schlachtplatte.
1: Richtig.
0: Ja.
1: Genau, aber heute wieder hier.
0: Voll. Aber es geht dann auch wieder mit dem Knöpfle drücken und so. Das kriegst du.
1: Gar kein Problem.
0: Sehr. Wunderbar, dann viel Spaß mit Richtig. Peter Miller nach 10, weil jetzt haben wir es kurz vor 10.
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3: Es ist 10 Uhr.
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11: Klare Sache in Mittelbiberach und Bärbel Baas tritt zurück. Ich bin Paolo Percocco, guten Tag. Klarer Wahlsieg in Mittelbiberach. Bürgermeister Florian Hähnle bleibt weitere 8 Jahre im Amt. Der 43-Jährige hat bei der Wahl am Sonntag gut 76% der Stimmen geholt. Seine Herausforderin Janina Massute kam auf rund 22%. Etwas über die Hälfte der Wahlberechtigten hat abgestimmt. Für Hähnle ist es die zweite Amtszeit in Mittelbiberach im Kreis Biberach. Politischer Paukenschlag in Berlin. Bundesarbeitsministerin Bärbel Baas tritt zurück und gibt auch den SPD-Vorsitz ab. Donau3FM-Reporter Thomas Bremser. Als Grund nennt sie den Tod ihrer Stieftochter.
12: Sie bringe momentan nicht die Kraft auf, ihre Ämter weiter auszuführen, sagt Baas. Auch aus der Union kamen zuletzt Vorwürfe, die Ministerin würde ihren Gesetzentwurf zur Rentenreform verschleppen, obwohl viele vom Trauerfall in ihrer Familie wussten. Die Angriffe gegen sie in den letzten Tagen ihrer Trauer waren unanständig, sagte SPD-Chef Klingbeil. Der muss entscheiden, ob er in dieser Phase die SPD alleine führen will oder sich eine neue Co-Chefin sucht.
11: Die Erbschaftssteuer steht auf dem Prüfstand. Heute verhandelt das Bundesverfassungsgericht über die Regeln fürs Erben. Bayern hält Teile davon für verfassungswidrig. Finanzminister Klingbeil sieht auf jeden Fall auch Reformbedarf. Donau 3 FM-Reporter Ronny Thorau, was sagt Klingbeil?

0: Fall, genau.
1: Millionen und Milliarden schwere Vermögen werden in Deutschland oft nahezu steuerfrei vererbt. Das sei nicht gerecht, so Finanzminister Klingbeil. Es dürfe für das eigene Vorankommen im Leben nicht entscheidend sein, in welches Elternhaus man geboren worden sei. Klingbeil will eine Reform und sieht da wirtschaftsweise Unternehmer und Teile der Union hinter sich. Er will aber eine Entscheidung des Bundesverfassungsgerichtes abwarten. Bayern will in Karlsruhe ab heute klären lassen, ob der Bund allein die Erbschaftssteuer einheitlich regeln darf. Bayerns Ministerpräsident plädiert für regionale Regelungen.
0: Wer rettet die Krone? Im kleinen Lautertal, das frühere Ausflugslokal in Blaustein-Lautern, steht jetzt zum Verkauf. Für knapp 500.000 Euro. Seit rund 3 Jahren ist die Gaststätte geschlossen. Einen neuen Pächter haben die Besitzer offenbar nicht gefunden. Jetzt hoffen sie auf einen Käufer, der wieder Leben in die Krone bringt. Alle Infos dazu auf donau3fm.de und da gibt's jederzeit auch mehr Nachrichten.
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4: Der Nebel, der verzieht sich jetzt nach und nach und dann wird es richtig schön hier bei uns in Schwaben. Vielerorts scheint schon die Sonne. Es ist aber noch auf dem Thermometer ein bisschen kalt. 7 Grad derzeit so im Schnitt. Ich war aber eben draußen und es fühlt sich schon richtig angenehm an. 15 Grad sind heute auf alle Fälle möglich. Den ganzen Tag scheint die Sonne. Morgen am Dienstag ist es ein bisschen wechselhaft. Wir haben viele Wolken hier bei uns in Schwaben hängen. Der Mittwoch dafür wieder richtig schön.
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4: Um 10:04 schauen wir auf die Straßen. Derzeit keine Meldungen hier aus dem schwäbischen Gebiet. Wir wünschen euch gute und sichere Fahrt.
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4: Geblitzt wird aber natürlich noch und zwar zuerst auf der B30 Laupheim Richtung Ulm, Höhe der Ausfahrt Erbach. In Illertissen steht ein Blitzer auf der Dietenheimer Straße, Beimerstetten Breitinger Straße in der 50er Zone beim Netto und Biberach-Riedlinger Straße Höhe dem Haus am Giegelberg. Da steht ein grauer Caddy. 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
4: Ich wünsche euch einen schönen Montagvormittag. Ich hoffe, ihr seid gut reingestartet in euren Arbeitstag. Wir liefern einfach gute Musik noch. Obendrauf Savage Garden jetzt für euch mit dabei. Olivia Rodrigo und Michael Schulte featuring Rehab mit Waterfall. Euch einen schönen sonnigen Montagvormittag.

0: Savage Garden, I want you an diesem sonnigen Montagvormittag. Wir haben es genau 10.14 Uhr und gleich für euch noch mit dabei ein Klassik aus den Jahren 2012. Ich habe es wahnsinnig gefeiert, die Musik damals. One Direction, What Makes You Beautiful, 10.14 Uhr.
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2: Hallo, ich bin Anja Kieser von den evangelischen Kirchen. Das Konzert ist aus, wenn ich es sage. Versehen mit einem Zeigefinger nach oben. So kommentiert auf Instagram die Lateinlehrerin von Apache 207 das Konzert, zu dem sie von ihrem Ex-Schüler mal wieder eingeladen war. Anscheinend lädt der Musiker häufiger seine ehemaligen Lehrer und Lehrerinnen ein. Finde ich klasse. Die Lateinlehrerin hat anscheinend auch Humor. Ich hatte zum größten Teil auch Klasselehrer. Es waren die, die einen ermutigt haben, die im Unterricht die Fäden in der Hand hielten und dennoch so frei waren, auf die Stimmung, die Fragen, die Nöte einzugehen, die gerade in der Klasse dran waren. Ein fettes Lob hier mal an meinen Grundschullehrer, Manfred Erdl. Er war immer fröhlich und hat nie einen vorgeführt, weil er vielleicht noch nicht gut genug lesen oder rechnen konnte. Lehrer wurde auch Jesus oft von seinen Freunden genannt, weil sie sich was abschauen wollten von ihm, wie er die Welt und die Menschen sieht, wie er mit ihnen umgeht. Lehrer sind Vorbilder und gute Lehrer bleiben in Erinnerung ein Leben lang.
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13: Die Temperaturen, die steigen langsam, aber sie steigen auf alle Fälle. Derzeit sind wir bei 8, 9 Grad im Schnitt. Maximal kann es heute noch hochgehen auf so rund 15 Grad. Ich kann euch aber versprechen, das fühlt sich ein bisschen wärmer an, denn heute scheint die Sonne. Es ist wirklich fast keine Wolke unterwegs, wenn der Nebel sich dann verzogen hat. Richtig schönes Herbstwetter. Morgen am Dienstag haben ein paar mehr Wolken hier bei uns in Schwaben hängen. Die Sonne schafft es aber trotzdem hier und da durch. Der Mittwoch ist dann wieder sonnig. Sonne satt.
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13: Auf den Straßen schaut's immer noch gut aus. Keine Meldungen. Wir wünschen euch gute und sichere Fahrt.
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13: Geblitzt wird in Ulm-Mehringen und zwar auf der alten Straße in der 30er-Zone in Langenau-Lange Straße vor der Leonhardskirche.

0: auf der B30 steht in letzter Richtung Ulm, nach der Ausfahrt Erbach, und in Illertissen auf der Dietenheimer Straße steht auch noch so ein Blitzgerät. Wenn ihr noch was für uns habt, einen Blitz oder eine Verkehrsmeldung, dann sehr gerne durchgeben. Entweder per WhatsApp, die Nummer gibt es auf donau3fm.de, oder durchklingeln, und zwar kostenfrei 08.490.400.
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0: Euch einen schönen Montagvormittag. Gleich lernen wir wieder was von unserem Donau 3 FM Schlaumeier. Und in der heutigen Ausgabe geht es um den Stimmbruch. Den merkt man ja ziemlich extrem bei den jungen Herren. Bei mir war es aber so, ich bin ganz ehrlich, ich habe das Ganze nicht mitbekommen. Bei ganz vielen, die haben eine hohe Stimme, die Jungs, und dann bricht auch die Stimme immer wieder mal so weg. Auf Neudeutsch sagt man da Voice Crack. Bei mir war das aber nicht so. Ich habe einfach von jetzt auf gleich irgendwie so eine tiefere Stimme bekommen. Wie das überhaupt funktioniert mit diesem Stimmbruch und ob Mädels auch einen Stimmbruch haben, die Antwort, die gibt's gleich.

0: Safrido und Two Colors mit Cynical am Montagvormittag.
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0: Ich bin ja selbst auch in der Jugendarbeit aktiv und habe da natürlich viele Jugendliche hier bei uns dabei, viele Jungs, und die schämen sich immer fürchterlich, wenn sie irgendwas erzählen, und dann bricht die Stimme einfach weg. Entweder piepst sie nach oben oder nach unten oder sie bleibt komplett weg. Aber es gehört halt einfach mit dazu, der Stimmbruch. Warum ist das so, und bekommen Mädels eigentlich auch einen Stimmbruch oder haben die das? Unser Schlaumeier, der weiß es.
3: Man merkt es an der Stimme, wenn ein Junge
4: zum Mann wird.
3: Erst klingt er noch wie Mickey Maus, dann plötzlich ganz tief wie ein Sänger. Am Ende hört sich's manchmal krächzend an wie eine Krähe. Darüber lachen immer viele Mädchen, aber auch sie erleben den Stimmbruch, ob sie wollen oder nicht. Bei Jungen verändert sich die Stimme allerdings viel stärker als bei Mädchen. Etwa eine Oktave tiefer, also doppelt so viel. Deshalb heißt es eigentlich auch Stimmwechsel statt Stimmbruch. Denn es geht nichts kaputt, es ist einfach nur ein ganz normaler Teil des Erwachsenwerdens. Typisch für diesen Stimmwechsel ist es Kieksen, also wenn die Stimme plötzlich springt oder bricht. Das passiert, weil sich die Stimmbänder schnell verändern und der Körper erst lernen muss, sie neu zu steuern. Aber warum passiert das jetzt überhaupt alles? Das Hormon Testosteron ist der Auslöser dafür. Es sorgt dafür, dass der Kehlkopf wächst und die Stimmbänder länger werden. Auch Mädchen haben Testosteron, allerdings viel weniger. Deshalb verändert sich ihre Stimme nicht so stark. Die Stimmbänder von Mädels wachsen nur ein kleines bisschen. Darum haben Mädchen beim Stimmwechsel auch meist weniger Probleme. Häufig merken die gar nicht, dass ihre Stimme sich verändert. Nur in seltenen Fällen wird die Stimme bei Mädchen überbelastet oder dauerhaft geschädigt. Normalerweise wird die Stimme bei Mädchen einfach etwas tiefer und erwachsener, ganz ohne Schwierigkeiten. Wenn es aber doch Probleme gibt, kann ein Arzt helfen, und für alle Mädchen, die ihre kindliche Stimme behalten wollen, der Stimmwechsel, der kommt trotzdem. Ganz, ganz sicher.
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0: Natasha Bedingfield, Unwritten an diesem schönen sonnigen Montagvormittag. Jetzt haben wir es kurz vor 11.
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17: Notärzte rüsten sich für den Ernstfall und Bärbel Baas tritt zurück. Ich bin Paolo Percocco, guten Tag. Terroranschläge, Katastrophen oder Krieg. Auf solche Ernstfälle haben sich rund 300 Notärzte am Wochenende in Neu-Ulm vorbereitet. Bei einer großen Tagung haben sie unter anderem geübt, wie Schussverletzungen versorgt werden. Mit dabei waren auch Feuerwehr und Bundeswehr. Auf der Ulmer Donauwiese landete sogar ein Hubschrauber. Ziel soll sein, im Ernstfall möglichst viele Menschenleben zu retten. Politisches Beben in Berlin. Bärbel Baas tritt als Arbeitsministerin und SPD-Chefin zurück. Nach dem Tod ihrer Stieftochter brauche sie Zeit zum Trauern. Ihr Nachfolger im Arbeitsministerium soll der frühere Ministerpräsident Alexander Schweizer werden. Donau 3FM-Reporter Thomas Bremser. Wie reagiert die eh schon angeschlagene Bundesregierung jetzt?
18: Die Regierung versucht erst gar keine Unruhe aufkommen zu lassen. Darum wohl auch die schnelle Entscheidung für einen neuen Arbeitsminister. Alexander Schweizer war bis Mai noch Ministerpräsident in Rheinland-Pfalz, war dort vorher auch schon Sozialminister. Aber auf die Stimmung dürfte das Aus von Bärbel Baas schon drücken, denn die macht der Union Vorwürfe. Auch vom SPD-Koalitionspartner kam nämlich Kritik. Bärbel Baas würde die Rentenreform verschleppen. Allerdings wusste man dort auch, dass sie um ihre Stieftochter trauert. Die Angriffe waren unanständig, sagt SPD-Chef Klingbeil.
17: Der nächste Preishammer kommt per Post. Briefe verschicken könnte ab Januar so teuer werden wie noch nie. Die Bundesnetzagentur schlägt vor, das Briefporto um über 20% anzuheben. Donau 3FM-Reporter Ronny Thorau. Noch ist die Erhöhung aber nicht beschlossen.
19: Der Vorschlag der Bundesnetzagentur ist als Spielraum gemeint. Bisher hat die Post diese Spielräume aber immer voll genutzt. 2025 kletterten die Preise um gut 10%, das war ein Höchstwert. Nun droht also ungefähr das Doppelte. Das Porto für einen Standardbrief könnte damit von jetzt 95 Cent auf 1,14 Euro steigen.

0: Grund für die Preiserhöhung sind angeblich gestiegene Kosten bei der Post bei gleichzeitig massiv sinkenden Briefsendungen, weil Firmen und Verbraucher immer stärker auf E-Mails und Chatnachrichten setzen.
1: Rund 2400 Menschen haben die diesjährigen Ulmer Friedenswochen besucht. Die Veranstalter ziehen nach 5 Wochen eine positive Bilanz. Insgesamt gab es 37 Veranstaltungen rund um Krieg und Frieden. Viele davon waren laut Organisationsteam komplett ausgebucht. Besonders gut kamen 2 Film- und Literaturwanderungen in Erbach mit über 200 Teilnehmern an. Die Friedensarbeit soll auch nach den Aktionswochen weitergehen. Alle Infos dazu findet ihr auf donau3fm.de und da gibt's jederzeit auch mehr Nachrichten.
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4: Die Sonne scheint in Schwaben. Wunderbares Herbstwetter heute zum Start in diese Woche an diesem Montag. 15 Grad gibt's heute maximal, fühlt sich aber Gott sei Dank ein Stückchen wärmer sogar noch an, denn die Sonne scheint und zwar den ganzen Tag über. Morgen am Dienstag haben ein paar mehr Wolken bei uns in Schwaben hängen. Zum Mittwoch dann wieder Sonne und Wolken im Mix.
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4: Keine Nachrichten sind hier gute Nachrichten. Nix los auf den Straßen. Euch gute und sichere Fahrt.
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4: Ein super Blitzer, also so eine Blitzkiste, die steht derzeit noch auf der B30 Laubheim Richtung Ulm. Und zur Höhe der Ausfahrt Erbach. In Illertissen steht noch ein Blitzer an der Dietenheimer Straße. Beimerstetten, Breitinger Straße, wenn ihr von Breitinger reinfahrt. Und Ulm-Mehringen, alte Straße in der 30er-Zone.
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4: Euch einen schönen Montagvormittag. Wir bringen euch den Herbst nach Hause bzw. in die Kiste. Damit ist aber nicht das Schlafzimmer bzw. das Bett gemeint. Nein, es geht um eine richtige Kiste.
6: Gefüllt ist die Kiste mit frischem Bio-Obst und Gemüse, passend zur Saison.
4: Absolut. Wie ihr an so eine Kiste rankommt und warum ihr euch dafür mit Gemüse und Obst ein bisschen auskennen solltet, das verraten wir euch gleich um 11:15.

0: Sonntagvormittag hier bei Donau 3FM. Cyndi Lauper, Girl Just Wanna Have Fun. Wir sind drin im Herbst und der Herbst ist schon eine Gemüsejahreszeit, würde ich sagen.
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0: 194 Länder an diesem sonnigen Montagvormittag hier bei Donau 3 FM. Ihr müsst gar nicht so viele Länder besuchen, um das Sparschwein zu finden. Es ist hier in der Region versteckt. Die Region ist aber ziemlich groß, Schwaben. Und deshalb gibt es für euch jetzt die Tipps von der Gute Laune Morning Show. Wo ist das Sparschwein, das erste Sparschwein für diese Woche versteckt?
1: Hallo Peter, wir sind angekommen. Andi, wo sind wir denn?
2: Wir sind auf der Laichinger Alb. Da verstecken wir heute das Sparschwein. Und die Gemeinde liegt auf der mittleren Kuppenalb.
1: Das stimmt. Übrigens, Andi, wusstest du, in dem Ort, da gab es mal einen Kaiser und der hat schon voll früh den Weg so zum Einkaufen freigemacht. Der ist mir sehr sympathisch. 1372 nämlich hat der Ort schon das Marktrecht bekommen und da gibt es heute noch einen Markt, der daran erinnert, der heißt der Jakobi-Markt.
2: Ja, und unsere Schweinchen, das passt besonders gut hierher, weil im Wappen haben die einen schwarzen Bären.
1: Ja, und wo wir es genau verstecken, oh, ich bin im Paradies, ich sag's euch. Wir sind an einem, es ist halt alles tierisch hier irgendwo, denn auch unser Schwein ist jetzt in tierischer Gesellschaft. Und zwar bei Tieren, die haben ganz viel Fell, die haben lange Halse. Die stammen eigentlich aus Südamerika und wurden dort immer als Gepäckträger eingesetzt. Ja, und jetzt können wir hier mit denen wandern gehen.
2: Ja, und hört schon von weitem ISIS-Gekreische. Oh, die Babys, oh, die Babys, oh, die Babys, oh, die Babys. Seit Viertelstunde höre ich nichts anderes.
1: Weil Spaß, bei uns im Allgäu gibt es ein Musikduo, ein Musikerduo. Die heißen auch so.
2: Die Babys.
0: Also, das sind Tiere mit langen Hälsen. Ich sag mal noch so viel, es handelt sich dabei nicht um Giraffen, sondern um andere Tiere. Wenn ihr wisst, wo die beiden unterwegs sind, jetzt hin, das Schweinli ist versteckt und derjenige, der es findet, als erstes darf den Inhalt natürlich behalten.
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21: Die Sonne scheint in Schwaben und zwar den ganzen Tag über. Hier und da sind ein paar Wolken unterwegs. Die sind aber alle ganz ungefährlich und die Temperaturen, die steigen heute noch auf rund 15 Grad an. Morgen haben wir ein paar mehr Wolken bei uns in Schwaben, aber alles gar nicht so schlimm. Am Mittwoch gibt es wieder einen Mix aus Sonne und Wolken.
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21: Und da haben wir unsere erste Meldung von den Straßen. Mich hat es schon gewundert, dass da heute noch nichts drin war. A7 Richtung Würzburg zwischen Niederstotzingen und Heidenheim. 2 Kilometer Stau, 15 Minuten kommen hier oben drauf. Sonst derzeit nichts los, keine weiteren Meldungen.
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21: Geblitzt wird in Langenau, lange Straße bei der Leonardskirche in der 30er-Zone. Dann noch in Ulmeringen auf der alten Straße, ebenfalls 30er-Zone, Beimerstetten-Breitinger Straße und B30 Richtung Ulm nach der Ausfahrt Erbach. Alle weiteren Meldungen gibt's für euch natürlich zusammengefasst und aktualisiert auf donau3fm.de und in der App.
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21: Euch einen schönen Montagmittag. Die Gute Laune Morning Show ist natürlich auch heute zum Start in die Woche wieder in einem schweinischen Auftrag unterwegs.

Das Sparschweindel ist mittlerweile versteckt und ihr müsst es einfach nur finden und könnt dann alles drumherum behalten. Also das Sparschwein an sich und natürlich auch den Inhalt. Ob sie schon gefunden wurden, erfahren wir gleich. Wir schalten gleich rüber zu Andy und Easy nach Jason Derulo, Michael Jackson und Robbie Williams um 11:45.

0: Jason Derulo, One to Want Me an diesem Montagmittag. Und jetzt geht's los auf schweinische Schnitzeljagd.
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0: Die Sparschweinsuche geht natürlich auch weiter in dieser Woche. Andi und Isi sind für euch schon unterwegs. Die Tipps, die gab's für euch schon. Und jetzt sind wir mal gespannt, ob sie jemand gefunden hat. Also die gute Donne Monika und das Schwein. Isi, wie schaut's aus?
3: Ich habe hier auch schon lauter tierischen Besuch und bekomme jetzt noch menschlichen Besuch dazu. Hi, wer seid ihr denn?
4: Tanja und Luisa, hi.
3: Tanja und Luisa, hallo Luisa. Wir haben ja Sparschweinchen versteckt. Ihr wisst ja, es gilt, wer es als erstes findet, dem gehört's. Es ist aktuell noch niemand da außer euch, deswegen am besten gleich loslegen.
4: Okay.
3: Ihr habt ja vier Augen. Vier Augen sind mehr als zwei.
4: Mhm.
3: Dann legt's mal los.
4: Los geht's.
3: Wir sind in Dellingen und zwar bei den Alplamas. Das heißt, wir haben hier lauter Lamas vor uns stehen. Erwachsene Babylamas und eine zuckersüße Katze. Oh Gott, ich bin hier im absoluten Paradies. Es gibt natürlich auch einige Versteckmöglichkeiten. Ah, und? Wie schaut's aus? Aha.
4: Guck mal.
3: Da holt jemand das Sparschweinchen raus.
4: Ui. Haben wir es gefunden?
3: Dann dürft ihr es einmal aufmachen. Die kann man hinten so den Popo abdrehen.
4: Mhm.
3: Und dann kannst du reingucken.
4: Oh.
3: Ui. Und wow. Dann schauen wir rein.
4: Cool.
3: Und?
4: 100 Euro.
3: 100 Euro, sehr schön, herzlichen Glückwunsch.
4: Cool, vielen lieben Dank.
3: Was macht ihr mit dem Geld, weißt du schon?
4: Nee.
3: Aber kann das man immer brauchen, oder?
4: Für Kinder,
3: denke
4: ich mal.
3: Sehr schön, ja, da brauchen wir immer was.
4: Was.
3: Ich liebe übrigens die Mütze von deiner Kleinen, da steht nämlich drauf, ich war es nicht.
4: Ja.
3: Ich brauche so eine Mütze, super. Sehr schön. Hey, dann euch ganz viel Freude. Ja, dürft ihr mitnehmen, Dank. Das Schweinchen mit Inhalt. Mhm. Und dann euch einen wunderschönen Tag noch.
4: Ja, vielen Dank, euch auch.
3: Sehr gerne, dankeschön.
0: Also, das erste Sparschwein wurde in Nellingen gefunden. Die Gute Laune Morning Show ist aber natürlich ein zweites Mal heute für euch unterwegs. Wo genau? Die Tipps, die gibt's schon bald hier bei mir im Programm. Also ganz genau zuhören. Bis dahin gibt's aber noch Musik für euch. Share Strong Enough. Und das hier ist Loy und David Puentes. Ganz neue Musik, passend zum Herbst. Und zwar Golden Summer. Ist ja so ungefähr der Herbst.
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1: Der Rag and Bone Man.
0: Don't put your blame on me.
1: Am Montagmittag mit Human. Euch eine schöne Mittagspause, wenn es schon soweit ist. Wir haben es kurz vor 12.
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8: Es ist 12 Uhr.
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10: Notärzte rüsten sich für den Ernstfall und Bärbel Baas tritt zurück. Ich bin Paolo Percocco, guten Tag. Terroranschläge, Katastrophen oder Krieg. Auf solche Ernstfälle haben sich rund 300 Notärzte am Wochenende in Neu-Ulm vorbereitet. Bei einer großen Tagung haben sie unter anderem geübt, wie Schussverletzungen versorgt werden. Mit dabei waren auch Feuerwehr und Bundeswehr. Auf der Ulmer Donauwiese landete sogar ein Hubschrauber. Ziel soll sein, im Ernstfall möglichst viele Menschenleben zu retten. Politisches Beben in Berlin. Bärbel Baas tritt als Arbeitsministerin und SPD-Chefin zurück. Nach dem Tod ihrer Stieftochter brauche sie Zeit zum Trauern. Ihr Nachfolger im Arbeitsministerium soll der frühere Ministerpräsident Alexander Schweizer werden. Donau 3 FM-Reporter Thomas Bremser. Wie reagiert die eh schon angeschlagene Bundesregierung jetzt?
11: Die Regierung versucht erst gar keine Unruhe aufkommen zu lassen. Darum wohl auch die schnelle Entscheidung für einen neuen Arbeitsminister. Alexander Schweizer war bis Mai noch Ministerpräsident in Rheinland-Pfalz, war dort vorher auch schon Sozialminister. Aber auf die Stimmung dürfte das Aus von Bärbel Baas schon drücken, denn die macht der Union Vorwürfe. Auch vom SPD-Koalitionspartner kam nämlich Kritik. Bärbel Baas würde die Rentenreform verschleppen. Allerdings wusste man dort auch, dass sie um ihre Stieftochter trauert. Die Angriffe waren unanständig, sagt SPD-Chef Klingbeil.
10: Der nächste Preishammer kommt per Post. Briefe verschicken könnte ab Januar so teuer werden wie noch nie. Die Bundesnetzagentur schlägt vor, das Briefporto um über 20% anzuheben. Donau 3 FM-Reporter Ronny Thorau. Noch ist die Erhöhung aber nicht beschlossen.
12: Der Vorschlag der Bundesnetzagentur ist als Spielraum gemeint. Bisher hat die Post diese Spielräume aber immer voll genutzt. 2025 kletterten die Preise um gut 10%, das war ein Höchstwert. Nun droht also ungefähr das Doppelte. Das Porto für einen Standardbrief könnte damit von jetzt 95 Cent auf 1,14 Euro steigen. Grund für die Preiserhöhung sind angeblich gestiegene Kosten bei der Post bei gleichzeitig massiv sinkenden Briefsendungen, weil Firmen und Verbraucher immer stärker auf E-Mails und Chatnachrichten setzen.
10: Rund 2400 Menschen haben die diesjährigen Ulmer Friedenswochen besucht. Die Veranstalter ziehen nach 5 Wochen eine positive Bilanz. Insgesamt gab es 37 Veranstaltungen rund um Krieg und Frieden. Viele davon waren laut Organisationsteam komplett ausgebucht. Besonders gut kamen 2 Film- und Literaturwanderungen in Erbach mit über 200 Teilnehmern an. Die Friedensarbeit soll auch nach den Aktionswochen weitergehen. Alle Infos dazu findet ihr auf donau3fm.de und da gibt's jederzeit auch mehr Nachrichten.
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0: sind ein paar Wolken unterwegs und die Temperaturen, die steigen auch immer mehr. Derzeit 12 Grad im Schnitt in Schwaben. Maximal gehen wir heute noch hoch auf 15 bis 18 Grad. Fühlt sich aber natürlich viel wärmer an, denn es scheint die Sonne. Wunderbares Wetter heute. Morgen am Dienstag ähnlich, Mittwoch auch. Also die Sonne bleibt uns in dieser Woche erhalten.
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0: Um 4:04 unbedingt vorsichtig fahren auf der B16 zwischen Hösel-Hust und Unterbleichen. Da sind in beiden Richtungen mehrere Tierherden auf der Fahrbahn unterwegs. Das ist ja in meiner Region, ich gehe mal ganz schwer davon aus, dass da ein paar Schafherden unterwegs sind. In der Region, also rund um Hösel-Huscht, sind nämlich ein paar Schafweiden. Also hier bitte vorsichtig fahren. A7 Richtung Würzburg zwischen Niederstotzingen und Heidenheim. Derzeit noch 3 Kilometer Stau. 15 Minuten kommen obendrauf.
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0: Immer noch die gleichen Blitzer wie schon vor einer Stunde oder vor zwei Stunden. B30 Laupheim Richtung Ulm nach der Ausfahrt Erbach. B30 nochmal. Und zwar, nein, der ist doppelt drin. Den kann ich doch gleich mal rauslöschen. Mensch, Mensch. In Balmerstetten steht noch einer. Breitinger Straße, kurz nach dem Netto. Ulm-Mehringen, Alte Straße und Langenau, Lange Straße bei der Leonhardskirche. Ich gehe mal ganz schwer davon aus, die Blitzeraufsteller, die hatten ein schweres Wochenende hinter sich. Vielleicht kommen zum Nachmittag noch ein paar mit dazu.
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0: Ja, und jetzt bleiben wir auf den Straßen hier in der Region, besser gesagt auf den Straßen hier in Ulm. Es geht um eine neue Brücke, aber eben um eine alte Geduldsprobe an der Gänstorbrücke. Also direkt hier bei uns vorm Fenster zwischen Ulm und Neu-Ulm dauert's länger als geplant. Wann Autofahrer endlich auf die neue Brückenhälfte dürfen, wann dieses Verkehrschaos hier in diesem Bereich von Ulm vorbei ist, darüber sprechen wir gleich in 10 Minuten um 11:45 im Donau 3 FM Update.

0: Hooligans, Love Fool am Montagmittag.
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0: Ja, ja, Ulm und seine Baustellen, das ist wie eine unendliche Geschichte. Man könnte mal einen Film draus drehen, großer Horrorfilm. Die Gensterbrücke in Ulm bleibt dabei auch weiter eine Geduldsprobe. Für alle Autofahrer zwischen Ulm und Neu-Ulm, Paolo Pacocco von den Donau 3 FM Nachrichten. Wann geht's denn endlich auf die neue Brückenhälfte? Sollte das nicht schon längst passiert sein?
2: Ja, sollte es und nein, das passiert frühestens Ende Oktober. Wie gesagt, du hast recht, eigentlich sollten die Autos schon Ende September über den neuen Brückenteil rollen, daraus wurde aber nix. Die Gensterbrücke wird ja quasi zweigeteilt neu gebaut, einen genauen Termin gibt's aber auch noch nicht. Für alle, die zwischen Ulm und Neu-Ulm unterwegs sind, heißt das weiterhin nur eine Spur pro Richtung auf dem noch alten Teil der maroden Brücke.
0: Warum dauert das Ganze so lang?
2: Vor allem die Arbeiten an neuen Wasser- und Gasleitungen haben mehr Zeit gefressen als geplant. Dazu kamen Probleme beim Schweißen und Beschichten der Stahlteile für die neue Brücke. Und sobald die neue Hälfte dann befahrbar ist, soll die alte dann auch abgerissen werden. Komplett fertig werden soll dann die brandneue Gensterbrücke zum Jahreswechsel 27/28.
0: Dann danke dir, Paolo. Also dann weiter Geduld an der Gensterbrücke. Der Wechsel auf die neue Hälfte ist erst für Ende Oktober geplant und ganz fertig. Wenn alles klappt, wird sie dann wohl so rund um Weihnachten 2027. Ich bin immer noch ein großer Freund von der Idee mit dem Fährbetrieb auf der Donau.
2: Oh ja, stimmt.
0: Bodenseefähre, die wäre bestimmt noch frei. Muss ich mal ein Pergament hinschicken.
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0: Freunde, stiller ein Kompliment an diesem sonnigen Montagmittag. Und ja, es kommen schon WhatsApp-Nachrichten rein. Wo sind sie denn, Andi und Easy? Und wo ist das Schwein versteckt? Jetzt gibt's für euch die Tipps. And the winner is... So, Andi und Easy, los geht's.
1: Hallo Peter, wir sind jetzt angekommen im nächsten Ort. Andi, wo sind wir denn?
2: Wir sind an einem Ort, da wurde früher schon fleißig Leinen gewoben und so ein kleines Häuschen im Gemeindewappen, das erinnert noch dran.
1: Das ist ganz lustig, zu der Gemeinde gehört ein Ort, dessen Name, das klingt nach einem männlichen Schaf und nach dem Ort, wo dieses männliche Schaf aus.
2: Bockhausen.
1: Nicht ganz, aber so ähnlich.
2: Seit Dezember 2022 halten in dieser Gemeinde Regionalzüge und zwar am neuen Bahnhof zwischen Ulm und Wendlingen.
1: Ja, und in diesem Ort sind wir ein bisschen außerhalb, muss man dazu sagen. Und zwar da, wo ganz viel Schweiß fließt. Wir stehen hier vor einem Fußballplatz, da hinten sind auch noch Tennisplätze, habe ich gesehen. Total schön hier.
2: Ja, jetzt hätte man so viel Sport treiben können, aber die Filzkugeln können wir nicht spielen. Da kommen wir nicht rein, da ist zu.
1: Ja, das stimmt. Ja gut, das Vereinsheim schaut aber ganz nett aus. Also, unser Schwein hat sich ja auch schon gemütlich gemacht. Findet es.
0: Wenn ihr wisst, wo die beiden unterwegs sind, dann ja, wie es Easy gesagt hat, findet das Schwein und den Inhalt, den dürft ihr natürlich behalten. Ich drück euch die Daumen oder die Hufe, wie sagt man da beim Schwein?
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6: Es ist 12:30.
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8: Notärzte rüsten sich für den Ernstfall und Bärbel Baas tritt zurück. Ich bin Fabian Schober. Guten Tag. Terroranschläge, Katastrophen oder Krieg. Auf solche Ernstfälle haben sich knapp 300 Notärzte am Wochenende in Neu-Ulm vorbereitet. Geübt wurde, wie Schussverletzungen versorgt werden. Mit dabei waren auch Feuerwehr und Bundeswehr. Auf der Ulmer Donauwiese ist sogar ein Hubschrauber gelandet. Mit dieser Vorbereitung wollen die Notärzte im Ernstfall möglichst viele Menschenleben retten. Paukenschlag im politischen Berlin. Arbeitsministerin und SPD-Chefin Bärbel Baas tritt sofort von beiden Ämtern zurück. Neuer Arbeitsminister soll Rheinland-Pfalz Ex-Ministerpräsident Alexander Schweizer von der SPD werden. Donau3FM-Reporterin Ursula Winkler.
9: Baas nannte persönliche Gründe für die Entscheidung. Nach dem Tod ihrer Stieftochter brauche sie Zeit, ihre Trauer zu verarbeiten. Dazu kamen in dieser schweren Zeit demnach politische Angriffe. Unionspolitiker warfen ihr zuletzt vor, etwa die Rentenreform zu verschleppen. Umweltminister Schneider sprach von einem schmerzlichen Rücktritt, der zeige, dass Politik ein sehr aufreibendes und hartes Geschäft sei. SPD-Chef Klingbeil sagte eine für heute geplante Indienreise kurzfristig ab. Aus Berlin, Ursula Winkler.
8: Der nächste Preishammer kommt per Post. Briefe verschicken könnte ab Januar so teuer werden wie noch nie. Die Bundesnetzagentur schlägt nämlich vor, das Briefporto über 20% teurer zu machen. Donau3FM-Reporter Ronny Thorau. Noch ist das aber nicht beschlossen.
10: Der Vorschlag der Bundesnetzagentur ist als Spielraum gemeint. Bisher hat die Post diese Spielräume aber immer voll genutzt. 2025 kletterten die Preise um gut 10%, das war ein Höchstwert. Nun droht also ungefähr das Doppelte. Das Porto für einen Standardbrief könnte damit von jetzt 95 Cent auf 1,14 Euro steigen. Grund für die Preiserhöhung sind angeblich gestiegene Kosten bei der Post bei gleichzeitig massiv sinkenden Briefsendungen, weil Firmen und Verbraucher immer stärker auf E-Mails und Chatnachrichten setzen.
8: Die diesjährigen Ulmer Friedenswochen sind Geschichte. Rund 2400 Teilnehmer waren mit dabei. Die Veranstalter ziehen nach 5 Wochen eine positive Bilanz. Insgesamt gab es 37 Veranstaltungen rund um Krieg und Frieden. Viele davon waren laut dem Orga-Team komplett ausgebucht. Highlights waren 2 Film- und Literaturwanderungen in Erbach mit über 200 Teilnehmern. Die Friedensarbeit soll auch nach den Aktionswochen weitergehen. Alle Infos dazu findet ihr auf donau3fm.de. Und da gibt es auch jederzeit mehr Nachrichten.
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11: Das Wetter ist gut und schön heute an diesem Montagmittag. Die Sonne scheint, ein paar Wolken sind unterwegs und die Temperaturen, die steigen heute noch ein bisschen an. 15 Grad gibt es heute maximal, fühlt sich aber auf alle Fälle wärmer an, wenn die Sonne scheint. Morgen am Dienstag und am Mittwoch ähnliches Wetter.
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11: Es ist ein Unfall passiert und zwar auf der B10. Wenn ihr von Nersingen in Richtung Neu-Ulm fahrt, hier Unfall mit mehreren Fahrzeugen. Laut unserer

0: interessanten Information. Ist die Straße hier auch noch voll gesperrt, diesen Bereich also umfahren. Ihr verliert hier derzeit schon über eine Viertelstunde. Dann rüber auf die A7 Richtung Würzburg zwischen Niederstotzingen und Heidenheim. 4 Kilometer Stau, Zeitverlust derzeit bei 15 Minuten und es sind immer noch Tierherden unterwegs und zwar zwischen Höselhust und Unterbleichen. Das ist auf der B16. Sonst läuft's, euch gute und sichere Fahrt.
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0: In Langenau wird noch geblitzt, auf der Langen Straße vor der Leonardskirche. Dann noch in Ulm-Mehringen, Alte Straße, 30er-Zone, Beimerstetten, wenn ihr von Breitingen reinfahrt, kurz nach dem Netto und B30 Laubheim Richtung Ulm, kurz nach der Ausfahrt Erbach. Alle weiteren Meldungen gibt's für euch natürlich nochmal zum Nachlesen auf donau3fm.de oder in der Donau 3 FM App.
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0: Euch einen schönen Montagmittag.
4: Meine Amtszeit geht noch bis zum 21. Dezember und bis zu diesem Tag wird volle Kanne gearbeitet.
0: Das sagt der scheidende Ehinger Oberbürgermeister Alexander Baumann. Wer sein Nachfolger wird, das ist noch offen, denn nach dem Wahlkrimi vom gestrigen Sonntag müssen Tobias Huber und Martin Krämer in die Stichwahl. Wie beide jetzt weitermachen wollen, das sagen sie uns gleich selbst. Und zwar um 1:15 hier bei Donau 3 FM.
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0: Miley Cyrus, Midnight Sky an diesem sonnigen Montagmittag. Gleich für euch noch mit dabei. Taylor Swift, Patient Zero, ganz neu mit dabei hier bei Donau 3 FM. Davor schauen wir noch nach Ehingen. 49,6%, ja, und trotzdem reicht's eben nicht. In Ehingen fällt die Entscheidung um den neuen Oberbürgermeister erst in 2 Wochen. Tobias Huber, der Ehinger Sozialbürgermeister, hat am Sonntag die absolute Mehrheit hauchdünn verpasst. Wie geht er jetzt in die Stichwahl?
1: Mein Ziel wird sein, das Ganze weiterhin authentisch zu machen. Ich bin Tobias Huber und ich möchte das als Person Tobias Huber auch weiterhin so machen, wie ich das bisher gemacht habe. Mit Bürgerinnen und Bürgern ins Gespräch gehen, für mich und für meine Ideen zu werben und mich auch diesen Gesprächen dann auch zu stellen. Da freue ich mich jetzt dann auch auf die nächsten 2 Wochen, die bestimmt nochmals intensiv und auch aufregend werden.
0: Sein Gegner ist Martin Krämer, Bürgermeister von Obermachtal. Er hat 30% der Stimmen geholt und liegt damit deutlich hinter Huber. Wie schaut er jetzt auf die entscheidende 2. Runde?
2: Es war für mich wichtig, mit den Bürgerinnen und Bürgern ins Gespräch zu kommen, auf Augenhöhe zu kommunizieren. Ich war jetzt das 15. Mal auf dem Wochenmarkt und jetzt mache ich die 17 noch voll. Das war mir einfach wichtig, früh zu starten, früh anzufangen, mit der Bürgerschaft ins Gespräch zu kommen, auf Augenhöhe zu kommunizieren. Und das werde ich die nächsten 2 Wochen auch so weitermachen. Also ich habe schon ein bisschen was im Petto und das werde ich die nächsten 2 Wochen dann zeigen.
0: Ja, und noch eine Zahl fällt auf. 47,1% der Wahlberechtigten haben ihre Stimme abgegeben. Also nicht mal jeder 2. Was sagt der scheidende Oberbürgermeister Alexander Baumann dazu?
3: Ich glaube, das ist zum Ausdruck gekommen, dass ich mit einer Wahlbeteiligung von unter 50% bei einer so wichtigen Wahl nicht zufrieden bin. Das ist meine persönliche Ansicht und deshalb habe ich das auch gesagt und hoffe damit, noch ein paar Bürgerinnen und Bürger mehr zu erreichen, damit sie in 2 Wochen dann auch tatsächlich zum Wählen gehen.
0: Am 25. Oktober ist also Stichwahl in Ehingen. Wer dann die meisten Stimmen holt, wird neuer Oberbürgermeister. Alle Infos zu dieser Wahl auch nochmal zum Nachlesen für euch auf donau3fm.de.
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8: Riesiges Bauprojekt in Heidenheim und Bärbel Baas tritt zurück. Ich bin Fabian Schober. Guten Tag. Heidenheim bekommt eine riesige Baustelle am Berufsschulzentrum im Heckental. Der Grundstein ist gelegt, dahinter steckt eines der größten Bauvorhaben in der Geschichte des Landkreises, Landrat Peter Polter. In Schwaben wollen wir ja vor allem eins wissen, was kostet das Ganze?
9: Vom Preis her, was das Thema Bau anlangt, sind wir bei knapp 31 Millionen jetzt entsprechend für den Baukörper. Insgesamt wollen wir das gesamte Berufsschulzentrum, das Ende der 70er Jahre entstanden ist, auch renovieren. Und wenn man das alles zusammenrechnet, sind wir Stand heute mit rund 85 Millionen Euro dabei. Und das ist schon wirklich eine stattliche Summe, aber das ist wirklich auch ein Bekenntnis zur beruflichen Bildung und zu den beruflichen Schulen hier auch in unserem Landkreis Heidenheim.
8: Paukenschlag im politischen Berlin. Arbeitsministerin und SPD-Chefin Bärbel Baas tritt sofort von beiden Ämtern zurück. Neuer Arbeitsminister soll Rheinland-Pfalz Ex-Ministerpräsident Alexander Schweizer von der SPD werden. Donau 3 FM-Reporterin Ursula Winkler.
10: Baas nannte persönliche Gründe für die Entscheidung. Nach dem Tod ihrer Stieftochter brauche sie Zeit, ihre Trauer zu verarbeiten. Dazu kamen in dieser schweren Zeit demnach politische Angriffe. Unionspolitiker warfen ihr zuletzt vor, etwa die Rentenreform zu verschleppen. Umweltminister Schneider sprach von einem schmerzlichen Rücktritt, der zeige, dass Politik ein sehr aufreibendes und hartes Geschäft sei. SPD-Chef Klingbeil sagte eine für heute geplante Indienreise kurzfristig ab. Aus Berlin, Ursula Winkler.
8: Auch am Wochenende ist der angebliche Puma vom Münchner Flughafen nicht aufgetaucht. In der Nacht auf Samstag hatte ein Autofahrer ein verdächtiges Tier im Kreis Erding gemeldet. Ein Polizeihubschrauber hatte dann nochmal mit einer Wärmebildkamera erfolglos nach dem Puma gesucht. Die erste angebliche Sichtung ist jetzt schon fast eine Woche her. Bisher wurden auch keine Beutereste gefunden. Die Polizei will jetzt noch die Wildkameras auswerten und dann entscheiden, ob die Suche eingestellt wird. In Laubheims Ortsteil Bielerfingen will praktisch jeder zur Feuerwehr. Weil so viele Kinder und Jugendliche mitmachen wollen, gibt's da zum ersten Mal eine eigene Kinder- und Jugendfeuerwehr. 17 junge Feuerwehrleute sind schon dabei. Sie lernen erstmal den Umgang mit der Ausrüstung und üben Teamarbeit. Die Gruppen treffen sich alle zwei Wochen. Wer auch mitmachen will, der meldet sich am besten direkt bei der Jugendfeuerwehr Laubheim. Mehr Nachrichten gibt's wieder in einer Stunde und jederzeit auf donau3fm.de.
11: Ah, solche Nachrichten freuen mich natürlich.
8: Der alte Feuerwehrmann,
11: ja,
8: Peter Müller.
11: Ich bin ja selbst Jugendwart bei uns in der Gemeinde. Schön, freut mich.
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11: Wir schauen auf die Temperaturen. 13 Grad derzeit im Schnitt. Ein bisschen was geht da noch. So 3, 4 Grad gehen noch nach oben. Fühlt sich alles ganz wunderbar an, denn die Sonne scheint. Ein paar Wolken sind unterwegs. Die sind aber alle ganz ungefährlich. Die nächsten Tage geht's ähnlich weiter. Die Nächte sind aber natürlich jetzt jeweils kalt. Heute Tiefstwerte um 1 Grad.
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1: Und da haben wir für euch ein Update vom Unfall, der ist auf der B10 passiert, wenn ihr von Nersingen reinfahrt in Richtung Neu-Ulm.
2: Ja, servus, der Brummifahrer Michi. Ich habe euch ein aktuelles Update von dem Unfall von Nersingen Richtung Neu-Ulm rein auf der Europastraße. Ist immer noch die linke Spur gesperrt, weil da ist ein PKW in die Leitplanke gekracht. Rettungskräfte sind vor Ort, Feuerwehr und Polizei leiten um. Momentan ab der Abfahrt Burlafingen gibt es einen Rückstau. Also unbedingt ca. 10 bis 20 Minuten mehr Zeit einplanen. 40, servus.
1: Danke dir fürs Melden. Michi, einen Stau haben wir noch auf der A7 Richtung Würzburg zwischen Niederstotzingen und Heidenheim. 4 Kilometer ist er lang. Da kommen gut 20 Minuten oben drauf.
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1: In Langenau, Lange Straße, wird noch geblitzt bei der Leonardskirche. In Ulm-Mehringen steht ein Blitzer bei der Alten Straße. Und bei Eimerstetten, Breitinger Straße, wenn ihr von Breitingen reinfahrt.
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1: 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Ich sag nur so viel, das Schwein, es wurde noch nicht gefunden. Es ist immer noch versteckt und ist für euch bereit, gefunden zu werden. Anni und Easy, wie schaut's aus? Habt ihr noch mal einen Tipp für uns oder eine Richtung oder irgendwas, dass die Leute euch finden?
5: Ja, Peter, wir sind leider immer noch nicht gefunden worden.
6: Ja, vielleicht muss der Ort, in dem wir sind, irgendwie nach mehr klingen, als wir es bisher gesagt haben.
5: Wir sind an einem Ort hier im wunderschönen Schwabeländle. Der muss nach mehr klingen.
6: Richtig.
5: Zum Beispiel danach, dass hier früher wahnsinnig viel mit Leinen gewoben wurde. Und im Stadtwappen wird das ja auch nochmal aufgegriffen im Haus. Das klingt da schon nach mehr.
6: Ja, und wir sind da ein bisschen außerhalb tatsächlich. Wir haben gedacht, wir setzen uns mal auf alles auf eine Karte und sind am Sportplatz. Ja, hier ist der TV des Ortes. Zugange.
5: 1862 eingetragener Verein.
6: Richtig.
5: Wunderschön. Ja.
6: Und warten und hoffen. Also es wird sich auf jeden Fall wieder lohnen, weil das Schweinderl ist schon versteckt.
5: Zur Not tät ich's annehmen, gell?
1: Ja, super, Frau Tausend, dann teilen wir uns das Ganze. Also, wenn ihr wisst, wo die beiden unterwegs sind, oder die drei, das Schweinderl ist ja auch immer mit dabei, dann jetzt dorthin, es ist bereits versteckt und es kann euch gehören.

0: Shabuzi, a bar song um 11 Minuten nach 1. Wenn ihr noch nichts vorhabt am 18. Oktober und so sportliche Aktivität mit Kulinarik verbinden wollt, dann hat Kollegin Jana Fass was für euch.
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2: Was für eine Zahl. Mit 1600 Startplätzen beim Biberacher Genießerlauf diesen Sonntag am 18. Oktober wurde ein neuer Rekord aufgestellt. Biberach ist also im Lauffieber. Los geht's am Sonntag um 11 Uhr auf dem Biberacher Marktplatz. Dort schickt OB Norbert Zeitler die ersten Teilnehmer auf die Halbmarathonstrecke. Danach folgen die anderen Läufe. Und das Schöne ist ja, es geht hier nicht um die sportlichen Leistungen, sondern jeder gelaufene Kilometer bringt Geld für den guten Zweck ein. Also schaut vorbei und feuert ordentlich an diesen Sonntag beim Biberacher Genießerlauf. 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

0: Styles American Girls am Montagmittag. Wir haben es genau 13.19 Uhr gleich für euch noch mit dabei. Top Loader Dancing in the Moonlight. Viele denken, sparen ist schwer, vor allem dann, wenn man als junger Mensch nicht viel Geld zur Verfügung hat. 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

0: jetzt habe ich gerade nochmal geschaut, wer nächste Woche bei uns zu Gast ist. Und da freue ich mich. Pünktlich zum Herbstbeginn, kann man ja sagen, reden wir mit der Starköchin Cornelia Poletto. Vielleicht auch über das ein oder andere Rezept. Ich könnte mir vorstellen, Steinpilze und Kürbis und Ziegenkäse und vielleicht auch ein bisschen Pasta.
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7: Sonne und Wolken im Mix bei Temperaturen zwischen 14 und 16 Grad in Schwaben. Mehr passiert heute nicht mehr, nur dass es heute Nacht wieder richtig kalt wird. Tiefstwerte heute Nacht rund um 1 Grad. Die nächsten Tage werden dann ähnlich.
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7: Wir haben es 1:58. Wir haben immer noch die Meldung mit dabei von der B10, wenn ihr von Nersingen reinfahrt. Und zwar in Richtung Neu-Ulm. Da hat es ja gescheppert. Unfall hier mit mehreren Fahrzeugen. Ihr kommt zwar hier an der Unfallstelle mittlerweile vorbei, trotzdem verliert ihr hier eine knappe halbe Stunde. Auf der A7 bitte auch mehr Zeit mitbringen Richtung Würzburg. Zwischen Niederstotzingen und Heidenheim 4 Kilometer Stau, 20 Minuten. Kommen da oben drauf.
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7: Geblitzt wird derzeit noch auf der A96, ganz frisch mit dabei, und zwar in Richtung München, kurz vorm Kohlberg-Tunnel, gemeldet von Patrick, danke dir. Weitere Blitze haben wir noch in Langenau, Lange Straße bei der Leonardskirche, Ulm-Mehringen, Alte Straße, Dreiskerzone und Beimerstetten-Breitinger Straße von Breitingen kommend.
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7: Euch einen schönen Montagnachmittag. Andy und Easy sind mittlerweile gefunden. Es hat heute wirklich ein bisschen gedauert. Sie waren natürlich in Märklingen unterwegs. Also, die Sparschweinsuche ist für heute schon mal durch. Wer das Schwein gefunden hat und was natürlich drin war, das hört ihr dann heute Nachmittag bei Kollege Michael Korte. Wir kommen jetzt aber zu einem anderen Thema, und zwar zu dem musikalischen Thema. Seit 34 Jahren verbindet die Toten Hosen und ihre Fans in Argentinien eine ganz besondere Geschichte. Jetzt ist in Buenos Aires das letzte gemeinsame Konzert zu Ende gegangen. Warum dabei selbst auf der Bühne einige Tränen geflossen sind, das hört ihr gleich um 2:15 hier bei mir.
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0: Ray Jepsen, I really like you, am Montagnachmittag. Die Toten Hosen haben sich von ihrer zweiten musikalischen Heimat verabschiedet. Wie emotional das letzte Konzert in Argentinien geworden ist, das hört ihr jetzt. 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
3: Freunde der gepflegten Unterhaltung. Die Toten Hosen haben sich nach 34 Jahren von ihren Fans in Argentinien verabschiedet. In der Movistar Arena in Buenos Aires haben Tausende das letzte Konzert der Düsseldorfer in dem Land erlebt. Die besondere Beziehung, die besteht ja schon seit 1992. Damals sind die Toten Hosen zum ersten Mal durch Argentinien getourt. Und seitdem sind sie immer wieder zurückgekommen, also auch in wirtschaftlich schwierigen Zeiten, als andere internationale Bands lieber ferngeblieben sind. Viele argentinische Fans können ihre Lieder längst auch auf Deutsch mitsingen. Die Abschiedstour hat zuvor auch in Tandil und Rosario Stationen gemacht. Beim Finale sind Klassiker wie Reisefieber und neuere Lieder zu hören gewesen. Nach der letzten Zugabe You'll Never Walk Alone sind auf und vor der Bühne Tränen geflossen. Campino hat Argentinien als entscheidenden Teil der Bandgeschichte gewürdigt. Auch in Deutschland heißt es ja bald schon Abschied nehmen. 2027 wollen die Toten Hosen ihre letzten Konzerte spielen. Das Tourfinale ist dann am 10. Juli in ihrer Heimatstadt Düsseldorf geplant. In Argentinien ist der Vorhang jetzt schon gefallen mit Fußballtrikot, Abschiedskuss und einem sehr lauten Adios.
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3: Montagnachmittag, kurz vor zwei.
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5: Es ist 14 Uhr.
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7: Riesiges Bauprojekt in Heidenheim und wer wird Nachfolger von Bärbel Baas? Ich bin Fabian Schober. Guten Tag. Heidenheim bekommt eine riesige Baustelle am Berufsschulzentrum im Heckental. Dahinter steckt eines der größten Bauvorhaben in der Geschichte des Landkreises. Landrat Peter Polter, ein wirklich ambitioniertes Projekt. Wann soll es fertig sein?
8: Das Baufeld wurde hier entsprechend schon seit 2-3 Monaten hier ertüchtigt. Jetzt geht dann auch der Startschuss dann los, entsprechend auch für die Rohbauarbeiten. Wir wollen zum Schuljahreswechsel 2028/29, also nicht mal 2 Jahren, wollen wir hier das Gebäude in Betrieb nehmen. Und da sind wir wirklich zuversichtlich, dass wir das bis dahin auch hinbekommen. Und das wäre natürlich auch ein Statement, dass öffentliches Bauen tatsächlich auch zeitgerecht und im Budget erfolgen kann.
7: SPD-Chefin und Arbeitsministerin Bärbel Baas ist heute Morgen von beiden Ämtern zurückgetreten. Die Reaktion der SPD-Spitzen: Zum Jahreswechsel wird die gesamte SPD-Führung neu zur Wahl gestellt.
9: Ob Klingbeil bei der Wahl selbst auch wieder antreten will, ist er offen, aber es soll wieder ein Duo werden. Er hält an der weiblich-männlichen SPD-Doppelspitze fest. Neuer Arbeitsminister soll der ehemalige rheinland-pfälzische Ministerpräsident Schweizer werden. Baas war am Morgen als Arbeitsministerin und als Parteichefin zurückgetreten. Als Gründe nannte sie die Trauer um ihre verstorbene Stieftochter und Angriffe gegen sich in dieser schwierigen Zeit, auch von der Union. Aus Berlin, Ursula Winkler.
7: Auch am Wochenende ist der angebliche Puma vom Münchner Flughafen nicht aufgetaucht. In der Nacht auf Samstag hatte ein Autofahrer ein verdächtiges Tier im Kreis Erding gemeldet. Ein Polizeihubschrauber hatte dann nochmal mit einer Wärmebildkamera erfolglos nach dem Puma gesucht. Die erste angebliche Sichtung ist jetzt schon fast eine Woche her. Bisher wurden auch keine Beutereste gefunden. Die Polizei will jetzt noch die Wildkameras auswerten und dann entscheiden, ob die Suche eingestellt wird. In Laubheims Ortsteil Bielerfingen will praktisch jeder zur Feuerwehr. Weil so viele Kinder und Jugendliche mitmachen wollen, gibt's da zum ersten Mal eine eigene Kinder- und Jugendfeuerwehr. 17 junge Feuerwehrleute sind schon mit dabei. Sie lernen erstmal den Umgang mit der Ausrüstung und üben Teamarbeit. Die Gruppen treffen sich alle 2 Wochen. Wer auch mitmachen will, der meldet sich am besten direkt bei der Jugendfeuerwehr Laubheim. Mehr Nachrichten gibt's wieder in einer Stunde und jederzeit auf donau3fm.de.
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10: Bei den Temperaturen sind wir derzeit so im Schnitt bei 15 Grad unterwegs. Mehr passierte heute nicht mehr. Nur noch, dass es dann gegen Abend wieder nach unten logischerweise geht. Heute Nacht Tiefstwerte um 1 Grad, richtig zapfig da draußen. Die Sonne scheint den ganzen Tag noch über und die nächsten Tage werden dann ähnlich.
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10: Und da fangen wir an mit der A8 in Richtung Stuttgart zwischen Märklingen und Hohenstadt. Bitte vorsichtig fahren, da liegen einige Reifenteile auf dem rechten und auf dem mittleren Fahrstreifen. Dann haben wir derzeit immer noch die Meldung von der B10 mit dabei. Wenn ihr reinfahrt, Nersing in Richtung Neu-Ulm, da hat es ja gescheppert mit mehreren Fahrzeugen. Zeitverlust in diesem Bereich noch bei einer guten Viertelstunde. Und A7 Richtung Würzburg wird gerade nochmal aktualisiert zwischen Niederstotzingen und Heidenheim. 3 Kilometer Stau, 15 Minuten kommen da oben drauf.
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10: ist gerade eben ganz frisch reingekommen von Ingo. Und zwar ein Blitzer zwischen Ehingen und Schlecht.

0: Ehrenfeld in der 80er-Zone. Danke dir, Ingo, fürs Melden. Weitere Blitzer haben wir noch in Langenau, Lange Straße bei der Kirche, Ulm, Mehringen auf der alten Straße 30er-Zone und A96 Richtung München, kurz vorm Kohlberg-Tunnel.
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0: Ja, und gleich wird nochmal zusammen aufgelöst beim Schwabenquiz mit Oma Rosa. Ihr bekommt jede Woche von uns 4 Tipps und müsst anhand dieser Tipps rausfinden, wo sie sich denn aufhält in dieser Woche. Was es letzte Woche war, gibt's gleich hier bei mir. Und dann gibt's natürlich zusätzlich gleich noch Tipp Nummer 1 für diese Woche. Nach Musik von Dr. Alban, Teddy Swims und Austis. Das ist Flashback am Montagnachmittag hier bei Donau 3 FM.

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0: Nachmittag, wir haben es genau 14:15. Spaß beiseite, jetzt wird es richtig ernst mit unserer Oma Rosa. Wo war sie denn in der letzten Woche? Viele von euch haben es rausgefunden. Es standen zum Beispiel zwei Männer an einem Brunnen mit Glatze und ein bisschen Bäuchlein. Das hat schon vielen geholfen. Dann die Kinderbrotspeisung im gesuchten Ort ist überregional bekannt. Und viele sind dann auch draufgekommen. Es war die Stadt Burgau, und zwar im Landkreis Günzburg. Viele haben es rausgefunden. Glückwunsch und Kindersegen an euch alle. Es geht aber natürlich jetzt direkt weiter mit Tipp Nummer 1 für diese Woche.
1: Ich bin gerade ganz in der Nähe von dem gesuchten Ort auf einem Feldweg unterwegs. Ja, wir, ich habe ja noch gar keinen Bulldog gesehen. Ah. Und da haben wir gleich neben mir befindet sich ein großer Koppel. Jetzt hört einmal, also hört einmal zu. Was für Geräusche die da machen.
0: Ein tierischer Tipp heute von Oma Rosa. Die gute Laune Morning Show, die war doch heute auch schon da unterwegs, wo viele Tiere unterwegs sind. Vielleicht war es ja der gleiche Ort. Wenn ihr es noch nicht wisst, gar kein Problem. Ich weiß es selbst auch noch nicht. Morgen gibt's Tipp Nummer 2.
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5: Das Wetter schaut richtig schön aus heute bei uns in Schwaben. Die Sonne scheint, ein paar Wolken sind unterwegs, die sind aber ganz ungefährlich. Gerne rausgehen, wenn es heute nicht schafft, einfach morgen probieren. Morgen nämlich ähnliches Wetter. Und am Mittwoch wird es ähnlich sonnig mit ein paar Wolken. Die Nächte sind jetzt aber jeweils schon kalt, Temperaturen rund um 1 Grad in der Nacht.
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5: Wir schauen auf die Straßen. Wir haben es eine Minute nach 2:30. Derzeit haben wir noch eine Meldung für euch von der A7 Richtung Würzburg zwischen Niederstotzingen und Heidenheim. 2 Kilometer Stau. 15 Minuten kommen da oben drauf. Die Meldung von der B10 ist verschwunden. Da rollt der Verkehr, scheint's wieder. Ganz egal, wo ihr unterwegs seid, euch gute und sichere Fahrt.
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5: Zwischen Ehingen und Schlechtenfeld wird geblitzt in der 80er-Zone und auf der B30 Richtung Ulm, kurz nach der Ausfahrt Epfingen. Das sind die neuesten Blitzer. Weitere Blitzer haben wir noch auf der A96 Richtung München beim Kohlberg-Tunnel und in Beimerstetten, wenn ihr von Breitingen reinfahrt, kurz nach dem Netto.
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5: Euch einen schönen Montagnachmittag. Wir haben euch in der letzten Woche ja gefragt, wo gibt Schwabens beliebteste Werkstatt? Und jetzt gibt's da eine Gewinnerwerkstatt.
7: Also fürs Auto eigentlich alles, was das Auto braucht.
5: Also so ein Rundumpaket gibt's da. Welche Werkstatt das ist, das gibt's gleich um 3:45.
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0: Das ist euer Montagnachmittag hier bei Donau 3 FM. Glockenbach und Ella Henderson, Lifeline.
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0: Um 14.42 Uhr, ganz egal ob Reifenwechsel, Inspektion oder eine Reparatur, eine gute Autowerkstatt ist einfach Gold wert. Und jetzt natürlich auch besonders interessant zum Oktober, wenn der klassische Reifenwechsel wieder ansteht. Ja, und ihr habt entschieden, Benz Garage Automobilreparatur in Achstetten gewinnt den Titel Schwabens beliebteste Werkstatt. Der Chef, der Ben, der freut sich natürlich riesig über den Sieg.
3: Wir haben uns mega gefreut, die Mitarbeiter, die Hans Schild fassen können, dass wir quasi als relativ kleiner Betrieb so eine Kundenreaktion zurückkriegen, dass die alle für uns votet und stimmet und wie verrückt im WhatsApp. Wir haben quasi ein WhatsApp fürs Geschäft auch. Da ging es ab, jeder hat geschrieben, ja klar, wir drucken, schick den Link. Ja, das war richtig, richtig cool.
0: Ja, die Freude ist natürlich riesengroß, doch was macht Benz Garage zu Schwabens beliebtester Werkstatt?
3: Also ich glaube, durch das, dass wir relativ kleiner Betrieb sind, sind die Kunden natürlich nicht nur Kunde, sondern ja inzwischen über lange Jahre Freunde, wo man auch mal zum Geburtstag gratuliert und auch einfach so sich schreibt. Und ich denke, das macht natürlich wahnsinnig viel aus.
0: Dann Ben, erzähl uns mal, was für einen Service bietet ihr denn alles?
3: Also fürs Auto eigentlich alles, was das Auto braucht. Ganz arg lastig sind wir natürlich BMW. Also für den BMW machen wir auch relativ große Reparaturen, wie Motorinstandsetzung, Getriebeinstandsetzung, solche Dinge. Aber sonst natürlich markenfreie Werkstatt, die wirklich alle Marken repariert. Und egal, ob es ein Räufer ist oder ob es eine Frontscheibe ist oder ob es ein Karosserieschaden ist, du kriegst alles bei uns.
0: Also das komplette Wohlfühlprogramm fürs Auto. Zum Schluss bleibt noch Zeit, um sich natürlich bei allen zu bedanken.
3: Ja, aber natürlich. Also vielen, vielen Dank an unsere ganze Kundschaft, Freunde, Verwandte, wo da draußen so fleißig für uns gestimmt haben. Und vielen, vielen Dank. Die Jungs freuen sich unheimlich. Und natürlich die Schwiegermama von meinem Mitarbeiter. Mit der gehen wir auf jeden Fall zum Essen. Das haben wir schon ausgemacht, weil die das quasi ins Leben gerufen hat, dass wir da mitmachen dürfen.
0: Sehr, sehr schön. Also Glückwunsch an Benz Garage aus Achstetten, nicht Amstetten, Achstetten. Wir gehen

0: Aber natürlich direkt ins nächste Thema bei Schwabens Top 10. In dieser Woche suchen wir Schwabens beliebtesten Barkeeper. Es gibt also wieder was zu trinken bei den Top 10. Schickt uns eure Vorschläge auf donau3fm.de oder kommentiert sehr gerne bei uns auf unseren Social Media Kanälen.
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3: Was gehört, Michl?
4: Ja, das war ja grausig.
3: Weiß ich nicht, ob das die Tausenderin war, die das so eingeschrien hat.
4: Easy Monster, die gerade noch so lachen kann.
3: Wie tut man das?
4: Gummihexen.
3: Ja, so ist. Michael Kordig, dein Auftritt, ich grüße dich.
4: Ich habe vorher ein wunderschönes Volksmusiklied gehört.
3: Ja?
4: Ich habe so rumgezappt auf DAB Plus und ich habe aber nur noch eine Zeile gehört, dann war das Lied rum. Aber es war cool, war so ein Akkordeon dabei.
3: Ich mach mal die Musik aus,
4: und
3: bitteschön.
4: Und dann dieses slowenische Dialekt da, Volksmusik. Im Volksmund werde ich genannt, und so. Und dann war es leider aus.
3: Ich glaube, es war wieder so ein Piratensender.
4: Keine Ahnung, was es war.
3: Man weiß es nicht. Bei uns geht es weiter mit Michael Kordig am Steuer.
4: Super.
3: Schade, dass der Traumschiff-Kapitän nicht dabei ist.
4: Der Max Parger.
3: So schaut's aus. Michael, großer Fan übrigens vom Traumschiff. Jetzt viel Spaß mit ihm.
4: Gebe ich zu, Traumschiff, aber nur bis zur Ansage immer. Schauen Sie sich die großen Küsten an mit den großen Felsen und nehmen Sie sich eine Auszeit und so weiter.
3: Und jetzt ist es kurz vor drei.
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2: Es ist 15 Uhr.
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4: Riesiges Bauprojekt in Heidenheim und wer wird Nachfolger von Bärbel Baas? Ich bin Fabian Schober. Guten Tag. Heidenheim bekommt eine riesige Baustelle am Berufsschulzentrum im Heckental. Dahinter steckt eines der größten Bauvorhaben in der Geschichte des Landkreises. Schulleiter Stefan Bader, was bietet denn dieser Neubau?
5: Neubau heißt in erster Linie, dass wir also wirklich die Zukunft unserer Schülerinnen und Schüler in die Hand nehmen und ihnen eine gute Perspektive bieten. Weil letzten Endes haben wir hier viele neue Räume und es bietet die Möglichkeit, dass man wirklich einen modernen Unterricht macht mit Berücksichtigung der Digitalisierung und genügend Platz hat für die ganzen Bildungsgänge, dass wir keine Schüler abweisen müssen, als dass wir einfach Geld in die Hand nehmen und unsere Schüler unterstützen, wenn sie sich eine berufliche Zukunft aufbauen wollen.
4: SPD-Chefin und Arbeitsministerin Bärbel Baas ist heute Morgen von beiden Ämtern zurückgetreten. Die Reaktion der SPD-Spitzen: Zum Jahreswechsel wird die gesamte Führung neu gewählt.
6: Ob Klingbeil bei der Wahl selbst auch wieder antreten will, ist er offen, aber es soll wieder ein Duo werden. Er hält an der weiblich-männlichen SPD-Doppelspitze fest. Neuer Arbeitsminister soll der ehemalige rheinland-pfälzische Ministerpräsident Schweizer werden. Baas war am Morgen als Arbeitsministerin und als Parteichefin zurückgetreten. Als Gründe nannte sie die Trauer um ihre verstorbene Stieftochter und Angriffe gegen sich in dieser schwierigen Zeit, auch von der Union. Aus Berlin, Ursula Winkler.
4: Keine Spur vom Puma. Die Suche nach der angeblichen Raubkatze im Münchner Norden bleibt erfolglos. In der Nacht auf Samstag hatte ein Autofahrer ein verdächtiges Tier im Kreis Erding gemeldet. Bei der anschließenden Suche wurden aber wieder keine Hinweise auf einen Puma gefunden. Die erste angebliche Sichtung war letzten Dienstag. Die Polizei will jetzt noch die Wildkameras auswerten und dann entscheiden, ob die Suche eingestellt wird. In Laubheims Ortsteil Bielerfingen will praktisch jeder zur Feuerwehr. Weil so viele Kinder und Jugendliche mitmachen wollen, gibt's da zum ersten Mal eine eigene Kinder- und Jugendfeuerwehr. 17 junge Feuerwehrleute sind schon mit dabei. Sie lernen erstmal den Umgang mit der Ausrüstung und üben Teamarbeit. Die Gruppen treffen sich alle 2 Wochen. Wer auch mitmachen will, der meldet sich am besten direkt bei der neuen Jugendfeuerwehr Laubheim. Mehr Nachrichten gibt's wieder in einer halben Stunde und jederzeit auf donau3fm.de.
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7: Die Temperaturen. Da sind wir heute schon ein bisschen über dem, was wir gestern hatten. 14 Grad aktuell, aber viel mehr nach oben geht heute nicht mehr. In der Nacht geht es dafür deutlich runter, bis auf 2 Grad. Morgen auf Mittwoch sogar bis 1 Grad Temperaturen. Ansonsten soll es die Woche über trocken bleiben, bei Maximalwerten von 17 bis 18 Grad.
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7: Es ist 15.03 Uhr, wir schauen auf die Straßen. In Schwaben Behinderungen hätten wir aktuell auf der A7 Richtung Würzburg zwischen Kreuz Ulm-Elchingen und Langenau 1 Kilometer Stau, 11 Minuten Zeitverlust. Die B16 Günzburg-Kaufbeuren, da haben wir eine Meldung an der Abfahrt Legoland, also zwischen Legoland und Ichenhausen, dichter Verkehr, da kommen 8 Minuten für euch oben drauf und das war's für den Moment. Wir wünschen gute Fahrt.
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7: Blitzer aktuell auf der A96 Richtung München, kurz vor dem Kohlbergtunnel, B30 Richtung Ulm, kurz nach der Ausfahrt Äpfingen und zwischen Ehingen und Schlechtenfeld in der 80er-Zone.
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7: Servus am Montag. So, Ulm und Neu-Ulm, die beiden gehören ja irgendwie zusammen. Ab Januar wird die Beziehung sogar noch enger, zumindest beim Busfahren. Ulms OB Martin Ansbacher erfreut sich auch schon drauf.
9: Für uns ist wichtig, dass wir durch

0: dieses neue Nahverkehrsnetz die beiden Städte Ulm und Neu-Ulm noch enger miteinander verbinden.
1: Ja, wie das Netz genau verbunden wird und ab wann es dann auch losgeht, gleich bei mir nach der Cutting Crew, nach Marshmallow und nach Somber.
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0: Genau das ist eines der Ziele des neuen Busnetzes in Ulm und Neu-Ulm. Jasmin Eble von der Stadt Neu-Ulm. Was verändert sich denn ab dem 1. Januar im ÖPNV?
1: Also sehr augenscheinlich ist die Neuordnung entlang unserer Ostachse. Das heißt im Bereich Offenhausen, Pfuhl, Bollerfingen und Steinheim. Da hatten wir bisher sehr, sehr viele unterschiedliche Linien mit unterschiedlichen Linienführungen. Und in Zukunft haben wir eine gebündelte Linie 3, die im 10-Minuten-Takt bis Bollerfingen und zwischen Bollerfingen und Steinheim dann im 20-Minuten-Takt quasi die Ostachse erschließt.
0: Und was wurde dafür jetzt alles umgebaut?
1: Also in Neu-Ulm haben wir rund 20 komplett neu gebaute Haltestellen, kann man sagen. Die sind dabei barrierefrei ausgebaut. Wir haben wo immer möglich auch versucht, Synergien zu nutzen. Das heißt, wenn es Baumaßnahmen gab ohnehin, dann haben wir gleich auch die Haltestelle mit hergestellt. Und in Summe sind wir da aber im Bereich, wenn man es vergleicht mit dem normalen Jahressoll. Und jetzt haben wir auf einen Schlag eben die 20 direkt ausgebaut, um das neue Liniennetz in Betrieb nehmen zu können.
0: Klingt nach vielen Baumaßnahmen. Ulms OB Martin Ansbacher, wie viele Fördergelder bekommt denn die Doppelstadt für das neue Liniennetz?
2: Also 3 Millionen bekommen wir für den Ausbau jetzt der Infrastrukturmaßnahmen. Insgesamt bekommen wir 43 Millionen Euro für den Ausbau der Ladestruktur. Also über 100 Millionen Euro fließen insgesamt für den Ausbau sowohl in Fahrzeuge als auch Ladeinfrastruktur in die beiden Städte und vor allen Dingen natürlich in die SWU. Das heißt also, man merkt schon, Geld fließt, aber das ist wirklich, jeder Euro ist da gut angelegt, weil es die Mobilität einfach verändert.
0: Ja, und wie es die Mobilität in der Doppelstadt verändert, das dürfen wir dann ab dem 1. Januar miterleben. Wir haben es ja gehört, also alle 10 Minuten Verbindung nach Bollerfingen, junger Freund, alle Änderungen und das neue Liniennetz, das gibt es natürlich auch zum Nachhinein.

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So, 15.15 Uhr haben wir es. Dann blicken wir mal kurz nach Neu-Ulm. Da wird sich so einiges tun. Wir Schwaben sparen ja bekanntlich gern. Und wenn wir schon sparen, dann bitte auch beim Warten auf den Bus.

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0: Es ist 3:30.
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1: Hacker blockieren Schulessen und Auto auf den Gleisen in Elchingen. Ich bin Fabian Schober, guten Tag. Für manche Kinder im Alb-Donau-Kreis gibt es diese Woche in der Mensa nichts zu essen. Die Schulessen-App Mampf wurde gehackt. Donau 3 FM Reporter.

0: Paolo Percoco. Welche Schulen und auch Kitas sind denn betroffen?
1: MAMF organisiert das Mensaessen unter anderem in allen städtischen Schulen und Kindergärten in Langenau, Blaustein und Lohnsee. Die betroffenen Einrichtungen haben entsprechende Mitteilungen an die Eltern verschickt. In Langenau bleiben die Mensen der Friedrich-Schiller-Realschule und des Robert-Bosch-Gymnasiums diese Woche geschlossen. In den beiden anderen Gemeinden wurden Lösungen direkt mit den Caterern gefunden. Das Essen kommt da ganz normal. Die Hacker könnten auch persönliche Daten abgezogen haben. Der MAMF-Betreiber steht mit Cyberermittlern in Kontakt.
0: Heute Morgen musste die Bahnstrecke Ulm-Ahlen für eine kurze Zeit gesperrt werden. Grund war ein Auto auf den Gleisen in Elchingen im Kreis Neu-Ulm. Ein 71-jähriger Autofahrer ist beim Bahnübergang auf die Gleise abgebogen und nach 50 Metern stehen geblieben. Zeugen haben die Polizei alarmiert. Der Mann hatte gesundheitliche Probleme und wurde ins Krankenhaus gebracht. Durch die Streckensperrung konnte ein Unfall verhindert werden. Einige Züge hatten dann aber Verspätung. SPD-Chefin und Arbeitsministerin Bärbel Baas hat heute Morgen alle ihre Ämter abgegeben. Grund sei nicht nur der Tod ihrer Stieftochter, sondern auch heftige Vorwürfe von der Union. Deren Politiker hatten Baas in den letzten Wochen scharf kritisiert, weil sie die Reformen bei der Rente und beim Arbeitsmarkt nicht schnell genug vorlegen würde. Die CDU hält dagegen und sagt, als Arbeitsministerin müsse Baas mit Kritik umgehen können. Allerdings hätte zu dem Zeitpunkt niemand vom Tod ihrer Stieftochter gewusst. Heidenheim bekommt eine riesige Baustelle am Berufsschulzentrum im Heckental. Dahinter steckt eines der größten Bauvorhaben in der Geschichte des Landkreises. Schulleiter Stefan Bader, wer soll denn alles im Neubau untergebracht werden?
2: Jetzt hier im Neubau wird auf jeden Fall die Berufsschulstufe der Pistorius-Schule drin sein und ansonsten hauptsächlich Berufskollegs und das ernährungswissenschaftliche und das sozialwissenschaftliche Gymnasium. Die Berufe, die eigentlichen Ausbildungsberufe wie Industriekaufmann, Bankkaufmann und so weiter, die werden weiterhin im Altbau stattfinden, aber der wurde dann direkt im Anschluss saniert.
0: 85 Millionen Euro kostet das Projekt. Alle weiteren Infos dazu findet ihr auf donau3fm.de und da gibt es auch jederzeit mehr Nachrichten.
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4: Die Temperaturen bei 14 Grad sind wir und nach oben geht heute kaum noch irgendwas. Ja, wie schaut's morgen aus? Da haben wir auch wieder relativ viel Sonne und Wolken. Allerdings in der Nacht dazwischen wird's empfindlich kalt. Da kriegen wir Temperaturen so um die 2 Grad. Morgen auf Mittwoch sogar nur 1 Grad in der Nacht. Die Höchsttemperaturen für die Woche, die ja meist trocken bleiben, soll bei 18 Grad.
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4: Um 15.33 Uhr. Wir schauen auf die Straßen in Schwaben auf der A7 Richtung Würzburg zwischen Nersingen und Heidenheim. Insgesamt 2 Kilometer Stau. Da müsst ihr derzeit mit 14 Minuten Verzögerung rechnen. Wie 466 Mühlhausen im Täle Richtung Heidenheim. 5 Minuten obendrauf. Und dann haben wir noch eine Sperrung. Und zwar zwischen Scheppach und Burgau gab es den Unfall. Straße momentan gesperrt, wird über Röfingen umgeleitet, derzeit aber auf beiden Seiten ziemlicher Rückstau.
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4: Blitzer aktuell in Balmerstetten auf der Breitinger Straße in beziehungsweise auf der B30 Laupheim Richtung Ulm, kurz nach der Ausfahrt Erbachen, Superblitzer. Und dann haben wir nochmal einen auf der B30, kurz nach der Ausfahrt Äpfingen, ebenfalls in Fahrt Richtung Ulm. Und zwischen Ehingen und Schlechtenfeld wird in der 80er-Zone geblitzt.
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4: Servus, schönen Nachmittag hier bei Donau 3FM. So, gleich kommen wir zu unserem Kollegen Schlaumeier und da wird es auch wieder hochinteressant. Da geht es natürlich wieder um die Hörerfragen und dieses Mal dreht sich's um das, was viele junge Männer hauptsächlich haben, um den Stimmbruch. Gell? Also gleich mehr. Bei mir vorher Taylor Swift, Michael Jackson und auch Clock Clock.
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1: Taylor Swift bei Donau 3FM heute am Montagnachmittag. So, gleich haben wir für euch Sheryl Crow mit einem Mega-Klassiker und außerdem noch Shakira mit der neuen mit Die Die.
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1: Schlaumeier hat Post bekommen von Ulrike aus Ulm und Ulrike schreibt: Hallo Markus, mein Sohn ist gerade im Stimmbruch und da würde ich gerne wissen, ob Mädchen auch in den Stimmbruch kommen.
2: Man merkt's an der Stimme, wenn ein Junge
5: zum Mann wird.
2: Erst klingt er noch wie Mickey Maus, dann plötzlich ganz tief wie ein Sänger. Am Ende hört sich's manchmal krächzend an wie eine Krähe. Darüber lachen immer viele Mädchen, aber auch sie erleben den Stimmbruch, ob sie wollen oder nicht. Bei Jungen verändert sich die Stimme allerdings viel stärker als bei Mädchen. Etwa eine Oktave tiefer, also doppelt so viel. Deshalb heißt es eigentlich auch Stimmwechsel statt Stimmbruch. Denn es geht nichts kaputt, es ist einfach nur ein ganz normaler Teil des Erwachsenwerdens. Typisch für diesen Stimmwechsel ist es Kieksen, also wenn die Stimme plötzlich springt oder bricht. Das passiert, weil sich die Stimmbänder schnell verändern und der Körper erst lernen muss, sie neu zu steuern. Aber warum passiert es jetzt überhaupt alles? Das Hormon Testosteron ist der Auslöser dafür. Es sorgt dafür, dass der Kehlkopf wächst und die Stimmbänder länger werden. Auch Mädchen haben Testosteron, allerdings viel weniger. Deshalb verändert sich ihre Stimme nicht so stark. Die Stimmbänder von Mädels wachsen nur ein kleines bisschen. Darum haben Mädchen beim Stimmwechsel auch meist weniger Probleme. Häufig merken die gar nicht, dass ihre Stimme sich verändert. Nur in seltenen Fällen wird die Stimme bei Mädchen überbelastet oder dauerhaft geschädigt. Normalerweise wird die Stimme bei Mädchen einfach etwas tiefer und erwachsener, ganz ohne Schwierigkeiten. Wenn es aber doch Probleme gibt, kann ein Arzt helfen. Und für alle Mädchen, die ihre kindliche Stimme behalten wollen, der Stimmwechsel, der kommt trotzdem. Ganz, ganz sicher.
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3: Es ist kurz vor 16 Uhr.
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1: Es ist 16 Uhr.
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3: Hacker blockieren Schulessen und Auto auf den Gleisen in Elchingen. Ich bin Fabian Schober. Guten Tag. Für manche Kinder im Alb-Donau-Kreis gibt es diese Woche in der Mensa nichts zu essen. Die Schulessen-App Mampf wurde gehackt. Donau 3 FM-Reporter Paolo Percoco, welche Schulen und auch Kitas sind denn betroffen?
4: Mampf organisiert das Mensaessen unter anderem in allen städtischen Schulen und Kindergärten in Langenau, Blaustein und Lohnsee. Die betroffenen Einrichtungen haben entsprechende Mitteilungen an die Eltern verschickt. In Langenau bleiben die Mensen der Friedrich-Schiller-Realschule und des Robert-Bosch-Gymnasiums diese Woche geschlossen. In den beiden anderen Gemeinden wurden Lösungen direkt mit den Caterern gefunden. Das Essen kommt da ganz normal. Die Hacker könnten auch persönliche Daten abgezogen haben. Der Mampf-Betreiber steht mit Cyberermittlern in Kontakt.
3: Ein Auto auf den Gleisen in Elchingen im Kreis Neu-Ulm hat heute Morgen die Bahnstrecke Ulm-Ahlen blockiert. Ein 71-jähriger Autofahrer ist beim Bahnübergang auf die Gleise abgebogen und nach etwa 50 Metern stehen geblieben. Zeugen haben die Polizei alarmiert. Der Mann hatte gesundheitliche Probleme und wurde ins Krankenhaus gebracht. Die Strecke wurde am Morgen dann gesperrt. Einige Züge hatten dadurch Verspätung. SPD-Chefin und Arbeitsministerin Bärbel Baas hat heute Morgen alle ihre Ämter abgegeben. Grund sei nicht nur der Tod ihrer Stieftochter, sondern auch heftige Vorwürfe aus der Union. Deren Politiker hatten Baas in den letzten Wochen scharf kritisiert, weil sie die Reformen bei der Rente und beim Arbeitsmarkt nicht schnell genug vorlegen würde. Die CDU hält dagegen und sagt, als Arbeitsministerin müsse Baas mit Kritik umgehen können. Allerdings hätte zu dem Zeitpunkt niemand vom Tod ihrer Stieftochter gewusst. Wer sein Auto reparieren lassen muss, zahlt für Ersatzteile immer mehr. In den letzten 10 Jahren sind die Preise im Schnitt um mehr als 80% teurer geworden. Donau 3 FM-Reporter Thomas Bleskin, was sollte denn bei einem Unfall auf gar keinen Fall kaputt gehen?
5: Besonders teuer sind sichtbare Karosserieteile wie Türen, Kotflügel oder Außenspiegel. Ein Grund dafür ist laut Versicherungsverband der sogenannte Designschutz. Er verhindert bislang oft, dass unabhängige Hersteller optisch identische Ersatzteile anbieten dürfen. Genau das will die EU aber ändern. Bestimmte Reparaturteile sollen künftig vom Designschutz ausgenommen werden. Das könnte für mehr Wettbewerb sorgen und Reparaturen für Autofahrer günstiger machen.
3: Danke, Thomas. Für ältere Modelle gibt's aber eine Übergangsfrist. Da gilt das neue Recht dann erst Ende 2032. Mehr Nachrichten gibt's wieder in einer halben Stunde und jederzeit auf donau3fm.de.
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6: Die Temperaturen, da liegen wir immer noch so bei 14 Grad. Viel mehr ist heute auch nicht mehr drin. Allerdings wird es die Woche über, und das freut viele, trocken bleiben. Die Natur freut es natürlich nicht so, aber es bleibt trocken. Es gibt auch relativ viel Sonne. Allerdings wird es auch in den Nächten recht kalt. Morgen sogar 1 Grad in der Nacht. In der kommenden Nacht haben wir Temperaturen so um 2 Grad.
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6: Um 16.04 Uhr auf der A7 staut sich's immer noch zwischen Nersingen und Heidenheim in Fahrtrichtung Würzburg. Insgesamt 14 Minuten Verzögerung.
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6: Blitzer A96 Richtung München, kurz vorm Kohlberg-Tunnel, wurde bestätigt, der steht immer noch. Dann haben wir die B30 Richtung Ulm, kurz nach der Ausfahrt Epfingen und zwischen Ehingen und Schlechtenfeld in der 80er-Zone.
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6: Servus zusammen. So, wir bringen euch den Herbst nach Hause bzw. in die Kiste.
7: Gefüllt ist die Kiste mit frischem Bio-Obst und Gemüse, passend zur Saison.
6: Wie ihr an so eine Kiste rankommt und warum ihr euch dafür mit Gemüse und Obst auskennen solltet, das verraten wir euch gleich nach Simply Red, nach Tampa City und nach Sabrina Carpenter.
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0: Simply Red und Fairground, das ist Donau 3 FM, es ist 16.15 Uhr und jetzt geh mal in die Kiste.
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3: Es ist 16:30.
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1: Schulessen-App gehackt und Flaute auf dem Cannstatter Wasen. Ich bin Fabian Schober, guten Tag. Für manche Kinder im Alb-Donau-Kreis gibt es diese Woche in der Mensa nichts zu essen. Die Schulessen-App MAMF wurde gehackt. Donau 3FM-Reporter Paolo Percoco, welche Schulen und auch Kitas sind denn betroffen?
14: MAMF organisiert das Mensaessen unter anderem in allen städtischen Schulen und Kindergärten in Langenau, Blaustein und Lohnsee. Die betroffenen Einrichtungen haben entsprechende Mitteilungen an die Eltern verschickt. In Langenau bleiben die Mensen der Friedrich-Schiller

0: der Realschule und des Robert-Bosch-Gymnasiums diese Woche geschlossen. In den beiden anderen Gemeinden wurden Lösungen direkt mit den Caterern gefunden. Das Essen kommt da ganz normal. Die Hacker könnten auch persönliche Daten abgezogen haben. Der MAMF-Betreiber steht mit Cyberermittlern in Kontakt.
1: 2,5 Wochen lang haben die Schwaben auf dem Cannstatter Wasen in Stuttgart gefeiert. Jetzt ist das Fest zu Ende. Und die Besucherzahlen sind im Vergleich zu den Vorjahren eingebrochen. 40% weniger Wasenbesucher sind geradezu dramatisch. 2,5 Millionen Menschen hat das Kamerasystem dieses Jahr erfasst. 2025 waren es noch 4,2 Millionen Menschen. Die Veranstalter können sich das nicht wirklich erklären. Das Oktoberfest in München hatte praktisch zur gleichen Zeit einen neuen Besucherrekord aufgestellt. Ein Auto auf den Gleisen in Elchingen im Kreis Neu-Ulm hat heute Morgen die Bahnstrecke Ulm-Ahlen blockiert. Ein 71-jähriger Autofahrer ist beim Bahnübergang auf die Gleise abgebogen und nach 50 Metern stehen geblieben. Zeugen haben die Polizei alarmiert. Der Mann hatte gesundheitliche Probleme und wurde ins Krankenhaus gebracht. Die Strecke wurde am Morgen dann gesperrt. Einige Züge hatten dadurch Verspätung. Wer sein Auto reparieren lassen muss, der zahlt für Ersatzteile immer mehr. In den letzten 10 Jahren sind die Preise im Schnitt um mehr als 80% teurer geworden. Donau 3FM-Reporter Thomas Bleskin, was sollte denn bei einem Unfall auf gar keinen Fall kaputt gehen?
2: Besonders teuer sind sichtbare Karosserieteile wie Türen, Kotflügel oder Außenspiegel. Ein Grund dafür ist laut Versicherungsverband der sogenannte Designschutz. Er verhindert bislang oft, dass unabhängige Hersteller optisch identische Ersatzteile anbieten dürfen. Genau das will die EU aber ändern. Bestimmte Reparaturteile sollen künftig vom Designschutz ausgenommen werden. Das könnte für mehr Wettbewerb sorgen und Reparaturen für Autofahrer günstiger machen.
1: Danke, Thomas. Für ältere Modelle gibt's aber eine Übergangsfrist. Da gilt das neue Recht dann erst Ende 2032. Mehr Nachrichten gibt's wieder in einer halben Stunde und jederzeit auf donau3fm.de.
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4: Die aktuellen Temperaturen derzeit müssen wir so 14, 15 Grad im Schnitt. Mehr wird es heute auch nicht mehr geben. Und morgen bleiben wir bei ähnlichen Temperaturen. In der Nacht wird es empfindlich kalt, 1 bis 2 Grad. Das erholt sich erst so ab Mittwoch auf Donnerstag wieder. Insgesamt bleibt die Woche über, abgesehen vom Samstag, trocken.
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4: 16.33 Uhr auf der A7 Richtung Würzburg staut sich zwischen Mersingen und Heidenheim. Und zwar auf einer Länge von gar nicht mal so langen 2 Kilometern. Trotzdem dauert es insgesamt 14 Minuten länger. Und dann haben wir noch die A8 zwischen Zusmarshausen und Burgau in Fahrt Richtung Stuttgart. Der rechte Fahrstreifen blockiert dort auch Reifenteile auf der Fahrbahn. Vorsicht in diesem Bereich.
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4: Blitzer aktuell in Langenau auf der Langenstraße an der Leonardskirche. Dann haben wir noch die B30 Richtung Ulm, kurz nach der Abfahrt Äpfingen. Und zwischen Ehingen und Schlechtenfeld dort in der 80er-Zone.
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4: Servus zusammen, einen schönen Nachmittag mit Donau 3FM. So, bald ist es wieder soweit. Wann warten ihr das letzte Mal mit euren Freunden so richtig ausgelassen beim Feiern? Wir haben für euch den perfekten Anlass, um mal wieder gemeinsam loszuziehen.
6: Wir lassen richtig die Sau raus, fühlen uns richtig gut.
4: Und wer gerade Single ist, der könnte an diesem Abend gleich doppelt auf seine Kosten kommen. Welchen Termin ihr euch schon mal vormerken könnt und was euch da erwartet, das hört ihr gleich bei mir.

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0: Donald Ralfan mit Harry Styles und As It Was. 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
2: Es ist 17 Uhr.
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9: Verzögerung bei Ulmer Baustellenbrücke und Flaute auf dem Cannstatter Wasen. Ich bin Fabian Schober. Guten Tag. Autofahrer in Ulm und Neu-Ulm haben sich an die Baustelle und den Stau auf der Gänstorbrücke schon gewöhnt. Eigentlich wäre jetzt die zweite Brückenhälfte dran. Das verzögert sich aber. Donau 3FM-Reporter Paolo Pacocco.
10: Wer hier mit dem Auto unterwegs ist, muss weiter mit Einschränkungen rechnen. Der Verkehr soll erst Ende Oktober auf die neue Brückenhälfte wechseln. Eigentlich war das schon für Ende September geplant, aber Probleme bei den Bauarbeiten haben alles verzögert. Bis dahin bleibt's bei nur einer Spur pro Richtung auf dem alten Brückenteil. Alle Infos dazu findet ihr auf donau3fm.de.
9: 2,5 Wochen lang haben die Schwaben auf dem Cannstatter Wasen in Stuttgart gefeiert. Jetzt ist das Fest zu Ende. Und die Besucherzahlen sind im Vergleich zu den Vorjahren eingebrochen. 40% weniger Wasenbesucher sind geradezu dramatisch.

0: 2,5 Millionen Menschen hat das Kamerasystem in diesem Jahr erfasst. 2025 waren es noch 4,2 Millionen. Die Veranstalter können sich das nicht wirklich erklären. Das Oktoberfest in München hatte praktisch zur gleichen Zeit einen neuen Besucherrekord aufgestellt. Randale am Bodensee. Ein 29-Jähriger hat in Friedrichshafen bis zu 10 Autos beschädigt. Der Mann ist am Wochenende morgens durch ein Wohngebiet gezogen, hat Mülltonnen umgeworfen, einen Außenspiegel abgeschlagen und mehrere Autos zerkratzt. Schaden? Circa 5.000 Euro. Bei seiner Festnahme hat sich der Mann gewehrt und die Beamten beleidigt. Laut Polizei hat er wohl Drogen genommen. Und passend zu dieser Meldung, wer sein Auto reparieren lassen muss, der zahlt für Ersatzteile immer mehr. In den letzten 10 Jahren sind die Preise im Schnitt um mehr als 80% teurer geworden. Donau 3FM-Reporter Thomas Bleskin, was sollte bei einem Unfall denn auf gar keinen Fall kaputt gehen?
1: Besonders teuer sind sichtbare Karosserieteile wie Türen, Kotflügel oder Außenspiegel. Ein Grund dafür ist laut Versicherungsverband der sogenannte Designschutz. Er verhindert bislang oft, dass unabhängige Hersteller optisch identische Ersatzteile anbieten dürfen. Genau das will die EU aber ändern. Bestimmte Reparaturteile sollen künftig vom Designschutz ausgenommen werden. Das könnte für mehr Wettbewerb sorgen und Reparaturen für Autofahrer günstiger machen.
0: Für ältere Modelle gibt's aber eine Übergangsfrist. Da gilt das neue Recht dann erst Ende 2032. Mehr Nachrichten gibt's wieder in einer halben Stunde und jederzeit auf donau3fm.de.
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4: Die Temperaturen, wir schauen aktuell direkt hier vor dem Sendestübel bei Donau 3FM am Bastei Center, momentan 14 Grad. In der kommenden Nacht wird es richtig kalt. Da wird es nämlich so 1 bis 2 Grad geben. Das bleibt auch erstmal die nächsten 2-3 Nächte so. Und dann geht es wieder hoch auf 7 Grad in der Nacht. Tagsüber erreichen wir diese Woche maximal 18 Grad.
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4: Um 17.03 Uhr, wir schauen auf die Straßen. A7 Richtung Würzburg zwischen Niederstotzingen und Heidenheim. Auf einer Länge von 2 Kilometern dauert es mindestens 8 Minuten länger. Da staut sich's. Dann haben wir noch die A8 Richtung München zwischen Rastatt, Scharenstetten und Ulm-West. Vorsicht, da liegt eine Holzpalette auf der Fahrbahn. Die A8 zwischen Zusmarshausen und Burgau in Richtung Stuttgart. Die rechte Spur blockiert hier Reifenteile auf der Fahrbahn. Und Vorsicht auf der B10, Neu-Ulm-Ost und zwischen Neu-Ulm-Ost und Brandstätter See. Die rechte Spur wegen einer Ölspur gefährlich, deswegen unbedingt Vorsicht in diesem Bereich.
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4: Blitzer. Aktuell hätten wir auf der B30 in Fahrt Richtung Ulm und zwar zwischen Laubheim und Ulm nach der Ausfahrt Erbach und in Balmerstetten auf der Breitinger Straße.
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4: 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Nachmittags. Servus zusammen. So, diese Woche gibt es immer im Donaukreis wohl häufiger einen Schülerdöner zum Mittagessen. Schuld sind Hacker, die eine beliebte Schulessen-App lahmgelegt haben. Welche Schulen betroffen sind, das seht ihr gleich im Donau.

0: Kim Wild und You Keep Me Hanging On bei Donau 3 FM heute am Montag Nachmittag. Jetzt gleich Ray Gavi und Imran, die haben was Neues mit Rivers, gibt's gleich aufs Örsche.
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0: Mensa-Abrechnung mit Pfiff, na kurz MAMF, so heißt die Schulessen-App, die für viele Schulen und Kitas im Alb-Donau-Kreis das Mensa-Angebot übernimmt. Fabian Schober von den Donau 3 FM Nachrichten, genau diese App wurde am Wochenende gehackt. Was bedeutet das für die Schulen?
2: Ja, tatsächlich fällt das Mittagessen in manchen Schulen flach. Die App benutzen unter anderem alle städtischen Schulen und Kitas in Langenau, Blaustein oder Lohnsee. Und während viele Einrichtungen kurzfristig Lösungen mit den Caterern selbst gefunden haben, müssen zwei Mensen in Langenau tatsächlich geschlossen bleiben, die Friedrich-Schiller-Realschule und das Robert-Bosch-Gymnasium. Alle betroffenen Schulen hatten die Eltern dann noch am Wochenende informiert.
0: Dann zum Hackerangriff, was wissen wir dazu?
2: Ja, das System des MAMF-Betreibers ist ausgefallen. Und darüber bestellen die Eltern dann normalerweise im Voraus das Mensa-Essen ihrer Kinder. Wenn die Caterer einfach irgendeine Menge, sagen wir mal Kartoffelbrei, machen würden, dann müssten die Kommunen die übrig gebliebenen Reste bezahlen. Deswegen also das Bestellsystem. Das MAMF-Team arbeitet jetzt daran, die App wieder zum Laufen zu bekommen. Weil die Hacker aber auch an persönliche Daten gekommen sein könnten, sind sogar Cybercrime-Ermittler an dem Fall dran.
0: Ja, danke Fabian für die Infos. Die meisten betroffenen Schulen und die Kitas im Alb-Donau-Kreis haben also trotzdem Mittagessen für die Kinder auf die Beine gestellt und die App sollte für nächste Woche auch wieder funktionieren. Aber jetzt könnte ich sagen, früher hat's das alles in der Schule und Catering, das hat's nicht gegeben.
2: Was hast du früher gegessen in der Pause?
0: Ja, da gab's schon so Verkaufsstände, Lauge, Lerber, Kässemmel oder so.
2: Ja gut,
0: so.
2: Aber das hat ja für früher 50 Cent gekostet.
0: Ja, das ist
2: so.
0: Richtig, ja, aber... Früher hat man sein Essen entweder selber mitgebracht oder eben nicht. Ne? Aber okay, die Zeiten ändern sich.
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0: Es ist 17:30.
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13: Verzögerung bei Ulmer Baustellenbrücke und Flaute auf dem Cannstatter Wasen. Ich bin Fabian Schober. Guten Tag. Autofahrer in Ulm und Neu-Ulm haben sich an die Baustelle und den Stau auf der Gänstorbrücke schon gewöhnt. Eigentlich wäre jetzt die zweite Brückenhälfte dran. Das verzögert sich aber. Donau 3 FM-Reporter Paolo Percoco.
14: Wer hier mit dem Auto unterwegs ist, muss weiter mit Einschränkungen rechnen. Der Verkehr soll erst Ende Oktober auf die neue Brückenhälfte wechseln. Eigentlich war das schon für Ende September geplant, aber Probleme bei den Bauarbeiten haben alles verzögert. Bis dahin bleibt bei nur einer Spur pro Richtung auf dem alten Brückenteil. Alle Infos dazu findet ihr auf donau3fm.de.
13: 2,5 Wochen lang haben die Schwaben auf dem Cannstatter Wasen in Stuttgart gefeiert. Jetzt ist das Fest zu Ende. Und die Besucherzahlen, die sind im Vergleich zu den Vorjahren eingebrochen. 40% weniger Wasenbesucher sind geradezu dramatisch. 2,5 Millionen Menschen hat das Kamerasystem dieses Jahr erfasst. 2025 waren es noch 4,2 Millionen. Die Veranstalter können sich das nicht wirklich erklären. Das Oktoberfest in München hatte praktisch zur gleichen Zeit einen neuen Besucherrekord aufgestellt. Randale am Bodensee. Ein 29-Jähriger hat in Friedrichshafen bis zu 10 Autos beschädigt. Der Mann ist am

0: Wochenende morgens durch ein Wohngebiet gezogen, hat dabei Mülltonnen umgeworfen, einen Außenspiegel abgeschlagen und mehrere Autos zerkratzt. Schaden? Circa 5000 Euro. Bei seiner Festnahme hat sich der Mann gewehrt und die Beamten beleidigt. Laut Polizei hat er wohl Drogen genommen. Die Tenniswelt bekommt eine neue Nummer 1 für Deutschlands besten Tennisprofi. Alexander Zverev wird ein Traum wahr. Donau 3FM-Reporter Marcel Teubrick.
1: Ein paar Restzweifel gab es noch. Nach dem vorzeitigen Aus von Carlos Alcaraz und Ben Shelton beim Turnier in Shanghai steht jetzt aber fest, Alexander Zverev wird die erste deutsche Nummer 1 im Herrentennis seit Boris Becker vor 35 Jahren. Im November wird es soweit sein, der noch Weltranglistenerste Jannik Sinner aus Italien kann verletzungsbedingt aktuell nicht nachziehen. Zverev wird also auch das Jahr 2026 als Nummer 1 beenden.
0: Boris Becker war damals für 11 Wochen die Nummer 1. Mal sehen, wie lange Zverev ganz oben bleiben kann. Mehr Nachrichten gibt's wieder in einer halben Stunde und jederzeit auf donau3fm.de.
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3: In der kommenden Nacht wird's richtig kalt. Temperaturen 1 bis 2 Grad sind möglich. Genauso schaut's auch morgen auf Mittwoch nochmal aus. Tagsüber bleibt's bei Sonne und Wolken im Mix diese Woche. Abgesehen vom Donnerstag, der ist ein bisschen mehr bewölkt. Temperaturen maximal bis 18 Grad.
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3: 17.33 Uhr, wir schauen auf die Straßenbehinderungen aktuell auf der A8 Richtung München zwischen Rastplatz Scharenstetten und Ulm-West. Vorsicht, Gefahr, da liegt eine Holzpalette auf der Fahrbahn.
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3: Blitzer B30 Laubheim Richtung Ulm nach der Ausfahrt Erbach und in Balmerstetten auf der Breitinger Straße.
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3: Servus zusammen, einen schönen Abend heute am Montag. So, dann wollen wir mal kurz auf einen wichtigen Meilenstein im Landkreis Heidenheim blicken. Das Berufsschulzentrum im Heckental bekommt einen Neubau.
5: Also, dass wir einfach Geld in die Hand nehmen und unsere Schüler unterstützen, wenn sie sich eine berufliche Zukunft aufbauen wollen.
3: Bis wann der Neubau fertiggestellt werden soll, was danach passiert und warum es eines der größten Bauvorhaben der Geschichte des Landkreises ist, das erfahrt ihr gleich bei mir nach Naughty Boy, nach den Eurythmics und nach der neuen von Giant Rooks.

0: Party Boy und La La La zusammen mit Sam Smith. Jetzt ist es 17.45 Uhr. In Heidenheim, da wird groß gebaut. Am Berufsschulzentrum im Heckental ist jetzt der Grundstein für einen Neubau gelegt worden. Und dahinter steckt eines der größten Bauvorhaben in der Geschichte des Landkreises. Landrat Peter Polter.
1: Vom Preis her, was das Thema Bau anlangt, sind wir bei knapp 31 Millionen jetzt entsprechend für den Baukörper. Insgesamt wollen wir das gesamte Berufsschulzentrum, das Ende der 70er Jahre entstanden ist, auch renovieren. Und wenn man das alles zusammenrechnet, sind wir Stand heute mit rund 85 Millionen Euro dabei. Und das ist schon wirklich eine stattliche Summe, aber das ist wirklich auch ein Bekenntnis zur beruflichen Bildung und zu den beruflichen Schulen hier auch in unserem Landkreis Heidenheim.
0: Ein wirklich ambitioniertes Projekt. Wann soll es denn fertiggestellt werden?
1: Das Baufeld wurde hier entsprechend schon seit 2-3 Monaten hier ertüchtigt. Jetzt geht dann auch der Startschuss dann los, entsprechend auch für die Rohbauarbeiten. Wir wollen zum Schuljahreswechsel 2028/29, also nicht mal 2 Jahren, wollen wir hier das Gebäude in Betrieb nehmen. Und da sind wir wirklich zuversichtlich, dass wir das bis dahin auch hinbekommen. Und das wäre natürlich auch ein Statement, dass öffentliches Bauen tatsächlich auch zeitgerecht und im Budget erfolgen kann.
0: Schulleiter des Berufsschulzentrums Stefan Bader. Welche Bedeutung hat dieser Neubau?

0: Neubau heißt in erster Linie, dass wir also wirklich die Zukunft unserer Schülerinnen und Schüler in die Hand nehmen und ihnen eine gute Perspektive bieten. Weil letzten Endes haben wir hier viele neue Räume und es bietet die Möglichkeit, dass man wirklich einen modernen Unterricht macht mit Berücksichtigung der Digitalisierung und genügend Platz hat für die ganzen Bildungsgänge, dass wir keine Schüler abweisen müssen, als dass wir einfach Geld in die Hand nehmen und unsere Schüler unterstützen, wenn sie sich eine berufliche Zukunft aufbauen wollen.
1: Herr Bader, wer soll alles im Neubau untergebracht werden?
0: Jetzt hier im Neubau wird auf jeden Fall die Berufsschulstufe der Pistorius-Schule drin sein und ansonsten hauptsächlich Berufskollegs und das ernährungswissenschaftliche und das sozialwissenschaftliche Gymnasium. Die Berufe, die eigentlichen Ausbildungsberufe wie Industriekaufmann, Bankkaufmann und so weiter, die werden weiterhin im Altbau stattfinden, aber der wurde dann direkt im Anschluss saniert.
1: Der Landkreis Heidenheim investiert 85 Millionen Euro in die Zukunft der beruflichen Bildung. Das Berufsschulzentrum im Heckental, das bekommt einen Neubau und wird danach noch saniert. Es ist somit eines der größten Bauvorhaben in der Geschichte des Landkreises.

0: Und Love Me or Not, jetzt haben wir es kurz vor 18 Uhr, gleich Fabian Schober mit den aktuellsten Nachrichten.
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11: Es ist 18 Uhr.
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13: Caritas setzt Zeichen gegen Armut und Zverev wird die neue Nummer 1 im Tennis. Ich bin Fabian Schober, guten Abend. Die Caritas startet heute in die Aktionswoche Armut bedroht alle. Dabei geht es auch um Einsamkeit durch Armut. Wer sich den Beitrag für den Sportverein oder einen Kinobesuch mit Freunden nicht leisten kann, fühlt sich oft einsam. Das führt auch zu gesundheitlichen Problemen. In ganz Baden-Württemberg finden dazu diese Woche Aktionen statt. In Ulm laden die Sozialorganisationen am Donnerstag zum kostenlosen Suppenessen am Bärblinger Brunnen in der Hirschstraße ein, als Zeichen gegen den Sozialabbau und für Gemeinschaft. Bärbel Baas hat ihren sofortigen Rücktritt als Arbeitsministerin und SPD-Chefin auch mit Angriffen aus der Union begründet. Kanzler und CDU-Chef Merz will das aber nicht so hinnehmen.
14: Baas trauert um ihre verstorbene Stieftochter. Auch SPD-Vertreter wie Klingbeil oder Schwesig nennen die jüngsten politischen Angriffe der CDU während dieser schweren Zeit unmenschlich, rücksichtslos und unanständig. Kanzler Merz kann das nicht

0: nachvollziehen. Die CDU habe ihr Mitgefühl mit Frau Baas in den letzten 3 Wochen immer zum Ausdruck gebracht. Er sprach eher von Meinungsverschiedenheiten in der Sache. Unionspolitiker hatten Baas zuletzt kritisiert, sie würde Reformen verschleppen. Aus Berlin, Ursula Winkler.
1: Neuer Arbeitsminister soll Alexander Schweizer werden. Die SPD-Spitze wird zum Jahreswechsel neu gewählt. Schlechte Nachrichten für Bahnfahrer auf der Schwäbischen Alb. Aus dem Comeback alter Zugstrecken wird erstmal nichts. Baden-Württemberg zieht bei 11 Bahnprojekten die Bremsen an. Betroffen sind auch die Strecken zwischen Gammertingen und dem Allgäu. Der Grund? Es fehlt das Geld. Ganz vom Tisch sind die Pläne aber nicht. In 5 Jahren sollen sie nochmal geprüft werden. Die Tenniswelt bekommt eine neue Nummer 1. Für Deutschlands besten Tennisprofi Alexander Zverev wird ein Traum wahr. Donau3FM-Reporter Marcel Teubrick.
2: Ein paar Restzweifel gab es noch. Nach dem vorzeitigen Aus von Carlos Alcaraz und Ben Shelton beim Turnier in Shanghai steht jetzt aber fest, Alexander Zverev wird die erste deutsche Nummer 1 im Herrentennis seit Boris Becker vor 35 Jahren. Im November wird es soweit sein, der noch Weltranglisten-Erste Jannik Sinner aus Italien kann verletzungsbedingt aktuell nicht nachziehen. Zverev wird also auch das Jahr 2026 als Nummer 1 beenden.
1: Boris Becker war damals für 11 Wochen die Nummer 1. Mal sehen, wie lange Zverev ganz oben bleiben kann. Mehr Nachrichten gibt's wieder in einer halben Stunde und jederzeit auf donau3fm.de.
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5: Die Temperaturen gehen so langsam zurück. In der Nacht gehen sie runter auf bis zu 1 Grad und das wird auch noch bis Mittwoch auf Donnerstag so bleiben. Dann gibt es erst wieder 7 Grad in der Nacht. Tagsüber bleibt man trocken diese Woche, abgesehen von Samstag, da können vereinzelt Schauer auftauchen. Ansonsten steigen die Temperaturen bis maximal 18 Grad bei Sonne und Wolken im Mix.
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5: Um 18.04 Uhr, wir schauen auf die Straßen. In Schwaben, Behinderungen hätten wir aktuell auf der A8. Und zwar, jetzt kommt gerade eben eine Aktualisierung, jawohl, A8 Richtung Stuttgart zwischen Soßmarshausen und Burgau. Rechte Spur blockiert, da liegen Reifenteile auf der Fahrbahn. Dann hätten wir noch die B300 Memmingen-Augsburg zwischen Babenhausen und Ursberg. Insgesamt auf der Gesamtstrecke verliert ihr circa 6 Minuten. Und gerade kommt nochmal die A8 rein. Vorsicht zwischen Rastplatz-Scharenstetten und Ulm-West. Eine Holzpalette auf der Fahrbahn, das Ganze betrifft die Spur Richtung München.
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5: Blitzer aktuell Biberach Richtung Ulm, kurz nach der Abfahrt Äpfingen, dort nach der Brücke gut getarnt. Und auf der Strecke Laupheim Richtung Ulm haben wir auch bei der Ausfahrt Erbach noch einen Superblitzer. Genauso in Beimerstetten, da haben wir auch einen Superblitzer auf der Breitinger Straße.
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5: Servus zusammen und einen schönen Abend mit Donau 3FM. Heute am Montag, ja, der schwäbische liebster Tag, da kann man wieder was zum Buckler anfangen, ne? So, jetzt gleich hier wollen wir erfahren, wo ist denn Oma Rosa in dieser Woche? Es gibt natürlich einen neuen Aufenthaltsort. Ihr bekommt täglich wieder einen Tipp von Oma Rosa selbst. Und wenn ihr glaubt zu wissen, wo sie ist, könnt ihr eigentlich gleich beim ersten Tipp, oder wenn ihr euch unsicher seid, bei den nächsten Tipps irgendwann eine WhatsApp ins Studio schreiben und einfach mal den Ort reinschreiben, den ihr da vermutet. Mit ein bisschen Glück gibt's diese Woche für euch eine Donau 3FM Schwabentasse. Und gleich kommen wir zum ersten Tipp.
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0: Martin und Maria. So, gleich haben wir Carly Rae Jepsen mit Call Me Maybe. Aber vorher wollen wir noch den ersten Tipp von Oma Rosa. An welchem Ort hält sie sich auf? Das wird sie uns gleich selber beschreiben.
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0: Von heute bis Donnerstag bekommt ihr täglich einen Tipp von Oma Rosa und wenn ihr euch dann sicher seid, wo sie sich aufhält, könnt ihr dann gleich eine WhatsApp reinschicken. Das könnt ihr auch heute schon machen, wenn ihr euch sicher seid, den Ort zu erraten. WhatsApp in Studio, Nummer gibt's auf donau3fm.de, wenn ihr rechts oben auf das Telefonhörersymbol klickt. Ja, und dann im Optimalfall springt natürlich die begehrte donau3fm Schwabentasse für euch raus. Erster Tipp, Oma Rosa, bitteschön.
2: Ich bin gerade ganz in der Nähe von dem gesuchten Ort. Auf einem Feldweg unterwegs. Ja, wir, ich habe ja noch gar keinen Bulldog gesehen. Ah. Und da haben wir gleich neben mir befindet sich ein großer Koppel. Jetzt loset einmal, also höret einmal zu, was für Geräusche die da machen.
0: Okay, also das sagt schon ein bisschen was aus, aber eben noch nicht genug, wie ich finde, glaube ich. Außer ihr seid euch sicher. Wenn nicht, abwarten, morgen gibt's den nächsten Tipp.
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2: 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Jetzt haben wir es kurz vor 6:30.
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10: Es ist 6:30.
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12: Caritas setzt Zeichen gegen Armut und Zverev wird die neue Nummer 1 im Tennis. Ich bin Fabian Schober. Guten Abend. Die Caritas startet heute in die Aktionswoche Armut bedroht alle. Dabei geht es auch um Einsamkeit durch Armut. Wer sich den Beitrag für den Sportverein oder einen Kinobesuch mit Freunden nicht leisten kann, fühlt sich oft einsam. Das führt auch zu gesundheitlichen Problemen. In ganz Baden-Württemberg finden dazu diese Woche Aktionen statt. In Ulm laden die Sozialorganisationen am Donnerstag zum kostenlosen Suppenessen am Bärblinger Brunnen in der Hirschstraße ein, als Zeichen gegen den Sozialabbau und für Gemeinschaft. Bärbel Baas hat ihren sofortigen Rücktritt als Arbeitsministerin und SPD-Chefin auch mit Angriffen aus der Union begründet. Kanzler und CDU-Chef Merz will das aber nicht so hinnehmen.
13: Baas trauert um ihre verstorbene Stieftochter. Auch SPD-Vertreter wie Klingbeil oder Schwesig nennen die jüngsten politischen Angriffe der CDU während dieser schweren Zeit unmenschlich, rücksichtslos und unanständig. Kanzler Merz kann das nicht nachvollziehen. Die CDU habe ihr Mitgefühl mit Frau Baas in den letzten 3 Wochen immer zum Ausdruck gebracht. Er sprach eher von Meinungsverschiedenheiten in der Sache. Unionspolitiker hatten Baas zuletzt kritisiert, sie würde Reformen verschleppen. Aus Berlin, Ursula Winkler.
12: Neuer Arbeitsminister soll Alexander Schweizer werden. Die SPD-Spitze wird zum Jahreswechsel neu gewählt. Schlechte Nachrichten für Bahnfahrer auf der Schwäbischen Alb. Aus dem Comeback alter Zugstrecken wird erstmal nichts. Baden-Württemberg zieht bei 11 Bahnprojekten die Bremsen an. Betroffen sind auch die Strecken zwischen Gammertingen und dem Allgäu. Der Grund? Es fehlt das Geld. Ganz vom Tisch sind die Pläne aber nicht. In 5 Jahren sollen sie nochmal geprüft werden. Die Tenniswelt bekommt eine neue Nummer 1. Für Deutschlands besten Tennisprofi Alexander Zverev wird ein Traum wahr. Donau 3 FM-Reporter Marcel Teubrick.
14: Ein paar Restzweifel gab es noch. Nach dem vorzeitigen Aus von Carlos Alcaraz und Ben Shelton beim Turnier in Shanghai steht jetzt aber fest, Alexander Zverev wird die erste deutsche Nummer 1 im Herrentennis seit Boris Becker vor 35 Jahren. Im November wird es soweit sein, der noch Weltranglisten-Erste Jannik Sinner

0: aus Italien, kann verletzungsbedingt aktuell nicht nachziehen. Zverev wird also auch das Jahr 2026 als Nummer 1 beenden.
1: Boris Becker war damals für 11 Wochen die Nummer 1. Mal sehen, wie lange Zverev ganz oben bleiben kann. Mehr Nachrichten gibt's wieder in einer halben Stunde und jederzeit auf donau3fm.de.
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3: In der kommenden Nacht geht's richtig tief runter, 0 bis 1 Grad, also örtlich Frostgefahr. Und morgen auf Mittwoch schaut's nochmal genauso aus. Tagsüber bleiben aber diesen Temperaturen erstmal. Erst ab Mittwoch wird's dann so 17 bis 18 Grad geben, tagsüber bei Wolken und Sonne.
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3: Es ist 18.33 Uhr, momentan störungsfrei. Wir wünschen gute Fahrt.
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3: Blitzer aktuell B30 Richtung Ulm und zwar kurz nach der Ausfahrt Äpfingen nach der Brücke ein Dreibeiner und im weiteren Verlauf nochmal bei der Ausfahrt Erbachen Superblitzer. In Weimarstetten haben wir auf der Breitinger Straße von Breitingen kommend kurz nach dem Netto einen Superblitzer. Ulm-Mehringen auf der Alten Straße, dort 30 erlaubt und in Langenau auf der Langenstraße vor der Leonhardskirche.
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3: Für diesen Hit hat One Republic-Sänger Ryan Tedder sogar seine Gesundheit aufs Spiel gesetzt. Was Zigarren und strapazierte Stimmbänder damit zu tun haben und welcher Song heute vor genau 13 Jahren die britischen Charts erobert hat, das hört ihr gleich im Donau 3FM Tageshit. Vorher gibt es noch drei andere Hits und zwar Clock Clock, Madness und Jennifer Lopez mit David Guetta steuern die uns beide damit einen schönen Montag an.

0: Glock und Someday Soon bei Donau 3 FM, 18.43 Uhr.
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0: 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Für den nächsten Song hat Ryan Tedder seine Gesundheit riskiert. Der Sänger und Songschreiber von One Republic. Er hat nämlich immer davon geträumt, eine sehr tiefe, rauchige Stimme zu haben. Und er findet, dass seine Stimme auf den ersten beiden Alben zu poppig klingt. Also hat er bei den Aufnahmen zum dritten Album absichtlich seine Stimmbänder gestresst. Zum Beispiel, indem er Zigarren geraucht hat, bis er husten musste.
3: I'd like to smoke a cigar. And like intentionally inhale, which you're not supposed to do, just so I'd cough, just to get my voice to sound like rougher and warmer.
0: Und den ersten Song des Albums, den hat er auch absichtlich in einer tieferen Tonart gesungen, die ihm eigentlich gar nicht so liegt. Ich weiß nicht, ob die tiefe Stimme von Ryan Tedder war oder das musikalische Gesamtpaket, aber irgendwas an diesem Song hat die Menschen tatsächlich begeistert, denn der Song war Counting Stars. Und der hat heute, genau am 12. Oktober vor 13 Jahren, einen Nummer-1-Hit in England eingebracht. Und deswegen ist er auch Tageshit heute hier bei Donau 3 FM. Ryan Tedder und One Republic mit Counting Stars. 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
2: Es ist 19 Uhr.
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9: Ich bin Tine Klimach. Bundessozialministerin Bärbel Baas hat sich aus dem Amt zurückgezogen und Alexander Schweizer soll ihr Amt übernehmen. So hat das die SPD entschieden. Kanzler Friedrich Merz von der CDU will Schweizer noch heute Bundespräsident Frank-Walter Steinmeier als neuen Bundessozial- und Arbeitsminister vorschlagen.
10: Er übernimmt eine sehr große Verantwortung. Er übernimmt offene Gesetzgebungsvorhaben, von denen ich hoffe, dass sie jetzt schnell im Kabinett verabschiedet werden und in den parlamentarischen Prozess eingebracht werden können. Ich bin mir sicher, dass mit Alexander Schweizer und seiner Regierungserfahrung aus Rheinland-Pfalz eine gute Zusammenarbeit in der Bundesregierung möglich sein wird.
9: Die SPD will außerdem zum Jahreswechsel eine neue Führungsspitze wählen. Rund 1,4 Millionen Menschen haben zuletzt mindestens 5 Jahre lang Grundsicherung bezogen. Das sind etwa 2 von 5, die die staatliche Unterstützung beziehen. Den höchsten Anteil dieser Bürgergeld-Langzeitbezieher gab es Ende 2025 in Berlin und Bremen. Das zeigt eine Auswertung der Bundesagentur für Arbeit für die AfD im Bundestag, die der Deutschen Presseagentur vorliegt. Aber was eine Vermittlung häufig erschwere, sei eine niedrige formale Qualifikation oder gesundheitliche Einschränkungen, so das Forschungsinstitut der Bundesagentur für Arbeit. Wer sein Auto reparieren lassen muss, zahlt für Ersatzteile immer mehr. Innerhalb von 10 Jahren sind die Preise im Schnitt um mehr als 80% gestiegen, deutlich stärker als die allgemeine Inflation. Das treibt nach Angaben der Versicherungswirtschaft auch die Reparaturkosten und damit die Schadenkosten nach oben.
11: Besonders teuer sind sichtbare Karosserieteile wie Türen, Kotflügel oder Außenspiegel. Ein Grund dafür ist laut Versicherungsverband der sogenannte Designschutz. Er verhindert bislang oft, dass unabhängige Hersteller optisch identische Ersatzteile anbieten dürfen. Genau das will die EU aber ändern. Bestimmte Reparaturteile sollen künftig vom Designschutz ausgenommen werden. Das könnte für mehr Wettbewerb sorgen und Reparaturen für Autofahrer günstiger machen. Thomas Bleskin, Nachrichtenredaktion.
9: Ein Cyberangriff hat in Frankreich Kühlanlagen lahmgelegt. Hunderte Supermärkte von mehr

0: Mehreren Ketten waren nach Angaben der Ermittler betroffen. Hacker hatten aus der Ferne das Abtauen ausgelöst. Das Ausmaß der Schäden könnte mehrere Millionen Euro betragen.
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3: Die Temperaturen aktuell messen wir hier direkt vor dem Bastei-Center in Ulm. Im Moment 10 Grad. Es geht runter in der Nacht auf bis zu 1 Grad, also nahe dem Gefrierpunkt. Morgen ähnliches Wetter wie heute. Es können ein paar Wolken mehr dabei sein. Insgesamt soll es auf jeden Fall bis zum Samstag meist trocken bleiben. Temperaturen, die Höchstwerte so am Donnerstag bei 18 bis 19 Grad.
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3: Um 19.03 Uhr A7 Richtung Ulm zwischen Dreieck-Hittistetten und Nersingen. Schutzplankenerneuerung, der linke Fahrstreifen ist gesperrt bis circa Mitternacht.
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3: Blitzer in Beimerstetten auf der Breitinger Straße und B30 Laupheim Richtung Ulm. Kurz nach Äpfingen, nach der Brücke und noch ein weiterer Superblitzer, der steht nach der Ausfahrt Erbach, ebenfalls Fahrt Richtung Ulm auf der B30.
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3: Servus zusammen, schönen Abend heute am Montag bei Donau 3 FM. Jetzt wollen wir gleich mal gucken, wo denn heute unser letztes Sparschweinchen versteckt war. Heute haben sie ja recht lange gebraucht, bis sie gefunden wurden. Andi und Easy aus der Gute Laune Morning Show haben wieder prall gefüllte Schweinchen versteckt. Und was da drin war, wer es abgeräumt hat, wo es dann letztendlich war, erfahrt ihr auch gleich nach Bryan Adams, nach Tate McRae und nach Taylor Swift.
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0: Freitagabend, hier ist Donau 3 FM, Bryan Adams mit Summer of 69 aus dem Reckless Album. Und gleich geht's mit dem Mann weiter, der kommendes Jahr auf der Bühne stehen wird, beim Marktplatz Open Air in Ehingen. Den Link zu Tickets findet ihr bereits auf donau3fm.de. So, und heute war's dann wieder soweit. Es war wieder Sparschweinsuche angesagt.
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0: Andi und Isi aus der Gute Laune Morning Show waren in mehreren Orten wieder unterwegs. Und heute hat es erstaunlich lange gedauert, bis sie gefunden wurden. Und ihr solltet euch im Übrigen noch anmelden auf donau3fm.de, denn es gibt ja auch noch einen Hauptpreis abzuräumen, nämlich ein Schweinchen von den Volks- und Raiffeisenbanken, gefüllt mit 1.000 Euro. Jetzt gucken wir mal, wo denn das letzte Schweinchen des Tages versteckt war, wer es gewonnen hat und was drin war. Und Andi, ich glaube, es hat sehr, sehr lange gedauert, gell?
3: Das war bisher die längste Zeit, die man uns nicht gefunden hat, aber jetzt ist jemand da. Du bist die?
4: Belinda.
3: Gut, vielleicht liegt es an uns. Wir haben uns ein bisschen außerhalb von Märklingen versteckt, nämlich beim TV Märklingen am Vereinsheim. Und wen hast du denn da mit dabei?
4: Mein Sohn, den Elia.
3: Wie alt ist er?
4: 14 Monate.
3: Ja, da kann man Geld natürlich immer gut gebrauchen.
4: Natürlich.
3: Also im Moment bist du noch allein. Es sieht ganz gut aus, weil wir warten jetzt hier schon eine Dreiviertelstunde. Fang an zu suchen. Das Schweinerl ist irgendwo versteckt.
4: Super.
3: Ich sehe gerade, da kommt noch mal jemand. Oh, und noch mal. Jetzt super, lassen Sie uns eine Dreiviertelstunde stehen und jetzt auf einmal stehen 4 Autos hier. Hallo, servus, bin der Andi, wer bist du?
5: Josef, hallo.
3: Josef, was los?
5: Ich suche die Sockel.
3: Du suchst die Sockel?
5: Ja.
3: Ja, dann mach die auf die Socken, du bist nicht allein. Und da kommt auch schon, Leute, echt eine Dreiviertelstunde stehen lassen, hier mitten in der Pampa. Und dann kommt ein Auto nach dem anderen. Ich gebe euch mal einen Tipp, geht nicht zu weit weg. Wir sind faule Radioleute. So, da ist nochmal jemand da. Bin der Andi, du bist die?
4: Ute.
3: Ute, weitersuchen. Die anderen sind auch schon am Suchen. Okay, alles klar, es ist maximal 20 Meter um uns rum.
4: Ich denke, das kann nicht sein, das ist ein Abflussrohr. Wow.
3: Ihr seid alle schon drauf vorbeigelaufen.
4: 300.
3: Nimm mal alles raus, nimm es mal raus und du zähle.
4: Okay,
3: mal, jetzt haben wir so lange gewartet und jetzt haben wir euch einfach mal lang suchen lassen.
4: Boah, Wahnsinn. Aber das ist ja mega gut versteckt.
3: Yes, ich weiß. Aber du hast es gefunden. Du warst die Erste, die es gefunden hat.
4: 200.
3: Und du zitterst so langsam beim Geldzählen.
4: Ja. Nee, du zitterst

0: Der Fritz, die?
1: Ja, schon, wir standen ja auch schon dreiviertel Stunde.
0: Also 300 sind drin, mega.
1: Hammer.
0: Hammer.
1: Du darfst das Sparschwein natürlich behalten, weißt du schon, was du damit machst?
0: Oh, wow, schön. Ich glaube, Fortgänger. Das aber Oktoberfest ist vorbei. Aber
1: ja. Wasen läuft noch.
0: Ja, der Wasen läuft noch. Ja, wer weiß. Wochenende. Ja.
1: Ja,
0: super.
1: Viel Spaß damit.
0: Ja, danke sehr.
1: Ciao.
0: Ja, tschüss. Und das darf ich wirklich behalten.
1: Ja, natürlich darfst du es behalten.
0: Wow,
1: das gehört dazu.
0: Oh, mega.
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9: Schönen Montagabend mit Donau 3 FM. So, seit 34 Jahren verbindet die Toten Hosen und ihre Fans in Argentinien eine ganz besondere Geschichte. Jetzt ist Buenos Aires das letzte gemeinsame Konzert gewesen, ist zu Ende gegangen. Warum dabei selbst auf der Bühne Tränen geflossen sind, das hört ihr gleich hier bei mir nach Musik von der Swedish House Mafia, von Tina Turner oder auch von Olivia Dean. Jetzt mit Man, I Need.

0: Jagger mit seinem legendären Mambo Number 5, sein Mega-Erfolgshit. Und gleich geht's um eine große deutsche Band aus Düsseldorf, die Toten Hosen. Die haben sich von ihrer zweiten musikalischen Heimat verabschiedet. Wie emotional das letzte Konzert in Argentinien geworden ist, das hört ihr jetzt bei Easy.
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3: Freunde der gepflegten Unterhaltung. Die Toten Hosen haben sich nach 34 Jahren von ihren Fans in Argentinien verabschiedet. In der Movistar Arena in Buenos Aires haben Tausende das letzte Konzert der Düsseldorfer in dem Land erlebt. Die besondere Beziehung, die besteht ja schon seit 1992. Damals sind die Toten Hosen zum ersten Mal durch Argentinien getourt. Und seitdem sind sie immer wieder zurückgekommen, also auch in wirtschaftlich schwierigen Zeiten, als andere internationale Bands lieber ferngeblieben sind. Viele argentinische Fans können ihre Lieder längst auch auf Deutsch mitsingen. Die Abschiedstour hat zuvor auch in Tandil und Rosario Stationen gemacht. Beim Finale sind Klassiker wie Reisefieber und neuere Lieder zu hören gewesen. Nach der letzten Zugabe, You'll Never Walk Alone, sind auf und vor der Bühne Tränen geflossen. Campino hat Argentinien als entscheidenden Teil der Bandgeschichte gewürdigt. Auch in Deutschland heißt es ja bald schon Abschied nehmen. 2027 wollen die Toten Hosen ihre letzten Konzerte spielen. Das Tourfinale ist dann am 10. Juli in ihrer Heimatstadt Düsseldorf geplant. In Argentinien ist der Vorhang jetzt schon gefallen mit Fußballtrikot, Abschiedskuss und einem sehr lauten Adios.
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0: Es ist 20 Uhr.
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9: Ich bin Tine Klimach. Bundespräsident Frank-Walter Steinmeier will den SPD-Politiker Alexander Schweizer morgen zum neuen Arbeitsminister ernennen. Das Bundespräsidialamt kündigte die Aushändigung der Urkunde für den Nachmittag an. Schweizer folgt auf Bärbel Baas, die nach einem Trauerfall in der Familie und öffentlichen Angriffen gegen sie ihren sofortigen Rücktritt erklärt hat. Bevor der frühere Ministerpräsident von Rheinland-Pfalz das Ministerium übernehmen kann, muss er im Bundestag noch vereidigt werden. Die EU verhängt neue Sanktionen gegen eine Rekordzahl von Unterstützern der russischen Kriegsmaschinerie. Die Außenminister haben beschlossen, knapp 1.600 Personen, Unternehmen und andere Organisationen mit Strafmaßnahmen zu belegen, teilte die EU-Außenbeauftragte Kallas mit.
10: Dieses neue große Sanktionspaket ist die Antwort der EU auf eine Reihe von sogenannten hybriden Angriffen Russlands auf EU-Staaten, beispielsweise den Drohnenangriff auf den Flughafen Leipzig. Die Hälfte der rund 1.600 betroffenen Personen und Firmen hat laut Diplomaten mit der Produktion von ballistischen Raketen oder Drohnen zu tun. Auch Russen, die an der Ausrichtung der Duma-Wahlen in ukrainischen Gebieten beteiligt waren, kamen auf die Sanktionsliste. Das bedeutet Einreiseverbote oder das Einfrieren von Geldern. Aus Brüssel, Dieter Ebeling.
9: Der Nobelpreis für Wirtschaftswissenschaften geht in diesem Jahr an die beiden US-Forscher Robert E. Hall und Michael Woodford. Die Schwedische Akademie der Wissenschaften ehrt die beiden Forscher für ihre Entwicklung neuer makroökonomischer Modelle.
11: Bei diesem Nobelpreis geht es um das Gesetz von Angebot und Nachfrage und wie Regierungen und Zentralbanken die Wirtschaft besser stabilisieren können. Bis zur Ölkrise in den 1970er Jahren war man davon ausgegangen, dass man mit Zinssenkungen allein die Wirtschaft wieder ankurbeln kann. Doch das funktioniert nicht immer. Hall und Woodford haben herausgefunden, dass Konsum auch von Erwartungen abhängt. Wer pessimistisch in die Zukunft blickt, gibt weniger Geld aus. Mit diesem Wissen kann man Finanzkrisen besser entgegenwirken. Aus Skandinavien, Sigrid Harms.
9: Zum Sport. Riesiger Moment für Alexander Zverev. Der 29-jährige Deutsche wird in den kommenden Wochen erstmals in seiner Karriere die Nummer 1 der Tennis-Weltrangliste übernehmen. Möglich macht's die Niederlage von Carlos Alcaraz beim ATP-Turnier in Shanghai. Damit ist der Weg frei. Spätestens zum Saisonende klettert Zverev an die absolute Spitze der Weltrangliste.
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12: Der Dienstag bringt Temperaturen so an die 15 bis maximal 16 Grad. Sonne und Wolken im Mix. In der Nacht auf Mittwoch wird es wieder empfindlich kalt. Temperaturen von 0 bis 2 Grad, also recht kalt. Das erholt sich dann allerdings diese Woche wieder. Da werden die Nächte dann so ab Mitte der Woche bei 7 Grad liegen. Tagsüber steigt man nicht über die 18 Grad. Es soll aber trocken bleiben.

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1: Sie gehören zu den erfolgreichsten deutschen Rockbands aller Zeiten. Ihre Songs laufen seit Jahrzehnten im Radio. Sie haben riesige Stadien gefüllt und mit ihren Balladen Millionen Menschen berührt. Und er ist der größte Fan, Fabian Schober.
2: Selbstverständlich. Aber dabei hat ja alles ziemlich unspektakulär angefangen bei den Scorpions. 1985 in Hannover und die haben wir heute. Heute bei uns die Scorpions.
1: Und deren Geschichte hat wirklich einiges zu bieten. Einen Sänger, der beinahe seine Stimme verliert, also wirklich fatal, jede Menge Skandale und eine Band, die mitten im Kalten Krieg die Sowjetunion erobert. Und am Ende reden wir auch noch über einen Kinofilm.
2: Ja, aber bevor wir das machen, starten wir erstmal im Jahr 1975. Wir gehen weit in die Vergangenheit zurück und wir starten mit In Trance, als die Scorpions noch deutlich experimenteller klingen. Und wir haben heute übrigens auch ein paar Live-Versionen von den berühmten Tokyo-Tapes mit dabei und das ist eine davon, also erst In Trance und dann danach gibt es mit Holiday von 1979 noch eine ihrer ersten großen Rockballaden. Viel Spaß, die Scorpions.

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1: Ja, bei diesen beiden Songs hört man schon, wie vielseitig die Scorpions damals waren. In Trench stammt noch aus der Zeit mit Gitarrist Uli John Roth, der den frühen Sound damals auch entscheidend mitgeprägt hat.
2: Aber eigentlich beginnt die Geschichte schon 1965 als Rudolf Schenke. Ich finde es ja so toll, die haben alle so richtig deutsche Namen, sind ja aus Deutschland.
1: Die Scorpions, aber dann alle die deutschesten Namen aller Zeiten.
2: Rudolf Schenke hat in Hannover seine Band gegründet. Sein großer Traum, internationaler Rockruhm. Er wollte ein Superstar werden im Rock-Olymp. Auch sein jüngerer Bruder Michael Schenker spielt zunächst mit, verlässt die Scorpions aber im Jahre 73 und wechselt zur britischen Band UFO.
1: Ja, und die Scorpions sorgen nicht nur musikalisch für Schlagzeilen, besonders ihre Plattencover, die sind teilweise ziemlich provokant. Das Album Virgin Killer von 1976 zeigt zum Beispiel ein nacktes, minderjähriges Mädchen. Das ist natürlich ein Motiv, das massiv kritisiert wurde.
2: Absolut verständlich. Klaus Meine hat später selbst eingeräumt, dass dieses Cover wirklich geschmacklos war und man es nicht hätte machen dürfen, ganz klar. Ende der 70er verändert sich dann einiges. Uli John Roth steigt aus, Matthias Japs kommt dazu und die Band entwickelt ihren international erfolgreichen Sound, so wie wir sie heute auch kennen.
1: Ja, und besonders Amerika wird jetzt zum großen Ziel und deswegen tut man sich auch mit den Namen immer schwer, dass man denkt, die spricht man eigentlich amerikanisch aus. Dort touren nämlich die Scorpions. Unermüdlich machen sich langsam einen Namen und die Inspiration für einen ihrer bekanntesten Songs, die kommt aus New York, genauer gesagt von der berüchtigten 42nd Street. In The Zoo verarbeitet die Band diese Eindrücke inklusive eines ungewöhnlichen Gitarrensounds, der fast wie eine menschliche Stimme klingt.
2: Und danach kommt der Song, mit dem die Scorpions in Amerika wirklich endgültig durchstarteten. Wir hören The Zoo von 1980 und anschließend No One Like You aus dem Jahr 82.

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1: No One Like You gehört zu den Songs, die den Scorpions den Weg in die amerikanischen Rockcharts wirklich ebnen. Dabei hätte es diesen Erfolg beinahe gar nicht gegeben.
2: Nee, denn Anfang der 80er passiert für die Band das denkbar Schlimmste. Sänger Klaus Meine bekommt massiv Probleme mit seiner Stimme. Ja, also seine Stimmbänder waren so schwer angeschlagen, dass er sogar operiert werden musste.
1: Ja, und plötzlich steht natürlich seine ganz eigene Karriere auf dem Spiel. Meine weiß nicht, ob er jemals wieder so singen kann wie früher und überlegt, damit sogar die Band zu verlassen. Es wäre ein großer Schaden gewesen. Doch Rudolf Schenker und die anderen, die halten natürlich zu ihm. Nach 2 Operationen und intensivem Stimmtraining gelingt wirklich das große Comeback und ausgerechnet das nächste Album wird dann zu einem Riesenerfolg und zwar Blackout von 1982.
2: Und wieder müssen wir über das Plattencover sprechen. Ja, das bleibt auch wieder im Gedächtnis. Der Künstler Gottfried Hellenwein hat dafür einen Mann mit verbundenem Kopf gestaltet, dazu weit aufgerissenem Mund und Gabeln vor den Augen. Also es sieht ganz schön verstörend aus, aber musikalisch stehen die Scorpions jetzt endgültig in der ersten Liga. Sie touren als Headliner durch die USA mit Iron Maiden zum Beispiel im Vorprogramm.
1: Und das ist schon ziemlich krass. Und dann folgt 84 gleich der nächste große Meilenstein. Erst gibt's jetzt nochmal richtig Druck mit Blackout, dem Hit aus 82. Und dann kommt eben diese riesen Rockhymne, dieser nächste große Meilenstein. Bis heute darf der Song wirklich auf keiner Rockparty fehlen.
2: Here I am.
1: Rock you like a hurricane. Davor Blackout.

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4: 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Und da sind wir schon wieder zurück mit der zweiten Hälfte der Greatest Hits und den Scorpions. Und da reichen echt schon ein paar Gitarrenakkorde. Und jeder Rockfan weiß sofort, welcher Song läuft und sowas. Mit Sicherheit auch gerade bei Rock You Like a Hurricane. Und dieser Song macht die Scorpions endgültig zu internationalen Superstars. Mitte der 80er füllen sie riesige Hallen und Stadien und eben besonders in den USA.
5: Ja, und das Verrückte, sie begeistern nicht nur eingefleischte Hardrock-Fans, sondern auch das ganz normale Radio-Publikum. Denn auf dem Album Love at First Sting steckt neben jede Menge Gitarrenpower auch eine der bekanntesten Rockballaden aller Zeiten.
4: Und die soll in Frankreich sogar zu einem kleinen Babyboom geführt haben. Was hinter dieser Geschichte steckt, das klären wir gleich. Vorher gibt's noch einmal das volle 80er Jahre Rockgefühl mit Big City Nights und danach die große Ballade Still Loving You.

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1: Oh, wunderbare Musik von den Scorpions. Still Loving You gehört zu den größten Rockballaden der 80er Jahre. Und angeblich soll der Song wirklich in Frankreich für einen kleinen Babyboom gesorgt haben. Die Scorpions erzählen die Geschichte bis heute sehr, sehr gerne. Tatsächlich stiegen dort 85 die Geburtszahlen gegenüber dem Vorjahr. Und zwar richtig. Ob das wirklich an dieser Ballade lag?
2: Aber vor allem an der Ballade. Aber stell dir mal vor, du gehst so auf ein Scorpions-Konzert und dann denkst du dir danach, jetzt müssen wir Kinder machen.
1: Jetzt los. Und ein Jahr später stehen die Scorpions auf der Bühne, zum Beispiel in Paris, schauen rund und denken sich, um Gottes Willen, die Damen haben ganz schön zugenommen. So eine ganze Reihe an Schwangeren, die da auf der Bühne stehen. Naja, kann sein. Es ist eine absolute Rocklegende, dieses Lied, Still Loving You.
2: Ja, und während die Scorpions damit weltweit Erfolge feiern, verändert sich auch ihre Musikoptik. Ja? In der MTV-Zeit gehören dann lange Haare, Leder, aufwendige Videos und natürlich jede Menge Glamour einfach dazu.
1: Absolut, darum finde ich die Musik auch so stark.

0: Glamrock. Sowas, was die Scorpions machen, Journey und so weiter und so fort, da ist schon Stil auch mit dabei.
1: Ja, alle sehen sie auf der Bühne, aber wirklich tatsächlich einzigartig aus.
0: Absolut, ich weiß gar nicht, wo man sowas herbekommt. 1988 erscheint das Album Savage Amusement oder Savage Amusement mit Rhythm of Love. Im futuristischen Musikvideo spielt übrigens auch das Model Joan Severance mit. Ich hoffe, ich habe das Ganze richtig ausgesprochen. Wenn nicht, ewige Schande auf mein Haupt. Aber in diesem Jahr passiert noch etwas viel Bedeutenderes. Fabi, leg los.
1: Ja, die Scorpions spielen mehrere ausverkaufte Konzerte in Leningrad, also der heutigen Stadt St. Petersburg. Und das mitten während des Kalten Krieges. Und für eine westdeutsche Band ist das natürlich was komplett Außergewöhnliches und Undenkbares.
0: War natürlich auch ein schwerer Weg dorthin. Ein Jahr später stehen sie dann bei Moskau Music Peace Festival auf der Bühne gemeinsam mit Bon Jovi, Ozzy Osbourne und Mötley Crüe. Zehntausende sowjetische Fans feiern westliche Rockmusik. Das hätten die Sowjets damals gar nicht gedacht. Für Klaus Meine ist das natürlich ein unvergessliches Erlebnis, das ihn wenig später zu einem noch größeren Hit inspiriert, den wir jetzt schon gehört haben. Wir hören jetzt Rhythm of Love und danach die wohl bekannteste gepfiffene Melodie der Rockgeschichte. Und zwar, wunderschön.
1: Ich hab's probiert.
0: Wind of Change.

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1: Oh, Peter, willst du es nochmal kurz pfeifen?
2: Oh, wenn ich lachen muss, kann ich nicht pfeifen.
1: Dann lass
2: kann ich wirklich
1: das.
2: Nicht. Aber ich habe noch eine ganz kleine andere Anekdote zu Wind of Change. Es gibt einen Otto-Film. Otto ist dabei so seiner möchtigern Freundin zu Hause. Kennst du die Szene mit der Nase, wo die Fliege auf der Nase verbrennt?
1: Mädel.
2: Auf alle Fälle, als er auf dem Weg ist zu diesem Mädel, steht, meine ich, Klaus Meine am Straßenrand und pfeift Wind of Change.
1: Geil.
2: Und Otto wirft ihm dann halt Geld in den Sack. Witzigerweise geht diese Beziehung zu Bruch. Ein paar Minuten später, er läuft zurück und klaut ihm wieder das Geld aus dem Sack. Finde ich ganz witzig, so ein kleiner Witz an der Nebensache. So,
1: absoluter Wind of Change auf jeden Fall. Ja, also ich meine, den Song, den wir gerade gehört haben, das ist längst nicht mehr nur als ein Rocksong. Klaus Meine hat den Song im September 1989 geschrieben. Da war die Berliner Mauer noch gar nicht gefallen. Also er verarbeitet darin tatsächlich die Erlebnisse der Scorpions in der Sowjetunion und die Hoffnung auf Veränderung. Als der Song dann aber 1991 zum Welthit wird, da ist er natürlich längst zum Soundtrack des politischen Umbruchs geworden. Und jetzt

0: genau diese Geschichte, diese Bandgeschichte sogar auf die Kinoleinwand.
1: Absolut. Am 28. Januar im nächsten Jahr 2027 startet der Film Wind of Change in den deutschen Kinos. Der erste große Trailer ist gerade veröffentlicht worden vor wenigen Tagen. Ja, und das Ganze wird keine Dokumentation, sondern ein richtiger Spielfilm eben über den Aufstieg der Scorpions, wie es auch schon war, hier Elton John oder zum Beispiel Bohemian Rhapsody, die Geschichte von Queen. Richtig stark.
0: Wunderbar, ja. Und im Mittelpunkt stehen ihre Anfänge, der internationale Durchbruch und natürlich die spektakulären Konzerte in Russland. Ja, Regie führt der Amerikaner Alex Ranarivello.
1: Genau, großer Buchstabensalat. Und auch die Besetzung kann sich wirklich sehen lassen. Der deutsche Schauspieler Ludwig Trepte übernimmt die Rolle von Klaus Meine. Alexander Draymond spielt Rudolf Schenker und Ed Spalers ist als Gitarrist auch noch mit dabei und Matthias Japs, nein, den spielt er, sorry. Er spielt
0: jetzt aber auch wirklich viele Namen hier.
1: Ja, es sind
0: hier,
1: viele Namen. Ed Spalers spielt natürlich den Gitarristen Matthias Japs. Außerdem gehört Dominic West zum Cast, den viele aus The Crown kennen. Er spielt den früheren Bandmanager Doc McGee.
0: Jetzt sind wir mit den Namen durch, ja.
1: Alle durch, keine weiteren Namen mehr.
0: Aber wirklich interessant ist tatsächlich, dass der Film nicht nur das typische Rock'n'Roll-Leben zeigen will, sondern es geht vielmehr um die Frage, wie eine deutsche Band in Zeiten des Kalten Krieges Menschen auf beiden Seiten zusammenbringen konnte. Und das wird, glaube ich, auch für die Bandmitglieder selbst eine echte Zeitreise.
1: Absolut. Und wir machen unsere musikalische Zeitreise jetzt mit zwei großen Balladen komplett. Zuerst Send Me an Angel vom Album Crazy World aus dem Jahr 90 und danach springen wir ins Jahr 96 mit You and I und da zeigen die Scorpions, dass sie auch nach ihrem ganz großen 80er-Erfolg noch ganz gefühlvolle Rocksongs schreiben können. Das war eine Stunde lang auf die Mütze die Scorpions.
0: Viel Spaß.
1: Wenn ihr mal Vorschläge habt für Bands, für Gruppen, sehr gerne uns eine WhatsApp schicken. 01520 242 4x3 und jetzt die Scorpions.

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0: Es ist 21 Uhr.
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9: Ich bin Tine Klimach. Es ist ein Rücktritt, der in der schwarz-roten Bundesregierung noch Schockwellen auslösen kann. Bärbel Baas zieht sich mit sofortiger Wirkung als Arbeitsministerin und als SPD-Chefin zurück. Der Grund? Ein persönlicher Schicksalsschlag. Und ausgerechnet in dieser schwierigen Zeit öffentliche Angriffe aus den eigenen Reihen des Koalitionspartners, wie sie sagt. SPD-Chef Lars Klingbeil wurde heute deutlich in Berlin.
10: Und auch an uns gehen die Krisen dieser Zeiten nicht spurlos vorbei. An uns geht die Polarisierung nicht spurlos vorbei, die politische Auseinandersetzung, die auch immer mehr Hass und Hetze einziehen lässt und die persönliche Diffamierung. Alles das geht an uns nicht vorbei und es sind insbesondere Frauen und insbesondere die Frauen in herausgehobenen Führungspositionen, die sowas immer stärker erleben müssen. Und ich will Ihnen für mich sehr klar sagen, das ist nicht akzeptabel.
9: Neuer Arbeitsminister wird Alexander Schweizer. Er wird morgen ernannt. Eine neue SPD-Spitze soll zum Jahreswechsel gewählt werden. Der Volkswagen-Konzern hat im dritten Quartal deutlich weniger Fahrzeuge ausgeliefert als vor einem Jahr. Weltweit waren es knapp 1,9 Millionen Autos, ein Rückgang um gut 14%. Bei der Tochter Audi brach der Absatz sogar um knapp 20% ein. Der Briefversand wird sich in Deutschland aller Voraussicht nach so stark verteuern wie noch nie. Die Bundesnetzagentur veröffentlichte einen Vorschlag, demzufolge das Briefporto zum Januar 2027 um gut 20% steigen kann.
11: Der Vorschlag der Bundesnetzagentur ist als Spielraum gemeint. Bisher hat die Post diese Spielräume aber immer voll genutzt. 2025 kletterten die Preise um gut 10%, das war ein Höchstwert. Nun droht also ungefähr das Doppelte. Das Porto für einen Standardbrief könnte damit von jetzt 95 Cent auf 1,14 Euro steigen. Grund für die Preiserhöhung sind angeblich gestiegene Kosten bei der Post bei gleichzeitig massiv sinkenden Briefsendungen. Aus Berlin, Ronny Thorau.
9: Ein mehr als 27 Stunden in einer Höhle auf Sardinien eingeschlossener Höhlenforscher ist gerettet worden. Der 31 Jahre alte Italiener wurde von Einsatzkräften aus den Geröllmassen befreit, wie Rettungskräfte mitteilten. Der Mann saß nach einem Hangrutsch seit Sonntagnachmittag in 10 Metern Tiefe fest. Nach seiner Befreiung wurde der Höhlenforscher an die Oberfläche gebracht und von medizinischem Personal stabilisiert. Er sollte anschließend in ein Krankenhaus geflogen werden.
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12: Der Dienstag bringt Temperaturen so an die 15 bis maximal 16 Grad. Sonne und Wolken im Mix. In der Nacht auf Mittwoch wird es wieder empfindlich kalt. Temperaturen von 0 bis 2 Grad, also recht kalt. Das erholt sich dann allerdings diese Woche wieder. Da werden die Nächte dann so ab Mitte der Woche bei 7 Grad liegen. Tagsüber steigen wir nicht über die 18 Grad. Es soll aber trocken bleiben.
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13: Auf der A7 zwischen Hittistetten und Nersingen findet in beiden Richtungen eine Schutzplankenerneuerung statt. Die linke Spur ist gesperrt, und zwar bis heute um 23.59 Uhr. Und außerdem, auf der A8 Richtung Stuttgart zwischen Ulm-Ost und Ulm-Nord staut es sich auf 2 Kilometern. Ihr müsst mit mindestens 10 Minuten Verzögerung rechnen.

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0: 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Es ist 22 Uhr.
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4: Ich bin David Riemer. Es ist ein Rücktritt mit Vorwürfen. Bärbel Baas nennt als einen Grund für ihren sofortigen Rückzug als Arbeitsministerin und als SPD-Chefin auch Angriffe aus der Union. Kanzler und CDU-Chef Merz weist die Vorwürfe aber zurück.
5: Baas trauert um ihre verstorbene Stieftochter. Auch SPD-Vertreter wie Klingbeil oder Schwesig nennen die jüngsten politischen Angriffe der CDU während dieser schweren Zeit unmenschlich, rücksichtslos und unanständig. Kanzler Merz kann das nicht nachvollziehen. Die CDU habe ihr Mitgefühl mit Frau Baas in den letzten 3 Wochen immer zum Ausdruck gebracht. Er sprach eher von Meinungsverschiedenheiten in der Sache. Unionspolitiker hatten Baas zuletzt kritisiert, sie würde Reformen verschleppen. Neuer Arbeitsminister wird nun der ehemalige rheinland-pfälzische Ministerpräsident Schweizer. Die SPD-Führung soll ganz neu gewählt werden. Ursula Winkler, Nachrichtenredaktion.
4: Bremen und Berlin profitieren nach Berechnungen des Instituts der deutschen Wirtschaft besonders stark vom Finanzkraftausgleich und weiteren Bundeszahlungen. Auch das Saarland und die 5 ostdeutschen Flächenländer gehören demnach zu den Profiteuren der Umverteilung. Beim Finanzkraftausgleich werden Gelder zwischen finanzstarken und finanzschwachen Bundesländern umverteilt. So soll für annähernd gleiche Lebensverhältnisse gesorgt werden. In einer Höhle auf der italienischen Mittelmeerinsel Sardinien sitzt ein Höhlenforscher tief unter der Erde fest. Nach mehr als 27 Stunden konnte der 31 Jahre alte Mann von einem Bergungsteam gerettet werden.
6: Endlich Licht und frische Luft. Der Forscher, ein Italiener, wurde sofort von Medizinern hier gecheckt und dann in ein Krankenhaus geflogen. In 10 Metern Tiefe saß er in der Falle. Es war dunkel und kalt. Ein Hangrutsch hatte den Höhleneingang komplett verschüttet. Nur im Schneckentempo konnten sich die Retter zu dem Mann vorarbeiten, räumten Steine und Geröll per Hand beiseite. Es war eine unglaubliche Aktion, sagte ein Sprecher des Bergungsteams aus Italien, Claudia Wächter.
4: Eine groß angelegte Cyberattacke hat Kühlanlagen in den Märkten von mehreren großen französischen Lebensmittelhandelsketten gestört. Den Hackern sei es gelungen, Kühl- und Gefrierschränke in den Auftaumodus umzustellen, sagte ein Sprecher der Handelsgruppe, zu der die Supermärkte Intermarché und Netto gehören. Medienberichten zufolge sollen weitere Ketten betroffen sein. Lebensmittel müssen weggeworfen werden, der Schaden könnte immens sein, die Staatsanwaltschaft ermittelt.
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7: Der Dienstag bringt Temperaturen so an die 15 bis maximal 16 Grad. Sonne und Wolken im Mix. In der Nacht auf Mittwoch wird es wieder empfindlich kalt. Temperaturen von 0 bis 2 Grad, also recht kalt. Das erholt sich dann allerdings diese Woche wieder. Da werden die Nächte dann so ab Mitte der Woche bei 7 Grad liegen. Tagsüber steigen wir nicht über die 18 Grad. Es soll aber trocken bleiben.
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8: Auf der A7 zwischen Hittistetten und Nersingen erneuern wir in beiden Richtungen die Schutzplanken. Die linke Spur ist gesperrt. Noch bis heute um 23.59 Uhr. 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

0: 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Es ist 23 Uhr.
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2: Ich bin David Riemer. Vizekanzler Klingbeil hat die zurückgetretene Arbeitsministerin Baas gegen Kritik an ihrer Amtsführung verteidigt. Man sei wie verabredet im Zeitplan auch für die Rentenreform, sagte der SPD-Chef im Ersten. Baas habe die Reform nicht gebremst, es habe vielmehr eine Verabredung der Koalition gegeben, die drei Landtagswahlen abzuwarten, bevor Gesetze vorgelegt wurden. Außerdem gäbe es noch inhaltliche Fragen zu klären, so Klingbeil. Bundeskanzler Merz hat eine niedrigere Stromsteuer in Aussicht gestellt. Spielräume im Haushalt sollten dazu genutzt werden, die Stromsteuer für alle auf das europäische Mindestmaß zu senken. Merz sagte dazu:
3: Sie wissen, das ist eine Zusage, die wir bis heute nicht eingehalten haben. Wir wollen damit nicht nur Entlastung ermöglichen, sondern wir wollen auch die Glaubwürdigkeitslücke schließen, die sich aus dieser Entscheidung im letzten Jahr für uns alle ergeben hat.
2: Eine niedrigere Stromsteuer hatte die Bundesregierung an sich schon im vorigen Jahr zugesagt, die Stromsteuer dann aber nur für bestimmte Wirtschaftsbereiche gesenkt. Der Volkswagen-Konzern hat im dritten Quartal deutlich weniger Fahrzeuge ausgeliefert als vor einem Jahr. Weltweit waren es knapp 1,9 Millionen Autos, ein Rückgang um gut 14%. Bei der Tochter Audi brach der Absatz sogar um knapp 20% ein.
4: Der Knackpunkt ist China. Dort brachen die Auslieferungen des VW-Konzerns um fast 40% ein. Audi belasten außerdem die US-Zölle. Einen Lichtblick gibt es dagegen bei der Lastwagen- und Bussparte. Hier stieg der Absatz um gut 10%, vor allem dank der starken Nachfrage in den USA. Kräftig zulegen konnte dort der Truckhersteller International. Zu ihm gehört auch die Marke IC-Bus und die baut die berühmten gelben amerikanischen Schulbusse. Thomas Pleskin, Nachrichtenredaktion.
2: Deutschlands bester Tennisprofi Alexander Zverev wird in den kommenden Wochen erstmals in seiner Karriere die Nummer 1 der Welt. Letzte minimale Restzweifel erledigten sich durch das vorzeitige Aus von Carlos Alcaraz und Ben Shelton beim ATP-Turnier in Shanghai. Damit wird Zverev spätestens zum Saisonende auf Platz 1 des Rankings stehen. Weder Alcaraz noch Shelton können an dem 29-Jährigen vorbeiziehen. Als einzigen Deutschen bei den Männern ist dies bisher Boris Becker gelungen.
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5: Der Dienstag bringt Temperaturen so an die 15 bis maximal 16 Grad. Sonne und Wolken im Mix. In der Nacht auf Mittwoch wird es wieder empfindlich kalt. Temperaturen von 0 bis 2 Grad, also recht kalt. Das erholt sich dann allerdings diese Woche wieder. Da werden die Nächte dann so ab Mitte der Woche bei 7 Grad liegen. Tagsüber steigen wir nicht über die 18 Grad. Es soll aber trocken bleiben.
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6: Auf der A7 zwischen Hittistetten und Nersingen erneuern wir in beiden Richtungen die Schutzplanken. Die linke Spur ist gesperrt, noch bis heute um 23.59 Uhr. Auf der A7 Richtung Füssen-Reute zwischen Nersingen und Dreieck Hittistetten staut es sich auf einem Kilometer Länge. Ihr müsst mit mindestens 5 Minuten Verzögerung rechnen. Und außerdem? Auf der A8 Richtung Stuttgart zwischen Zusmarshausen und Günzburg steht ein unbeleuchtetes Fahrzeug auf der Fahrbahn. Vorsicht! 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
1: Es ist 0 Uhr.
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3: Ich bin David Riemer. Es ist ein Rücktritt mit Vorwürfen. Bärbel Baas nennt als einen Grund für ihren sofortigen Rückzug als Arbeitsministerin und als SPD-Chefin auch Angriffe aus der Union. Kanzler und CDU-Chef Merz weist die Vorwürfe aber zurück.
4: Baas trauert um ihre verstorbene Stieftochter. Auch SPD-Vertreter wie Klingbeil oder Schwesig nennen die jüngsten politischen Angriffe der CDU während dieser schweren Zeit unmenschlich, rücksichtslos und unanständig. Kanzler Merz kann das nicht nachvollziehen. Die CDU habe ihr Mitgefühl mit Frau Baas in den letzten 3 Wochen immer zum Ausdruck gebracht. Er sprach eher von Meinungsverschiedenheiten in der Sache. Unionspolitiker hatten Baas zuletzt kritisiert, sie würde Reformen verschleppen. Neuer Arbeitsminister wird nun der ehemalige rheinland-pfälzische Ministerpräsident Schweizer. Die SPD-Führung soll ganz neu gewählt werden. Ursula Winkler, Nachrichtenredaktion.
3: Bremen und Berlin profitieren nach Berechnungen des Instituts der deutschen Wirtschaft besonders stark vom Finanzkraftausgleich und weiteren Bundeszahlungen. Auch das Saarland und die 5 ostdeutschen Flächenländer gehören demnach zu den Profiteuren der Umverteilung. Beim Finanzkraftausgleich werden Gelder zwischen finanzstarken und finanzschwachen Bundesländern umverteilt. So soll für annähernd gleiche Lebensverhältnisse gesorgt werden. In einer Höhle auf der italienischen Mittelmeerinsel Sardinien sitzt ein Höhlenforscher tief unter der Erde fest. Nach mehr als 27 Stunden konnte der 31 Jahre alte Mann von einem Bergungsteam gerettet werden.
5: Endlich Licht und frische Luft. Der Forscher, ein Italiener, wurde sofort von Medizinern hier gecheckt und dann in ein Krankenhaus geflogen. In 10 Metern Tiefe saß er in der Falle. Es war dunkel und kalt. Ein Hangrutsch hatte den Höhleneingang komplett verschüttet. Nur im Schneckentempo konnten sich die Retter zu dem Mann vorarbeiten, räumten Steine und Geröll per Hand beiseite. Es war eine unglaubliche Aktion, sagte ein Sprecher des Bergungsteams aus Italien, Claudia Wächter.
3: Eine groß angelegte Cyberattacke hat Kühlanlagen in den Märkten von mehreren großen französischen Lebensmittelhandelsketten gestört. Den Hackern sei es gelungen, Kühl- und Gefrierschränke in den Auftaumodus umzustellen, sagte ein Sprecher der Handelsgruppe, zu der die Supermärkte Intermarché und Netto gehören. Medienberichten zufolge sollen weitere Ketten betroffen sein. Lebensmittel müssen weggeworfen werden, der Schaden könnte immens sein, die Staatsanwaltschaft ermittelt.
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6: Der Dienstag bringt Temperaturen so an die 15 bis maximal 16 Grad. Sonne und Wolken im Mix. In der Nacht auf Mittwoch wird es wieder empfindlich kalt. Temperaturen von 0 bis 2 Grad, also recht kalt. Das erholt sich dann allerdings diese Woche wieder. Da werden die Nächte dann so ab Mitte der Woche bei 7 Grad liegen. Tagsüber steigen wir nicht über die 18 Grad. Es soll aber trocken bleiben.
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7: Auf der A7 zwischen Hittestetten und Nersingen erneuern wir in beiden Richtungen die Schutzplanken. Die linke Spur ist gesperrt, noch bis heute um 23.59 Uhr. Und außerdem, auf der A7 Richtung Füssen-Reute geht's zwischen Nersingen und Hittestetten etwas langsamer voran. Ihr müsst mit mindestens 2 Minuten Zeitverlust rechnen. 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
2: Ich bin David Riemer. Finanzminister und Vizekanzler Klingbeil will seine Regierungsämter auch dann behalten, wenn er beim nächsten SPD-Parteitag nicht erneut zum Vorsitzenden gewählt werden sollte. Das sagte er bei einer Pressekonferenz. Ob er selbst noch einmal für den Parteivorsitz kandidiert, ließ Klingbeil offen. Die SPD will nach dem Rücktritt von Bärbel Baas ihre gesamte Führung zum Jahreswechsel neu wählen. Baas war auch als Arbeitsministerin zurückgetreten. Ihr Nachfolger soll der frühere rheinland-pfälzische Ministerpräsident Schweizer werden. Wer sein Auto reparieren lassen muss, zahlt für Ersatzteile immer mehr. Innerhalb von 10 Jahren sind die Preise im Schnitt um mehr als 80% gestiegen, deutlich stärker als die allgemeine Inflation. Das treibt nach Angaben der Versicherungswirtschaft auch die Reparaturkosten und damit die Schadenkosten nach oben.
3: Besonders teuer sind sichtbare Karosserieteile wie Türen, Kotflügel oder Außenspiegel. Ein Grund dafür ist

0: Laut Versicherungsverband der sogenannte Designschutz. Er verhindert bislang oft, dass unabhängige Hersteller optisch identische Ersatzteile anbieten dürfen. Genau das will die EU aber ändern. Bestimmte Reparaturteile sollen künftig vom Designschutz ausgenommen werden. Thomas Bleskin, Nachrichtenredaktion.
1: Die EU verhängt neue Sanktionen gegen Unterstützer der russischen Kriegsmaschinerie. Knapp 1600 Personen, Unternehmen und andere Organisationen, so viele wie noch nie, sollen mit Strafmaßnahmen belegt werden. Das haben die Außenminister der EU-Staaten beschlossen.
2: Der Kreml in Moskau betont immer wieder, dass die EU-Sanktionen nichts änderten an der russischen Kriegsführung. Tatsächlich hat sich Russland angepasst und ein ausgeklügeltes System zur Umgehung der Sanktionen entwickelt. Russland nutzt dafür etwa seine Nähe zu Ländern wie China, Indien und Kasachstan. Und in Moskau wird betont, dass die EU sich selbst schade. Bestätigt sieht sich Russland auch, wenn der Westen einknickt, wie jetzt etwa US-Präsident Donald Trump, der Strafmaßnahmen lockert und sich von Kreml-Chef Putin Diesel liefern lässt. Ulf Mauder, Nachrichtenredaktion.
1: Deutschlands bester Tennisprofi Alexander Zverev wird in den kommenden Wochen erstmals in seiner Karriere die Nummer 1 der Welt. Letzte minimale Restzweifel erledigten sich durch das vorzeitige Aus von Carlos Alcaraz und Ben Shelton beim ATP-Turnier in Shanghai. Damit wird Zverev spätestens zum Saisonende auf Platz 1 des Rankings stehen. Als einzigen Deutschen bei den Männern ist dies bisher Boris Becker gelungen.
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4: Der Dienstag bringt Temperaturen so an die 15 bis maximal 16 Grad. Sonne und Wolken im Mix. In der Nacht auf Mittwoch wird es wieder empfindlich kalt. Temperaturen von 0 bis 2 Grad, also recht kalt. Das erholt sich dann allerdings diese Woche wieder. Da werden die Nächte dann so ab Mitte der Woche bei 7 Grad liegen. Tagsüber steigen wir nicht über die 18 Grad. Es soll aber trocken bleiben.
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6: Auf der A7 Richtung Füssenreute zwischen Nersingen und Dreieck Hittistetten staut es sich auf 1 Kilometer Länge. Ihr müsst mit mindestens 8 Minuten Verzögerung rechnen. 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

0: Friends.
1: Ich sehe euch nachher, Mädels.
2: Während ihr so tut, als wäre Friends nicht schon mehr als 30 Jahre alt,
1: kommt hier ein weiterer Kracher.
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0: Es ist 2 Uhr.
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2: Ich bin David Riemer. Vizekanzler Klingbeil hat die zurückgetretene Arbeitsministerin Baas gegen Kritik an ihrer Amtsführung verteidigt. Man sei wie verabredet im Zeitplan auch für die Rentenreform, sagte der SPD-Chef im Ersten. Baas habe die Reform nicht gebremst, es habe vielmehr eine Verabredung der Koalition gegeben, die 3 Landtagswahlen abzuwarten, bevor Gesetze vorgelegt wurden. Außerdem gäbe es noch inhaltliche Fragen zu klären, so Klingbeil. Bundeskanzler Merz hat eine niedrigere Stromsteuer in Aussicht gestellt. Spielräume im Haushalt sollten dazu genutzt werden, die Stromsteuer für alle auf das europäische Mindestmaß zu senken. Merz sagte dazu:
3: Sie wissen, das ist eine Zusage, die wir bis heute nicht eingehalten haben. Wir wollen damit nicht nur Entlastung ermöglichen, sondern wir wollen auch die Glaubwürdigkeitslücke schließen, die sich aus dieser Entscheidung im letzten Jahr für uns alle ergeben hat.
2: Eine niedrigere Stromsteuer hatte die Bundesregierung an sich schon im vorigen Jahr zugesagt, die Stromsteuer dann aber nur für bestimmte Wirtschaftsbereiche gesenkt. Der Volkswagen-Konzern hat im 3. Quartal deutlich weniger Fahrzeuge ausgeliefert als vor einem Jahr. Weltweit waren es knapp 1,9 Millionen Autos, ein Rückgang um gut 14%. Bei der Tochter Audi brach der Absatz sogar um knapp 20% ein.
4: Der Knackpunkt ist China. Dort brachen die Auslieferungen des VW-Konzerns um fast 40% ein. Audi belasten außerdem die US-Zölle. Einen Lichtblick gibt es dagegen bei der Lastwagen- und Bussparte. Hier stieg der Absatz um gut 10%, vor allem dank der starken Nachfrage in den USA. Kräftig zulegen konnte dort der Truckhersteller International. Zu ihm gehört auch die Marke IC Bus und die